0: auffällig werden. Damit will die Regierung Anreize schaffen, weniger Plastik zu produzieren. Gleichzeitig will sie zusätzliche Einnahmen generieren. Schon für das kommende Jahr rechnet der Bund mit Steuereinnahmen von über 800 Millionen Euro. Unter das Gesetz sollen Verpackungen fallen, deren Kunststoffanteil mehr als 5% beträgt, unter anderem bei Folien, Verschlüssen, Deckeln und Kapseln. Der Entwurf muss noch innerhalb der Regierung abgestimmt werden. Tanja Wagner, Nachrichtenredaktion.
1: Nach der Landtagswahl in Sachsen-Anhalt kommt das Parlament heute erstmals in Magdeburg zusammen. Gewählt werden soll der neue Landtagspräsident. Die AfD hat die Landtagswahl mit fast 44% der Stimmen deutlich gewonnen. Sie will nun den Landtagspräsidenten stellen. Deutschland muss aus Sicht der Geheimdienste vor allem mit Blick auf die Bedrohung durch Russland deutlich widerstandsfähiger werden, nicht nur militärisch. Russland führe einen Schattenkrieg gegen Deutschland, sagt der Präsident des Bundesnachrichtendienstes Jäger bei einer Anhörung im Bundestag.
2: Hinweise auf einen groß angelegten Angriff Russlands gegen NATO-Staaten gibt es demnach zwar aktuell nicht, denkbar sind aber wohl militärische Nadelstiche, besonders im Baltikum. Laut BND-Chef Jäger setzt der Kreml vor allem auf Einschüchterung. Moskau wettet auf unsere Schwäche, so Jäger wörtlich. Auch Verfassungsschutzchef Seelen warnt vor russischer Sabotage und Tötungsdelikten und auch vor Desinformation und Anschlagsversuchen, wie auf dem Flughafen Halle-Leipzig. Die Geheimdienste verstehen sich in diesem Schattenkrieg als erste Verteidigungslinie Deutschlands. Sie sollen künftig zusätzliche Befugnisse erhalten. Katrin Müller, Nachrichtenredaktion.
1: Die starke Nachfrage nach Elektroautos in Deutschland setzt sich fort. Mehr als 88.000 reine Elektroautos wurden im September neu zugelassen, wie das Kraftfahrtbundesamt mitteilte. Das seien rund 95% mehr als im Vorjahresmonat. Grund für die Entwicklung dürfte die E-Auto-Prämie des Bundes sein.
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4: Mit Jan Hampe. Nach der Nacht mit Tiefstwerten um 10 Grad gibt es am Dienstag einen Mix aus Wolken und 3 Sonnenstunden. Er soll trocken bleiben bei bis zu 18 Grad. Am Mittwoch nach der Auflösung von starkem Frühnebel überwiegend sonnig mit bewölkten Phasen. Am Tag trocken, in der Nacht kann es nieseln bei Höchstwerten um 20 Grad.
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0: ist 3 Uhr. 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
1: Die Schlagzeilen aus der Region mit Kerstin Wilke. In Hachmühlen ist am Montag auf einem Gartengrundstück ein Wohnwagen in Brand geraten. Der 75-jährige Mann, der den Brand entdeckte, entfernte eine in Flammen stehende Gasflasche aus dem Wohnwagen. Allerdings hatte auch das Gefährt bereits Feuer gefangen und musste von der Feuerwehr gelöscht werden. Verletzt wurde niemand. Brandursache könnte ein technischer Defekt oder ein Fehlanschluss der Gasflasche sein. Die Ermittlungen dauern an. Der Fairführer, ein Einkaufsratgeber für fair gehandelte Waren in Hameln-Pyrmont, ist neu erschienen. Das Serviceheft informiert nicht nur über Einkaufsmöglichkeiten, auch Hintergründe, Siegel und Wirkungen des fairen Handels werden beleuchtet. Der neue Fairführer 2026-2027 ist bei allen Rathäusern, Touristikinformationen, Weltläden und in vielen Geschäften und Cafés kostenlos erhältlich. Die Klimaschutzagentur Weserbergland hat 6 Immobilien aus den Landkreisen Hameln, Pyrmont und Holzminden mit der grünen Hausnummer 2026 ausgezeichnet. Die Auszeichnungen und Urkunden für besonders energieeffiziente Sanierungen wurden vor Ort in einem der prämierten Häuser in Delixen überreicht. Alle ausgezeichneten Teilnehmer stellten ihre Sanierungsprojekte vor und berichteten von ihren Erfahrungen. Soweit die Schlagzeilen aus der Region und jetzt weiter mit den Weltnachrichten.
2: Ich bin Dirk Zeitler. Nach der Landtagswahl in Sachsen-Anhalt kommt das Parlament heute erstmals in Magdeburg zusammen. Gewählt werden soll der neue Landtagspräsident. Die AfD hat die Landtagswahl mit fast 44% der Stimmen deutlich gewonnen. Sie will nun den Landtagspräsidenten stellen.
3: Als Kandidaten dafür hat die AfD Tobias Rausch aufgestellt. Der 35-Jährige hat schon viel Erfahrung im Landtag. Er ist seit 2016 Abgeordneter. Damit er tatsächlich Landtagspräsident wird, ist die AfD auf die Stimmen des BSW angewiesen. Das hat seine Zustimmung schon zugesagt. Mit Spannung wird nun erwartet, ob die Wahl tatsächlich reibungslos über die Bühne geht. Die AfD ist in Sachsen-Anhalt vom Verfassungsschutz als gesichert rechtsextrem eingestuft. Vor dem Landtag haben verschiedene Bündnisse Proteste angekündigt. Dörtehain, Nachrichtenredaktion.
2: Die Zahl der Kriegsdienstverweigerer in Deutschland steigt weiter steil an. Von Januar bis Ende August dieses Jahres seien bereits mehr als 12.000 Anträge auf Kriegsdienstverweigerung gestellt worden, berichten die Funke-Medien und das Redaktionsnetzwerk Deutschland. Hintergrund für den Anstieg dürfte die angespannte Sicherheitslage und das Gesetz über den neuen Wehrdienst sein, das zum 1. Januar in Kraft tritt. Plastikverpackungen könnten für Unternehmen bald deutlich teurer werden. Union und SPD im Bundestag planen eine neue Steuer auf Kunststoff. Das geht aus einem Entwurf für ein Kunststoffverpackungssteuergesetz hervor.
4: Ab Juli sollen für jede Tonne Kunststoff in Verpackungen 550 Euro fällig werden. Damit will die Regierung Anreize schaffen, weniger Plastik zu produzieren. Gleichzeitig will sie zusätzliche Einnahmen generieren. Schon für das kommende Jahr rechnet der Bund mit Steuereinnahmen von über 800 Millionen Euro. Unter das Gesetz sollen Verpackungen fallen, deren Kunststoffanteil mehr als 5% beträgt. Unter anderem bei Folien, Verschlüssen, Deckeln und Kapseln. Der Entwurf muss noch innerhalb der Regierung abgestimmt werden. Tanja Wagner, Nachrichtenredaktion.
2: Zehntausende Menschen haben in Barcelona gegen Wohnungsnot demonstriert. Die Zahlen über die Beteiligung bei der Kundgebung im Zentrum der katalanischen Metropole gingen dabei weit auseinander. Während die Behörden von 20.000 Teilnehmern sprachen, gehen die Organisatoren von 120.000 Menschen aus. Die Demonstrationen am Abend blieb größtenteils friedlich, gegen Ende kam es jedoch zu vereinzelten Auseinandersetzungen.
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5: Mit Jan Hampe. Nach der Nacht mit Tiefstwerten um 10 Grad gibt es am Dienstag einen Mix aus Wolken und 3 Sonnenstunden. Er soll trocken bleiben bei bis zu 18 Grad. Am Mittwoch nach der Auflösung von starkem Frühnebel überwiegend sonnig mit bewölkten Phasen. Am Tag trocken, in der Nacht kann es nieseln bei Höchstwerten um 20 Grad.
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0: Es ist 4 Uhr. 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
1: Die Schlagzeilen aus der Region mit Kerstin Wilke. In Hachmühlen ist am Montag auf einem Gartengrundstück ein Wohnwagen in Brand geraten. Der 75-jährige Mann, der den Brand entdeckte, entfernte eine in Flammen stehende Gasflasche aus dem Wohnwagen. Allerdings hatte auch das Gefährt bereits Feuer gefangen und musste von der Feuerwehr gelöscht werden. Verletzt wurde niemand. Brandursache könnte ein technischer Defekt oder ein Fehlanschluss der Gasflasche sein. Die Ermittlungen dauern an. Der Fairführer, ein Einkaufsratgeber für fair gehandelte Waren in Hameln-Pyrmont, ist neu erschienen. Das Serviceheft informiert nicht nur über Einkaufsmöglichkeiten, auch Hintergründe, Siegel und Wirkungen des fairen Handels werden beleuchtet. Der neue Fairführer 2026-2027 ist bei allen Rathäusern, Touristikinformationen, Weltläden und in vielen Geschäften und Cafés kostenlos erhältlich. Die Klimaschutzagentur Weserbergland hat 6 Immobilien aus den Landkreisen Hameln, Pyrmont und Holzminden mit der grünen Hausnummer 2026 ausgezeichnet. Die Auszeichnungen und Urkunden für besonders energieeffiziente Sanierungen wurden vor Ort in einem der prämierten Häuser in Delixen überreicht. Alle ausgezeichneten Teilnehmer stellten ihre Sanierungsprojekte vor und berichteten von ihren Erfahrungen. Soweit die Schlagzeilen aus der Region und jetzt weiter mit den Weltnachrichten.
2: Ich bin Dirk Zeitler. Die Zahl der Kriegsdienstverweigerer in Deutschland steigt weiter steil an. Von Januar bis Ende August dieses Jahres seien bereits mehr als 12.000 Anträge auf Kriegsdienstverweigerung beim zuständigen Bundesamt eingegangen, berichten die Funke-Medien und das Redaktionsnetzwerk Deutschland. Hintergrund für den Anstieg dürfte die angespannte Sicherheitslage und das Gesetz über den neuen Wehrdienst sein, das zum 1. Januar in Kraft tritt. Nach der Landtagswahl in Sachsen-Anhalt kommt das Parlament heute erstmals in Magdeburg zusammen. Gewählt werden soll der neue Landtagspräsident. Die AfD hat die Landtagswahl mit fast 44% der Stimmen deutlich gewonnen. Sie will nun den Landtagspräsidenten stellen.
3: Als Kandidaten dafür hat die AfD Tobias Rausch aufgestellt. Der 35-Jährige hat schon viel Erfahrung im Landtag. Er ist seit 2016 Abgeordneter. Damit er tatsächlich Landtagspräsident wird, ist die AfD auf die Stimmen des BSW angewiesen. Das hat seine Zustimmung schon zugesagt. Mit Spannung wird nun erwartet, ob die Wahl tatsächlich reibungslos über die Bühne geht. Vor dem Landtag haben verschiedene Bündnisse Proteste angekündigt. Otto Hein, Nachrichtenredaktion.
2: Die starke Nachfrage nach Elektroautos in Deutschland setzt sich fort. Rund 88.600 reine Elektroautos wurden im September neu zugelassen, wie das Kraftfahrtbundesamt mitteilte.
4: Im Mai ist die neue Prämie freigeschaltet worden, unter anderem für neue E-Autos und bestimmte Plug-in-Hybride, die mit Strom und Treibstoff fahren können. Die Höhe hängt von Fahrzeug, Einkommen und Familiengröße ab und kann bei bis zu 6.000 Euro liegen. Die Prämie wirke, und zwar kräftig, sagen Autoexperten. Doch laufe die Förderung aus, drohe erneut ein Einbruch. Thomas Bremser, Nachrichtenredaktion.
2: Frankreich steht heute ein neuer Höhepunkt der landesweiten und teils gewalttätigen Schülerproteste bevor. Im Zuge der seit einer Woche andauernden Proteste für eine bessere Ausstattung der Schulen und bessere Lernbedingungen ist ein frankreichweiter Aktionstag geplant. Schülervertreter haben zu Kundgebungen und Protesten im ganzen Land aufgerufen. Allein im Großraum Paris sollen heute 200 Gymnasien vorsorglich geschlossen bleiben.
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5: Mit Jan Hampe. Nach der Nacht mit Tiefstwerten um 10 Grad gibt es am Dienstag einen Mix aus Wolken und 3 Sonnenstunden. Es soll trocken bleiben bei bis zu 18 Grad. Am Mittwoch, nach der Auflösung von starkem Frühnebel, überwiegend sonnig mit bewölkten Phasen. Am Tag trocken, in der Nacht kann es nieseln bei Höchstwerten um 20 Grad.
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0: Es ist 5 Uhr. 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
1: Die Schlagzeilen aus der Region mit Kerstin Wilke. In Hachmühlen ist am Montag auf einem Gartengrundstück ein Wohnwagen in Brand geraten. Der 75-jährige Mann, der den Brand entdeckte, entfernte eine in Flammen stehende Gasflasche aus dem Wohnwagen. Allerdings hatte auch das Gefährt bereits Feuer gefangen und musste von der Feuerwehr gelöscht werden. Verletzt wurde niemand. Brandursache könnte ein technischer Defekt oder ein Fehlanschluss der Gasflasche sein. Die Ermittlungen dauern an. Der Fairführer, ein Einkaufsratgeber für fair gehandelte Waren in Hameln-Pyrmont, ist neu erschienen. Das Serviceheft informiert nicht nur über Einkaufsmöglichkeiten, auch Hintergründe, Siegel und Wirkungen des fairen Handels werden beleuchtet. Der neue Fairführer 2026-2027 ist bei allen Rathäusern, Touristikinformationen, Weltläden und in vielen Geschäften und Cafés kostenlos erhältlich. Die Klimaschutzagentur Weserbergland hat 6 Immobilien aus den Landkreisen Hameln, Pyrmont und Holzminden mit der grünen Hausnummer 2026 ausgezeichnet. Die Auszeichnungen und Urkunden für besonders energieeffiziente Sanierungen wurden vor Ort in einem der prämierten Häuser in Delixen überreicht. Alle ausgezeichneten Teilnehmer stellten ihre Sanierungsprojekte vor und berichteten von ihren Erfahrungen. Soweit die Schlagzeilen aus der Region und jetzt weiter mit den Weltnachrichten.
2: Ich bin Dirk Zeitler. In Magdeburg kommt heute erstmals der neu gewählte Landtag von Sachsen-Anhalt zusammen. Auf der Tagesordnung steht die Wahl des Parlamentspräsidenten. Die AfD, die die Wahl mit 44% der Stimmen deutlich gewonnen hat, will nun auch den Landtagspräsidenten stellen.
3: Nach ihrem Wahlsieg im September will die AfD in Sachsen-Anhalt den ranghöchsten Politiker stellen. Das ist der Landtagspräsident. Als Kandidaten dafür hat die AfD Tobias Rausch aufgestellt. Der 35-Jährige hat schon viel Erfahrung im Landtag. Er ist seit 2016 Abgeordneter. Damit er tatsächlich Landtagspräsident wird, ist die AfD auf die Stimmen des BSW angewiesen. Das hat seine Zustimmung schon zugesagt. Dörtehain, Nachrichtenredaktion.
2: Die Zahl der Kriegsdienstverweigerer in Deutschland steigt weiter steil an. Von Januar bis Ende August dieses Jahres seien bereits mehr als 12.000 Anträge auf Kriegsdienstverweigerung beim zuständigen Bundesamt eingegangen, berichten die Funke-Medien und das Redaktionsnetzwerk Deutschland. Hintergrund für den Anstieg dürfte die angespannte Sicherheitslage und das Gesetz über den neuen Wehrdienst sein, das zum 1. Januar in Kraft trat. Der Nobelpreis für Medizin geht in diesem Jahr auch nach Deutschland. Peter Hegemann von der Humboldt-Universität Berlin und Georg Nagel von der Uni Würzburg wurden zusammen mit einem US-Forscher ausgezeichnet. Und zwar für ihre Entdeckungen auf dem Feld der Optogenetik. Die Freude bei den beiden Deutschen war groß.
4: Die Wissenschaftler leben in den USA und haben in der Nacht von der großen Ehre erfahren. Sie seien beim Anruf müde gewesen, dann aber schnell aufgewacht, sagt das Nobelpreiskomitee. Auch Bundespräsident Steinmeier gratulierte. Wissenschaft und Forschung in Deutschland hätten eine starke Basis. Die Forscher hatten zufällig in einer Alge ein Protein gefunden. Mit dem können im Gehirn einzelne Nervenzellen mit Licht an- und ausgeschaltet werden. Wir verstehen dadurch mehr über unser Denken, Fühlen und Verhalten. Thomas Bremser, Nachrichtenredaktion.
2: Zehntausende Menschen haben in Barcelona gegen Wohnungsnot demonstriert. Die Zahl über die Beteiligung bei der Kundgebung im Zentrum der katalanischen Metropole ging dabei weit auseinander. Während die Behörden von 20.000 Teilnehmern sprachen, gehen die Organisatoren von 120.000 Menschen aus. Die Demonstration blieb größtenteils friedlich. Gegen Ende warfen jedoch einige Demonstranten Flasche und Stühle in Richtung der Polizei.
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5: Mit Jan Hampe. Nach der Nacht mit Tiefstwerten um 10 Grad gibt es am Dienstag einen Mix aus Wolken und 3 Sonnenstunden. Er soll trocken bleiben bei bis zu 18 Grad. Am Mittwoch, nach der Auflösung von starkem Frühnebel, überwiegend sonnig mit bewölkten Phasen. Am Tag trocken, in der Nacht kann es nieseln bei Höchstwerten um 20 Grad.
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0: Hier ist der Radioaktiv Morgen und gleich nach den Nachrichten gibt's Musik von Coldplay. Gleich mit The Sky Full of Stars. Und Barclay James Harvest. Life is for Living. Es ist jetzt 6 Uhr.
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0: In Nachmühlen ist am Wochenende ein Streit eskaliert. Die Nachrichten mit Ute Ziegeler.
2: Nachmühlen ist am Wochenende ein Mann bei einem Messerangriff an der Hand verletzt worden. Der mutmaßliche Täter befindet sich in Untersuchungshaft. Das haben Staatsanwaltschaft und Polizei am Montag mitgeteilt. Tatzeit war demnach der späte Freitagabend. Ein 29-jähriger Mann hatte gegen 23.20 Uhr über den Notruf gemeldet, dass ihn ein Mitbewohner mit einem Messer angegriffen habe. Nach bisherigen Erkenntnissen war es zuvor zu einem Streit gekommen. Der Beschuldigte, ein 28-jähriger Mann, soll anschließend mit einem Messer in Richtung Kopf und Hals des 29-Jährigen gestochen und diesen mit dem Tod bedroht haben. Der 29-Jährige erlitt eine Schnittverletzung an der Hand und wurde in ein Krankenhaus gebracht. Die Polizei ermittelt wegen versuchten Totschlags in Tateinheit mit gefährlicher Körperverletzung, Bedrohung und Beleidigung. Im Bereich Salzhemmendorf und Osterwald ist es am Montag wieder zu Schockanrufen von falschen Polizisten gekommen. Den Angerufenen wurde weisgemacht, dass es in ihrer Nachbarschaft eine Reihe von Diebstählen gegeben habe. Sie wurden aufgefordert, ihre Wertgegenstände von der Polizei zur Sicherheit abholen zu lassen. Nach Informationen der echten Polizei ist keiner der Angerufenen, die sich gemeldet haben, auf die Betrugsmasche hereingefallen. Die Stadt Lüchte startet die kommunale Wärmeplanung. Gemeinsam mit dem Energieservice Westfalen-Weser will die Verwaltung untersuchen, wie das Stadtgebiet künftig klimafreundlich, sicher und effizient mit Wärme versorgt werden kann. Die Projektlaufzeit beträgt 12 Monate. Die Ergebnisse sollen voraussichtlich im September 2027 vorliegen. Für Radioaktiv Aktuell Kerstin Wilke.
3: Die kommunale Wärmeplanung soll vor allem Orientierung geben. Ziel ist es, einen realistischen Weg zu einer klimaneutralen Wärmeversorgung in Lüchte aufzuzeigen. Dabei werden aktuelle Technologien ebenso berücksichtigt wie wirtschaftliche Aspekte. Nach einer Bestandsanalyse sollen vorhandene Potenziale ermittelt werden. Untersucht wird unter anderem, welche erneuerbaren Wärmequellen vor Ort genutzt werden könnten, aber auch wie der Wärmebedarf beispielsweise durch Sanierung verringert werden kann. Im letzten Schritt werden konkrete Maßnahmen definiert, mit denen das entwickelte Ziel schrittweise umgesetzt und eine klimafreundliche Wärmeversorgung erreicht werden kann. Über den Projektverlauf, wichtige Termine und Ergebnisse wird die Stadt laufend auf ihrer Website unter www.lüchte.de informieren.
2: Soweit die Meldungen aus der Region. Weiter mit den Weltnachrichten.
4: Ich bin Thomas Bleskin. In Sachsen-Anhalt kommt heute der neu gewählte Landtag erstmals zusammen. Im Mittelpunkt steht die Wahl des Parlamentspräsidenten. Die AfD schlägt dafür ihren Abgeordneten Tobias Rausch vor. Sollte der 35-Jährige gewählt werden, wäre er der erste AfD-Landtagspräsident in Deutschland. Das BSW hat bereits angekündigt, Rausch zu unterstützen. Frankreich steht heute ein neuer Höhepunkt der landesweiten und teils gewalttätigen Schülerproteste bevor. Im Zuge der seit einer Woche andauernden Proteste für eine bessere Ausstattung der Schulen und bessere Lernbedingungen ist ein landesweiter Aktionstag geplant.
5: Zwar rief Premierminister Le Cornu die Ministerien am Wochenende auf, konkrete Verbesserungen an den Schulen des Landes einzuleiten und den berechtigten Sorgen der Schüler Gehör zu geben. Mit solchen Ankündigungen alleine aber wollen die jungen Leute sich nicht zufrieden geben. In Paris und vielen anderen Großstädten sind deshalb Demonstrationen geplant. Dazu kommen Vorwürfe von Polizeigewalt. Im nordfranzösischen Lens etwa verlor ein Schüler durch eine von Beamten abgefeuerte Granate eine Hand. Darüber sind nicht nur die Schüler empört, auch Politiker haben sich entsetzt geäußert. Michael Evers, Paris.
4: Die Zahl der Kriegsdienstverweigerer in Deutschland steigt weiter steil an. Von Januar bis Ende August dieses Jahres seien bereits über 12.000 Anträge beim zuständigen Bundesamt für Familie und zivilgesellschaftliche Aufgaben eingegangen, berichten die Funke Medien und das Redaktionsnetzwerk Deutschland.
6: Die Wehrpflicht ist immer noch ausgesetzt in Deutschland und doch steigt die Zahl der Anträge auf Kriegsdienstverweigerung stark. Dafür gibt es naheliegende Gründe. Da ist das Gesetz über den neuen Wehrdienst. Kern ist die verpflichtende Musterung für junge Männer. So sollen Freiwillige rekrutiert werden. Doch melden sich zu wenige, kann der Bundestag über eine sogenannte Bedarfswehrpflicht entscheiden. Ein weiterer Grund für den steilen Anstieg dürfte in der brenzlichen Sicherheitslage und der damit bei vielen verbundenen Kriegsangst liegen. Dirk Zeitler, Nachrichtenredaktion.
4: Einen Monat nach ihrer Markteinführung ist die Nachfrage nach der neuen Abnehmtablette in deutschen Apotheken offenbar noch gering. Apothekerpräsident Preis sagte, viele Patienten seien bereits gut auf die wöchentliche Spritze eingestellt. Die Tablette müsse dagegen täglich und nach genauen Einnahmeregeln genommen werden. Preis sieht sie vor allem als Alternative für Menschen, die nicht spritzen wollen oder eine Spritzenphobie haben.
7: 5:05.
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7: 9 Grad sind es aktuell im Weserbergland. Der Himmel ist meist nur locker bewölkt, teilweise ist es auch klar. In den nächsten Stunden könnte hier und da noch ein bisschen Nebel mit dabei sein. Wenn der weg ist, gibt es einen Mix aus Sonne und Wolken und es bleibt trocken bei bis zu 21 Grad. Morgen, der Mittwoch, da kann es morgens noch Nebel geben. Danach soll es aber neben ein paar Wolken meist sonnig werden und trocken bleiben bei bis zu 22 Grad. Der Donnerstag, dann mit vielen Wolken, es ist windig und bis zum Mittag ist Regen möglich bei bis zu 16 Grad. Das aktuelle Weserberglandwetter bei uns alle 30 Minuten. 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Auf den Straßen aktuell alles frei. Die Landkreisblitzer heute verstärkt angekündigt für die Bereiche von Hameln und Kobbenbrücke. Ein Blitzer steht in Kobbenbrücke in der Ortsdurchfahrt in Höhe der Tankstelle. Wenn Sie noch was gesehen haben, Ihr Radioaktiv-Verkehrshinweis telefonisch oder als WhatsApp, Text oder Sprachnachricht an 05151 und 6x5. Gute Fahrt.
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7: Und da gibt's gleich bei uns im Radioaktiv Morgen die Kirche im Radio mit angedacht, die Worte zum Tage. Ich bin Alex Henke, hallo.

0: 14 Minuten nach 6. Schönen guten Morgen, hier ist Radioaktiv und jetzt angedacht die Worte zum Tage. Heute mit Pastor Christoph Vetterer.
1: Eine Frau wacht auf mitten in der Nacht. Sie hat ein Geräusch gehört. Nebenan, in der Küche. Jemand ist an einen Stuhl gestoßen. Der Platz neben ihr im Bett ist leer. In der Küche erkennt sie ihren Mann. Er schaut schuldbewusst, ertappt. Auf dem Tisch Brotkrümel. Dabei hat sie doch gestern Abend alles noch abgewischt. Er sagt, ich habe ein Geräusch gehört und wollte nachsehen. Es war wohl der Wind. Draußen hat was geklappert. Eigentlich hat er sich heimlich eine Scheibe Brot abgeschnitten. Er schämt sich. Jeden Abend 3 Scheiben für ihn, 3 für sie, so ist es geregelt. Er konnte vor Hunger nicht schlafen. Er hat es nicht ausgehalten. Sie tut, als hätte sie nichts bemerkt. Zurück im Schlafzimmer tut sie so, als ob sie einschläft, atmet tief und gleichmäßig. Sie hört ihn kauen. Am nächsten Abend sagt sie zu ihrem Mann, isst du 4 Scheiben. 2 sind genug für mich. Mehr verträgt mein Abend am Abend nicht. Ob sie es mit Wut im Bauch sagt oder aus Liebe, wer weiß es. Wolfgang Borchert hat vor 80 Jahren diese Geschichte geschrieben. Solche Geschichten haben sich abgespielt im Krieg und in den Jahren danach. Heute ist Brot selbstverständlich und in vielen Familien immer vorrätig. Und damit leider auch vergessen, welche besondere Bedeutung es für uns hat. Daran erinnert Jesus, wenn er sich selbst als Brot des Lebens bezeichnet. Das tägliche Brot von Landwirten, geerntetes Getreide, von Müllern gemahlenes Mehl, vom Bäcker gebackenes Brot. Doch Brot ist, so langweilig es manchen vorkommt, immer auch ein Zeichen des ewigen Lebens. Brot ist nicht nur von gestern und vorgestern, sondern weckt immer den Geschmack auf morgen. Deshalb ist das Brot aller menschlichen Arbeit ein Geschenk Gottes, um das wir im Gebet bitten. Jeden Tag aufs Neue, weiß Pastor Christoph Vetterer aus Erzen.

0: Hier ist der Radioaktiv Morgen. Gleich nach den Nachrichten geht's weiter mit Musik von Mike and the Mechanics. Gleich mit All I Need Is a Miracle. Und Taylor Swift, The Fate of a Failure. Es ist jetzt 6:30.
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0: In Hachmühlen ist am Wochenende ein Streit eskaliert. Die Nachrichten mit Ute Ziegeler.
2: In Hachmühlen ist am Wochenende ein Mann bei einem Messerangriff an der Hand verletzt worden. Der mutmaßliche Täter befindet sich in Untersuchungshaft. Das haben Staatsanwaltschaft und Polizei am Montag mitgeteilt. Tatzeit war demnach der späte Freitagabend. Ein 29-jähriger Mann hatte gegen 23.20 Uhr über den Notruf gemeldet, dass ihn ein Mitbewohner mit einem Messer angegriffen habe. Nach bisherigen Erkenntnissen war es zuvor zu einem Streit gekommen. Der Beschuldigte, ein 28-jähriger Mann, soll anschließend mit einem Messer in Richtung Kopf und Hals des 29-Jährigen gestochen und diesen mit dem Tod bedroht haben. Der 29-Jährige erlitt eine Schnittverletzung an der Hand und wurde in ein Krankenhaus gebracht. Die Polizei ermittelt wegen versuchten Totschlags in Tateinheit mit gefährlicher Körperverletzung, Bedrohung und Beleidigung. Im Bereich Salzhemmendorf und Osterwald ist es am Montag wieder zu Schockanrufen von falschen Polizisten gekommen. Den Angerufenen wurde weisgemacht, dass es in ihrer Nachbarschaft eine Reihe von Diebstählen gegeben habe. Sie wurden aufgefordert, ihre Wertgegenstände von der Polizei zur Sicherheit abholen zu lassen. Nach Informationen der echten Polizei ist keiner der Angerufenen, die sich gemeldet haben, auf die Betrugsmasche hereingefallen. Die Stadt Lüchte startet die kommunale Wärmeplanung. Gemeinsam mit dem Energieservice Westfalen-Weser will die Verwaltung untersuchen, wie das Stadtgebiet künftig klimafreundlich, sicher und effizient mit Wärme versorgt werden kann. Die Projektlaufzeit beträgt 12 Monate. Die Ergebnisse sollen voraussichtlich im September 2027 vorliegen. Für Radioaktiv aktuell Kerstin Wilke.
3: Die kommunale Wärmeplanung soll vor allem Orientierung geben. Ziel ist es, einen realistischen Weg zu einer klimaneutralen Wärmeversorgung in Lüchte aufzuzeigen. Dabei werden aktuelle Technologien ebenso berücksichtigt wie wirtschaftliche Aspekte. Nach einer Bestandsanalyse sollen vorhandene Potenziale ermittelt werden. Untersucht wird unter anderem, welche erneuerbaren Wärmequellen vor Ort genutzt werden könnten, aber auch wie der Wärmebedarf beispielsweise durch Sanierung verringert werden kann. Im letzten Schritt werden konkrete Maßnahmen definiert, mit denen das entwickelte Ziel schrittweise umgesetzt und eine klimafreundliche Wärmeversorgung erreicht werden kann. Über den Projektverlauf, wichtige Termine und Ergebnisse wird die Stadt laufend auf ihrer Website unter www.lüchte.de informieren.
2: Soweit die Meldungen aus der Region. Weiter mit den Weltnachrichten.
4: Ich bin Thomas Bleskin. In Sachsen-Anhalt kommt heute der neu gewählte Landtag erstmals zusammen. Im Mittelpunkt steht die Wahl des Parlamentspräsidenten. Die AfD schlägt dafür ihren Abgeordneten Tobias Rausch vor. Sollte der 35-Jährige gewählt werden, wäre er der erste AfD-Landtagspräsident in Deutschland. Das BSW hat bereits angekündigt, Rausch zu unterstützen. Frankreich steht heute ein neuer Höhepunkt der landesweiten und teils gewalttätigen Schülerproteste bevor. Im Zuge der seit einer Woche andauernden Proteste für eine bessere Ausstattung der Schulen und bessere Lernbedingungen ist ein landesweiter Aktionstag geplant.
5: Zwar rief Premierminister Le Cornu die Ministerien am Wochenende auf, konkrete Verbesserungen an den Schulen des Landes einzuleiten und den berechtigten Sorgen der Schüler Gehör zu geben. Mit solchen Ankündigungen alleine aber wollen die jungen Leute sich nicht zufrieden geben. In Paris und vielen anderen Großstädten sind deshalb Demonstrationen geplant. Dazu kommen Vorwürfe von Polizeigewalt. Im nordfranzösischen Lens etwa verlor ein Schüler durch eine von Beamten abgefeuerte Granate eine Hand. Darüber sind nicht nur die Schüler empört, auch Politiker haben sich entsetzt geäußert. Michael Evers, Paris.
4: Die Zahl der Kriegsdienstverweigerer in Deutschland steigt weiter steil an. Von Januar bis Ende August dieses Jahres seien bereits über 12.000 Anträge beim zuständigen Bundesamt für Familie und zivilgesellschaftliche Aufgaben eingegangen, berichten die Funke Medien und das Redaktionsnetzwerk Deutschland.
6: Die Wehrpflicht ist immer noch ausgesetzt in Deutschland und doch steigt die Zahl der Anträge auf Kriegsdienstverweigerung stark. Dafür gibt es naheliegende Gründe. Da ist das Gesetz über den neuen Wehrdienst Kern ist die verpflichtende Musterung für junge Männer. So sollen Freiwillige rekrutiert werden. Doch melden sich zu wenige, kann der Bundestag über eine sogenannte Bedarfswehrpflicht entscheiden. Ein weiterer Grund für den steilen Anstieg dürfte in der brenzlichen Sicherheitslage und der damit bei vielen verbundenen Kriegsangst liegen. Dirk Zeitler, Nachrichtenredaktion.
4: Einen Monat nach ihrer Markteinführung ist die Nachfrage nach der neuen Abnehmtablette in deutschen Apotheken offenbar noch gering. Apothekerpräsident Preis sagte, viele Patienten seien bereit,

0: gibt es dann viel Wolken, es wird windig und bis zum Mittag ist auch Regen möglich, maximal 16 Grad. Das aktuelle Weserberglandwetter, bei uns alle 30 Minuten. Der Radioaktiv Verkehrsservice. Auf den Straßen aktuell alles frei. Die Landkreisblitzer heute verstärkt angekündigt für die Bereiche von Hameln und Koppenbrügge. Ein Blitzer steht in Koppenbrück in der Ortsdurchfahrt in Höhe der Araltankstelle. Und wenn Sie noch was gesehen haben, Ihr Radioaktiv-Verkehrshinweis telefonisch oder als WhatsApp-Text oder Sprachnachricht an 05151 und 6x5. Gute Fahrt!
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0: Tja, der Herbst ist da und da tickt auch noch die Pilzuhr. Jetzt ist noch Zeit, in den Herbstwäldern nach Pilzen zu suchen. Aber woher weiß ich denn, ob in meinem Sammelkorb vielleicht doch nicht ein Giftpilz liegt? Mehr Infos dazu bekommen Sie gleich hier bei uns. Ich bin Alex Henke, hallo.

0: Schön, dass Sie mit uns in den Tag starten. Hier ist Radioaktiv, 6.44 Uhr. Der Oktober ist angebrochen und damit tickt auch die Pilzuhr. Jetzt ist Zeit, in den Herbstwäldern nach Steinpilzen, Maronen oder Pfifferlingen zu suchen. Aber woher weiß ich denn, ob in meinem Sammelkorb nicht doch ein Giftpilz liegt? Viele Apps, die helfen ja angeblich bei der Pilzbestimmung, aber kann ich mich darauf verlassen? Finn Wiens hat die Infos für Radioaktiv. Also ehrlich gesagt wirkt Pilze sammeln für mich ganz schön aufwendig, wenn es sie doch auch einfach im Supermarkt gibt. Warum gehen so viele Leute überhaupt Pilze sammeln?
1: Na, da gibt es ganz viele Gründe dafür. Also einmal ist es kostenlos. Man darf für den eigenen Bedarf einfach draußen sammeln und hat dabei auch noch ein schönes Erlebnis in der Natur. Dann sagen viele, dass die Pilze aus dem Wald aromatischer sind als Zuchtpilze, denn die sind ja ganz frisch. Pilze aus dem Supermarkt, die haben oft super lange Transportwege hinter sich. Dafür weiß man bei denen eben auch ganz sicher, dass sie essbar sind.
0: Und brauche ich zum Pilzesammeln eigentlich spezielle Ausrüstung oder kann ich mir einfach eine Tüte und ein Messer schnappen und dann ab in den Wald?
1: Nee, so richtig Ausrüstung braucht man tatsächlich nicht. Jeder kann mitmachen. Gut wäre aber ein Korb statt einer Tüte, so bleiben die Pilze dann länger frisch und können atmen. Wenn man dann los in den Wald stiefelt, sind natürlich lange Hosen und Fesselschuhe gegen Zecken und Dornen eine gute Idee. Was man aber ganz unbedingt braucht, das ist Pilzwissen. Zum Beispiel gibt es den giftigen Knollenblätterpilz, der dem Wiesenchampignon zum Verwechseln ähnlich sieht, beim Verzehr aber sogar zum Tod führen kann. Deshalb, man muss die Merkmale der Pilze unterscheiden können, damit man nichts Falsches sammelt.
0: Und das geht ja auch per App oder künstlicher Intelligenz. Damit kann ich meine Fundstücke dann scannen und mich absichern. Kann ich mich darauf auch verlassen?
1: Nee, das kann man nicht. Also genau wie Pilzbücher können solche Anwendungen zwar helfen, aber darauf verlassen sollte man sich nicht. Am besten sammelt man mit jemandem Erfahrenen oder man lässt seinen Pilzkorb überprüfen. Das geht zum Beispiel mit den ehrenamtlichen Pilzexperten der Deutschen Gesellschaft für Mykologie. Online kann man eine Expertin in seiner Nähe finden und dann kostenlos seine gesammelten Pilze überprüfen lassen. So geht man sicher, dass die Pilzpfanne am Ende gut schmeckt, vor allem auch gut tut.
0: Und auch kein Risiko eingeht. Danke für die Infos an Finn Wiens für Radioaktiv. Yeah.

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2: Am Samstagvormittag ab 11 Uhr, da gibt es einen Jesse Pyrmont mit den Jazzstandards in der Wandelhalle. Das ist das Jazzquartett der Musikschule Bad Pyrmont und da gibt es dann Swing, Jazz und Bossa-Melodien. Oder vielleicht Feuer und Pfanne in Wallensen, am Haus in der Stadtmauer. In Wallensen gibt es das. Samstag 18 Uhr geht's los. Am Feuer werden dann in gemütlicher Atmosphäre Geschichten erzählt. Dazu gibt's Getränke, Puffer, Apfelmus, Kallenberger Pfannenschlag und Bratkartoffeln. 18 Uhr geht's am Samstag los. Und 90er vs. 2000er gibt es in der Sumpfblume in Hameln am Samstag. Backstreet's Back und Linkin Park auch. Wir können sich bereit machen für eine Nacht voller Flashbacks und den besten Tracks aus zwei legendären Jahrzehnten. Da werden dann die 90er und 2000er in einem epischen Battle auf die Tanzfläche aufeinandertreffen. Am Samstag, 21 Uhr in der Sumpfblume in Hameln.
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0: Hier ist der Radioaktiv Morgen. Gleich nach den Nachrichten geht's weiter mit Musik von David Guetta zusammen mit Sia. Gleich mit Flames. Und Bronzegebiet Small Town Boy. Es ist jetzt 7:15.
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0: Im Hamener Ortsteil Afferde gehen die Planungen für einen Wind- und Solarpark voran. Das teilt Projektentwickler Kinias mit. Die Nachrichten mit Ute Ziegeler.
2: Für das Projekt wurde demnach Ende September die Aufstellung eines vorhabenbezogenen Bebauungsplans durch den Verwaltungsausschuss der Stadt Hameln beschlossen. Auch der Ortsrat Afferde und der Ausschuss für Stadtentwicklung in Hameln befürworteten das Projekt zuvor bereits einstimmig. Am Standort unter dem Schecken soll ein hybrider Energiepark entstehen, bestehend aus 2 Windturbinen mit annähernd 200 Metern Nabenhöhe und einer Leistung von über 13 Megawatt sowie 2 Photovoltaikanlagen mit einer Leistung von insgesamt 24 Megawatt. Um den produzierten Strom optimal nutzen zu können und Lastspitzen abzupuffern, soll zudem noch ein Batterie-Energiespeichersystem den Park ergänzen. Die relevanten Flächen sind durch die Investoren gesichert. Für die Projektierung und den Betrieb haben die Projektinitiatoren eine entsprechende Gesellschaft gegründet. Das Projekt könnte mit Vorliegen des Satzungsbeschlusses in rund 30 Monaten umgesetzt werden, heißt es. In Hachmühlen ist am Wochenende ein Mann bei einem Messerangriff an der Hand verletzt worden. Der mutmaßliche Täter befindet sich in Untersuchungshaft. Das haben Staatsanwaltschaft und Polizei am Montag mitgeteilt. Tatzeit war demnach der späte Freitagabend. Ein 29-jähriger Mann hatte gegen 23.20 Uhr über den Notruf gemeldet, dass ihn ein Mitbewohner mit einem Messer angegriffen habe. Nach bisherigen Erkenntnissen war es zuvor zu einem Streit gekommen. Der Beschuldigte, ein 28-jähriger Mann, soll anschließend mit einem Messer in Richtung Kopf und Hals des 29-Jährigen gestochen und diesen mit dem Tod bedroht haben. Der 29-Jährige erlitt eine Schnittverletzung an der Hand und wurde in ein Krankenhaus gebracht. Die Polizei ermittelt wegen versuchten Totschlags in Tateinheit mit gefährlicher Körperverletzung, Bedrohung und Beleidigung. Der Musiker und Kulturförderer Gunnar Wiegand aus Salzemmendorf wird im Rahmen des WW Kulturpreises 2026 von Westfalen-Weser ausgezeichnet. Der Preis würdigt herausragendes kulturelles Engagement in Ostwestfalen-Lippe, dem Weserbergland und dem nördlichen Sauerland. Wiegand erhält ein Preisgeld von 1.000 Euro. Er engagiert sich seit vielen Jahren als Vorsitzender des Vereins Lokalmusik und organisiert regelmäßig Konzerte in Salzemmendorf. Außerdem hat er gemeinsam mit dem Verein die Veranstaltungsreihe Gunnars Rundgesang ins Leben gerufen. Insgesamt wurden in diesem Jahr über 50 Kulturprojekte und Kulturschaffende für den Wettbewerb nominiert. Die Hauptpreise werden heute am 6. Oktober verliehen. Soweit die Meldungen aus der Region. Weiter mit den Weltnachrichten.
3: Ich bin Thomas Bleskin. Nach der Landtagswahl in Sachsen-Anhalt kommt in Magdeburg heute zum ersten Mal das neue Parlament zusammen. Gewählt werden soll der neue Landtagspräsident. Die Wahl des Ministerpräsidenten steht noch nicht auf dem Programm. Die AfD war bei der Wahl klar stärkste Kraft geworden, verpasste aber die absolute Mehrheit.
4: Nach ihrem Wahlsieg im September will die AfD in Sachsen-Anhalt den ranghöchsten Politiker stellen. Das ist der Landtagspräsident. Als Kandidaten dafür hat die AfD Tobias Rausch aufgestellt. Damit er tatsächlich Landtagspräsident wird, ist die AfD auf die Stimmen des BSW angewiesen. Das hat seine Zustimmung schon zugesagt. Mit Spannung wird nun erwartet, ob die Wahl tatsächlich reibungslos über die Bühne geht. Dörtehain, Magdeburg.
3: Die Zahl der Kriegsdienstverweigerer in Deutschland steigt weiter an. Von Januar bis Ende August dieses Jahres seien bereits gut 12.000 Anträge auf Kriegsdienstverweigerung beim zuständigen Bundesamt für Familie und zivilgesellschaftliche Aufgaben eingegangen, berichten die Funke-Medien und das Redaktionsnetzwerk Deutschland. Damit liegt die Zahl der Anträge schon jetzt 3-mal höher als im gesamten Jahr 2025. Die Anschaffungspreise von Verbrennern und E-Autos nähern sich wieder an. Beim Vergleich der beliebtesten Modelle waren reine Stromer im September im Durchschnitt gut 2.100 Euro teurer als Benziner oder Diesel-Pkw.
5: Der E-Automarkt ist enorm dynamisch. Sogenannte Stromer waren in den Anfängen der E-Mobilität teils noch 15.000 Euro teurer als vergleichbare Verbrennermodelle und damit für viele unerschwinglich. Inzwischen sorgen günstigere Preise, die staatliche E-Auto-Prämie und nicht zuletzt gestiegene Spritpreise aber für eine deutlich gestiegene Nachfrage. Und weil immer mehr und auch günstigere E-Modelle auf den Markt kommen, können Kunden von höheren Rabatten profitieren. Ein Trend, der sich laut Experten in den kommenden Monaten noch verstärkt.
6: Diana Kramer, Nachrichtenredaktion.
3: Russische Behörden melden einen groß angelegten ukrainischen Drohnenangriff auf die Region Moskau. In der Nacht seien rund 650 Drohnen eingesetzt worden. Moskaus Bürgermeister teilte mit, 105 davon seien beim Anflug auf die Hauptstadt zerstört worden. Angaben über Schäden oder Verletzte gibt es bisher nicht. Die russischen Angaben konnten nicht unabhängig überprüft werden. Laut dem Portal Kiew Independent soll eine Ölförderanlage nahe Moskau Ziel des Angriffs gewesen sein.
0: 7:04.
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0: 9 Grad sind es aktuell im Weserbergland. Dazu ist der Himmel meist nur locker bewölkt. Teilweise ist es klar. Hier und da kann sich ein bisschen Nebel halten. Heute bekommen wir dann, wenn der Nebel hier und da weg ist, Sonne und Wolken im Wechsel. Es soll trocken bleiben bei bis zu 21 Grad. Auch morgen am Mittwoch, morgens kann es noch Nebel geben, dann aber mehr Sonne als Wolken bei bis zu 22 Grad. Viele Wolken und windig wird es dann am Donnerstag und bis zum Mittag ist auch Regen möglich, maximal 16 Grad. Das aktuelle Weserberglandwetter, bei uns alle 30 Minuten. Kurzer Blick auf die Straßen im Weserbergland. Da ist soweit alles frei. Die Landkreisblitzer heute verstärkt angekündigt für die Bereiche von Hameln und Koppenbrücke. Ein Blitzer gesichtet in der Ortsdurchfahrt von Koppenbrücke in Höhe der Aral-Tankstelle. Und wenn Sie noch was gesehen haben, Ihr Radioaktiv-Verkehrshinweis telefonisch oder als WhatsApp-Text oder Sprachnachricht an 05151 und 6x5. Gute Fahrt.
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0: In Hameln, da will ein neuer Verein das kulturelle Leben bereichern und auch zum Mitmachen einladen. Kulturverein Hameln und mehr dazu hören Sie gleich hier bei uns im Radioaktiv Morgen. Ich bin Alex Henke, hallo.

0: Das ist Ihr Morgen im Weserbergland mit Radioaktiv 13 Minuten nach 7. In Hameln will ein neuer Verein das kulturelle Leben bereichern. Der Kulturverein Hameln organisiert schon seit Mai Veranstaltungen. Jetzt gab es die erste Mitgliederversammlung und morgen präsentiert er sein erstes Konzert. Welche Pläne der Verein hat, wer am Mittwochabend in der Buchhandlung von Blum auftreten wird, das berichten im Gespräch mit meinem Kollegen Jan Hampe aus dem Vorstand des Kulturvereins Hameln, Stefan Grewitzki und Michaela Jerezki.
1: Das ist Mattis Brodersen, den wir als Musiker auf der Insel Föhr kennengelernt haben. Er ist Föhrer, Inselkind durch und durch und spielt mit seiner Gitarre und seiner Loopstation und singt bekannte Lieder, aber er hat eben auch einige Songs umgetextet und singt sie auf Friesisch. Und das ist natürlich total spannend und er macht das einfach richtig gut. Es ist so ein netter, guter Typ und wir haben ihn eingeladen und er hat sich sehr gefreut, dass er hier nach Hameln kommen kann. Das ist Mittwoch am 7.10. um 19.30 Uhr in der Buchhandlung von Blum in der Emmernstraße.
2: Wer nicht weiß, wer Mattis Brodersen ist, der kann einfach mal googeln. Der war vor kurzem erst auf N3 in der Talkshow bei Barbara Schöneberger und hat da viel erzählt von dem, was er tut und wer er ist. Seitdem kennt ihn eine breite Öffentlichkeit.
3: Und jetzt kann man ihn auch hier entdecken. Ist das so ein bisschen auch die Idee des Kulturvereins Hameln, dass man da auch Künstlerinnen und Künstler einlädt, die vielleicht noch nicht ganz so bekannt sind, aber die ihr für gut befunden habt?
1: Auf jeden Fall. Also ich finde es so wichtig, dass Menschen wieder losgehen und Dinge entdecken, die sie noch nicht kennen. Deswegen finde ich dieses kleinere Format auch ganz schön. In der Buchhandlung ist es klein und kuschelig und man ist ganz dicht dran an Dingen, die man vielleicht noch nicht kennt, aber die man gemeinsam erleben kann. Deswegen haben wir eben auch fürs nächste Jahr dieses Format uns überlegt mit Künstlerinnen, Musikerinnen und Musikern, die man noch nicht kennt. Einfach mal wieder losgehen und für eine kurze Zeit was Neues entdecken.
3: Wie arbeitet dieser Kulturverein? Habt ihr regelmäßige Treffen dort? Habt ihr schon festen Termin, wann man sich trifft?
4: Ist noch ein bisschen früh, um das zu sagen. Aber
2: gerne begrüßen wir neue Mitglieder, die mitmachen. Und was aber auch rüberkam in dem Treffen, einige von denen haben es klar formuliert, die haben Lust auf so Begegnungen. Also einer hat angeregt, wir können doch einfach ein regelmäßiges Kulturcafé machen. Einmal im Monat wird offen eingeladen, da gibt's ein bisschen vielleicht Musik oder irgendjemand liest was aus dem Buch vor oder macht sonst was. Aber man kann Kaffee trinken, man kann ein bisschen was essen, zahlt ein bisschen Eintritt, damit die Unkosten gedeckt sind und ist einfach da, lernt Leute kennen, tummelt sich und wer weiß, was da wieder entsteht. Also es geht wirklich um Austausch.
3: Wie kann man sich bei euch beteiligen? Wie kommt man mit euch in Kontakt?
2: Es gibt eine E-Mail-Adresse, die heißt kulturvereinhameln@gmail.com. kulturvereinhameln@gmail.com. Und wir freuen uns über jeden, der erstmal grundsätzlich Interesse hat, damit einzusteigen, weil auch das schon ein Prozess ist. Also nicht einfach nur zu Dingen hingehen, die sowieso stattfinden, sondern sich vielleicht sogar auch überlegen, was möchte ich denn mal gerne erleben? Ne? Also wer soll hierher kommen und wen will ich da treffen und wie machen wir das? Also ganz nah dran sein, das ist die Gelegenheit über diesen Verein.
0: Der neue Kulturverein Hameln lädt zum Mitmachen ein und morgen zum ersten Konzert. Der Singer-Songwriter und Loop-Artist Mattis Brodersen tritt am Mittwoch in der Hamelner Buchhandlung von Blum auf. Los geht's um 19.30 Uhr. Tickets gibt's in der Buchhandlung. Und die Infos dazu hatten aus dem Vorstand des Kulturvereins Michaela Jerezki und Stefan Glewitzki. Und hier ist Radioaktiv.

ist der Radioaktiv Morgen. 7.23 Uhr und gleich alles, was für Sie heute Morgen wichtig ist. In der Region und der Welt, gleich bei uns in den Nachrichten um 5:30.

0: 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Und gleich nach den Nachrichten geht es weiter mit Musik von Michael Jackson. Smooth Criminal spiele ich Ihnen gleich. Und Holly Humperstone, To Love Somebody. Es ist jetzt kurz vor 7:30.
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0: Im Hamelnautzell-Afferde gehen die Planungen für einen Wind- und Solarpark voran. Die Nachrichten mit Ute Ziegeler.
2: Für das Projekt wurde demnach Ende September die Aufstellung eines vorhabenbezogenen Bebauungsplans durch den Verwaltungsausschuss der Stadt Hameln beschlossen. Auch der Ortsrat Afferde und der Ausschuss für Stadtentwicklung in Hameln befürworteten das Projekt zuvor bereits einstimmig. Am Standort unter dem Schecken soll ein hybrider Energiepark entstehen, bestehend aus 2 Windturbinen mit annähernd 200 Metern Nabenhöhe und einer Leistung von über 13 Megawatt sowie 2 Photovoltaikanlagen mit einer Leistung von insgesamt 24 Megawatt. Um den produzierten Strom optimal nutzen zu können und Lastspitzen abzupuffern, soll zudem noch ein Batterie-Energiespeichersystem den Park ergänzen. Die relevanten Flächen sind durch die Investoren gesichert. Für die Projektierung und den Betrieb haben die Projektinitiatoren eine entsprechende Gesellschaft gegründet. Das Projekt könnte mit Vorliegen des Satzungsbeschlusses in rund 30 Monaten umgesetzt werden, heißt es. In Hachmühlen ist am Wochenende ein Mann bei einem Messerangriff an der Hand verletzt worden. Der mutmaßliche Täter befindet sich in Untersuchungshaft. Das haben Staatsanwaltschaft und Polizei am Montag mitgeteilt. Tatzeit war demnach der späte Freitagabend. Ein 29-jähriger Mann hatte gegen 23.20 Uhr über den Notruf gemeldet, dass ihn ein Mitbewohner mit einem Messer angegriffen habe. Nach bisherigen Erkenntnissen war es zuvor zu einem Streit gekommen. Der Beschuldigte, ein 28-jähriger Mann, soll anschließend mit einem Messer in Richtung Kopf und Hals des 29-Jährigen gestochen und diesen mit dem Tod bedroht haben. Der 29-Jährige erlitt eine Schnittverletzung an der Hand und wurde in ein Krankenhaus gebracht. Die Polizei ermittelt wegen versuchten Totschlags in Tateinheit mit gefährlicher Körperverletzung, Bedrohung und Beleidigung. Der Musiker und Kulturförderer Gunnar Wiegand aus Salzemmendorf wird im Rahmen des WW Kulturpreises 2026 von Westfalen-Weser ausgezeichnet. Der Preis würdigt herausragendes kulturelles Engagement in Ostwestfalen-Lippe, dem Weserbergland und dem nördlichen Sauerland. Wiegand erhält ein Preisgeld von 1.000 Euro. Er engagiert sich seit vielen Jahren als Vorsitzender des Vereins Lokalmusik und organisiert regelmäßig Konzerte in Salzemmendorf. Außerdem hat er gemeinsam mit dem Verein die Veranstaltungsreihe Gunnars Rundgesang ins Leben gerufen. Insgesamt wurden in diesem Jahr über 50 Kulturprojekte und Kulturschaffende für den Wettbewerb nominiert. Die Hauptpreise werden heute am 6. Oktober verliehen. Soweit die Meldungen aus der Region. Weiter mit den Weltnachrichten.
3: Ich bin Thomas Bleskin. Nach der Landtagswahl in Sachsen-Anhalt kommt in Magdeburg heute zum ersten Mal das neue Parlament zusammen. Gewählt werden soll der neue Landtagspräsident. Die Wahl des Ministerpräsidenten steht noch nicht auf dem Programm. Die AfD war bei der Wahl klar stärkste Kraft geworden, verpasste aber die absolute Mehrheit.
4: Nach ihrem Wahlsieg im September will die AfD in Sachsen-Anhalt den ranghöchsten Politiker stellen. Das ist der Landtagspräsident. Als Kandidaten dafür hat die AfD Tobias Rausch aufgestellt. Damit er tatsächlich Landtagspräsident wird, ist die AfD auf die Stimmen des BSW angewiesen. Das hat seine Zustimmung schon zugesagt. Mit Spannung wird nun erwartet, ob die Wahl tatsächlich reibungslos über die Bühne geht. Dörtehain, Magdeburg.
3: Die Zahl der Kriegsdienstverweigerer in Deutschland steigt weiter an. Von Januar bis Ende August dieses Jahres seien bereits gut 12.000 Anträge auf Kriegsdienstverweigerung beim zuständigen Bundesamt für Familie und zivilgesellschaftliche Aufgaben eingegangen, berichten die Funke-Medien und das Redaktionsnetzwerk Deutschland. Damit liegt die Zahl der Anträge schon jetzt 3-mal höher als im gesamten Jahr 2025. Die Anschaffungspreise von Verbrennern und E-Autos nähern sich wieder an. Beim Vergleich der beliebtesten Modelle waren reine Stromer im September im Durchschnitt gut 2.100 Euro teurer als Benziner oder Diesel-Pkw.
5: Der E-Automarkt ist enorm dynamisch. Sogenannte Stromer waren in den Anfängen der E-Mobilität teils noch 15.000 Euro teurer als vergleichbare Verbrennermodelle und damit für viele unerschwinglich. Inzwischen sorgen günstigere Preise, die staatliche E-Auto-Prämie und nicht zuletzt gestiegene Spritpreise aber für eine deutlich gestiegene Nachfrage. Und weil immer mehr und auch günstigere E-Modelle auf den Markt kommen, können Kunden von höheren Rabatten profitieren. Ein Trend, der sich laut Experten in den kommenden Monaten noch verstärkt. Diana Kramer, Nachrichtenredaktion.
3: Russische Behörden melden einen groß angelegten ukrainischen Drohnenangriff auf die Region Moskau. In der Nacht seien rund 650 Drohnen eingesetzt worden. Moskaus Bürgermeister teilte mit, 105 davon seien beim Anflug auf die Hauptstadt zerstört worden. Angaben über Schäden oder Verletzte gibt es bisher nicht. Die russischen Angaben konnten nicht unabhängig überprüft werden. Laut dem Portal Kiew Independent soll eine Ölförderanlage nahe Moskau Ziel des Angriffs gewesen sein.
6: 7:58.
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6: Da sind es aktuell 9 Grad im Weserbergland. Der Himmel ist meist nur locker bewölkt und es ist trocken. Ein bisschen Sonne wird sich da gleich auch schon blicken lassen. Und im Rest des Tages gibt es einen Mix aus Sonne und Wolken und es bleibt trocken, maximal 21 Grad. Der Mittwochmorgen startet teils noch mit Nebel. Danach gibt es da aber Sonne und nur ein paar harmlose Wolken bei bis zu 22 Grad. Und am Donnerstag ändert sich das Wetter dann. Dann gibt es wieder viele Wolken und es wird windig. Und bis zum Mittag könnte auch Regen mit dabei sein, maximal 16 Grad. Das aktuelle Weserberglandwetter bei uns alle 30 Minuten. 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Da staut sich der Verkehr etwas im Bereich Hameln. Die Klütstraße stadteinwärts vom Brückenkopf. Da brauchen Sie ungefähr 5 bis 10 Minuten länger. Und es staut sich auch etwas auf der B83. Und zwar im Bereich Werbergen. Vom Bereich der Kläranlage, da brauchen Sie auch ungefähr 5 Minuten länger. Der Rest der Straßen ist frei. Die Landkreisblitzer heute verstärkt angekündigt für die Bereiche von Hameln und Koppenbrücke. Ein Blitzer steht in der Ortsdurchfahrt von Koppenbrücke in Höhe der Aral-Tankstelle. Wenn Sie noch was gesehen haben,

0: So geht's durch Ihren Morgen im Weserbergland mit Radioaktiv 7.43 Uhr. Wir haben ja gestern schon darüber berichtet. Die Polizeiinspektion Hameln-Pyrmont-Holzminden macht aktuell auf das Thema Taschendiebstahl aufmerksam. Und das ganz gezielt an Einkaufsmärkten, weil die in der Statistik immer wieder als Tatorte auftauchen, wenn es um Taschendiebstahl, Tricksdiebstahl oder auch Fundunterschlagung geht, sagt Ilja Walter vom Präventionsteam der Polizei. Wo viel mit Geld hantiert wird, lockt eben auch leichte Beute.
1: Es ist der richtige Klassiker. Ich stehe beim Bäcker oder beim Fleischer oder ähnliches und packe meine Ware in meine Tüte oder in meinen Korb und lege in der Zwischenzeit mein Portemonnaie auf diesen Tresen. Und dann drehe ich mich um, gehe weg. Und dann fällt einem siebenteils ein, oh Gott, wo ist mein Portemonnaie? Man geht zurück und es ist nicht mehr da. Jetzt hat da kein Taschendiebstahl stattgefunden, sondern eine Fundunterschlagung. Ich habe es liegen lassen, jemand anders hat es gefunden und nicht abgegeben. Ist aber gängig, diese Unterschlagung.
2: Und auch diese Fundunterschlagung ist eine Straftat. Ein anderer Klassiker, das Portemonnaie in der Einkaufstasche und die steht im Einkaufswagen.
1: Als Täter gehe ich hinter der Person lang und im Vorbeigehen habe ich die Tasche mitgenommen. Kriegt kein Mensch mit. Dann bin ich im Rausgehen, durchsuche ich das, stelle die Tasche vielleicht noch ins Regal, dann ist sie noch da, beende meinen Einkauf als Täter und bin draußen. Gehe vielleicht noch zur Bank, wenn ich vorher diese Karte schon ausgesperrt habe.
2: Oder die PIN-Nummer vielleicht auf der Kartenhülle oder irgendwo im Portemonnaie zu finden ist. Immer wieder denken die Täter ihre Opfer aber auch ganz bewusst ab.
1: Ich werde angesprochen, möglicherweise. Können Sie mir sagen, wo das und das ist? Im Bewusstsein des Täters, dass es etwas weiter weg ist. Jetzt entferne ich mich möglicherweise von meinem Einkaufswagen, gehe kurz um die Ecke, zeige dahin, wo ich die Ware vermute und sage ganz freundlich natürlich, da unten stehen noch die Sonderangebote und wenn Sie weiter links gucken, ist der besondere Kaffee. Und in der Zeit bin ich abgelenkt, ich passe nicht auf meine Sachen auf.
2: Und ein Komplize nimmt die Tasche dann mit. Die PIN auslesen, das könnte beim Bezahlen an der Kasse geschehen, wenn uns jemand bei der Eingabe beobachtet oder auch hier auf Ablenkung setzt.
1: Dann platzt irgendeinem angeblich der Geldbeutel, es rieseln ganz viele Centstücke auf dem Boden und man ist in dem Moment abgelenkt, wo man die PIN gerade eingegeben hat. Und der zweite zieht die Karte raus, hat PIN und Karte, weil man hilft beim Aufsammeln. Kann funktionieren.
2: Oder die Täter versuchen, auf dem Parkplatz an die Geldbörse mit Bargeld und Karten zu kommen, wenn wir die Einkäufe ins Auto einladen und die Handtasche nur mal kurz im Kofferraum abstellen.
1: In dem Moment kommt einer und sagt, was ist denn mit Ihrem Auto passiert? Ist ja völlig kaputt vorne. Sie erschrecken sich. Natürlich. Sie rennen mit dem nach vorne, da klebt ein Blatt oder keine Ahnung, vielleicht hat er noch Rasierschaum dran gemacht oder sowas. Und sie sagen, da ist doch gar nichts. Oh, da habe ich mich geirrt. Sie gehen zurück nach hinten, packen ihre Ware weiter ein, fahren nach Hause, wo ist meine Handtasche? Dann ist jemand in dem Moment hinterm Auto lang gegangen und hat im Vorbeigehen die Handtasche mitgenommen. Ein Taschendiebstahl, aber statistisch anders erfasst. Das ist Trickdiebstahl.
0: Und so einen Fall, vielleicht haben Sie es bei uns in den Nachrichten gehört, hat es gerade erst vergangene Woche in Bad Münder gegeben. Die Tricks der Taschendiebe, darüber informiert die Polizei jetzt im Oktober in Einkaufsmärkten in der Region. Und mehr Infos zum Thema gibt es auch nochmal im Netz auf den Social-Media-Accounts der Polizeiinspektion oder unter polizei-beratung.de. Einen schönen Dienstag im Weserbergland. 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
1: 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Ein Nichtraucher-Hut-Konzert mit The Noah Project gibt's auf dem Hafenschiff TAS im Senator Meyerweg in Hameln. Am Samstag ab 19 Uhr geht es los. Und die Musiker kommen aus Hameln und Hannover und die bringen eingespieltes, stimmgewaltiges Repertoire mit. Die Rockliebhaber dürften da begeistert sein. Von Anouk bis Sissi Top ist alles mit dabei. 19 Uhr am Samstag auf der TAS in Hameln. Oder ein Hutkonzert, handgemachte Musik mit Jenseits und Band und Nena. Im Klosterkeller in Lüchte startet das am Freitag um 19 Uhr. Und ein Konzert mit Tito und Tarantula gibt's in der Sumpfblume in Hameln am Freitag. Da geht's los um 20 Uhr. Die sind nämlich wieder auf großer Best-of-Europa-Tournee. Und diese Band um Sänger, Musiker und Schauspieler und Komponist Tito La Riva, die wurde vor allem durch einen Auftritt als Vampir-Hausband im Kultfilm From Dusk Till Dawn bekannt. 20 Uhr am Freitag im Klosterkeller, in der Sumpfblume in Hameln.
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2: Nächste Gelegenheit, Blut zu spenden, ist am Donnerstag und da stehen gleich zwei Termine zur Auswahl. 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Oktober von 14 bis 19 Uhr. Und einen Tag später geht's dann im Bereich Hessisch-Oldendorf weiter, in der Hohensteindiele in Baxen am Freitag, 9. 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

0: Hier ist der Radioaktiv Morgen. Und gleich nach den Nachrichten geht es weiter mit Musik von Ed Sheeran. Gibt's gleich mit Shape of You. Und The Police, Every Breath You Take. Es ist jetzt kurz vor 8.
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0: In Afferde, da gehen die Planungen für einen Wind- und Solarpark voran. Die Nachrichten mit Ute Ziegeler.
2: Für das Projekt wurde demnach Ende September die Aufstellung eines vorhabenbezogenen Bebauungsplans durch den Verwaltungsausschuss der Stadt Hameln beschlossen. Auch der Ortsrat Afferde und der Ausschuss für Stadtentwicklungen Hameln befürworteten das Projekt zuvor bereits einstimmig. Am Standort unter dem Schecken soll ein hybrider Energiepark entstehen, bestehend aus zwei Windturbinen mit annähernd 200 Metern Nabenhöhe und einer Leistung von über 13 Megawatt sowie zwei Photovoltaikanlagen mit einer Leistung von insgesamt 24 Megawatt. Um den produzierten Strom optimal nutzen zu können und Lastspitzen abzupuffern, soll zudem noch ein Batterie-Energiespeichersystem den Park ergänzen. Die relevanten Flächen sind durch die Investoren gesichert. Für die Projektierung und den Betrieb haben die Projektinitiatoren eine entsprechende Gesellschaft gegründet. Das Projekt könnte mit Vorliegen des Satzungsbeschlusses in rund 30 Monaten umgesetzt werden, heißt es. In Hachmühlen ist am Wochenende ein Mann bei einem Messerangriff an der Hand verletzt worden. Der mutmaßliche Täter befindet sich in Untersuchungshaft. Das haben Staatsanwaltschaft und Polizei am Montag mitgeteilt. Tatzeit war demnach der späte Freitagabend. Ein 29-jähriger Mann hatte gegen 23.20 Uhr über den Notruf gemeldet, dass ihn ein Mitbewohner mit einem Messer angegriffen habe. Nach bisherigen Erkenntnissen war es zuvor zu einem Streit gekommen. Der Beschuldigte, ein 28-jähriger Mann, soll anschließend mit einem Messer in Richtung Kopf und Hals des 29-Jährigen gestochen und diesen mit dem Tod bedroht haben. Der 29-Jährige erlitt eine Schnittverletzung an der Hand und wurde in ein Krankenhaus gebracht. Die Polizei ermittelt wegen versuchten Totschlags in Tateinheit mit gefährlicher Körperverletzung, Bedrohung und Beleidigung. Der Musiker und Kulturförderer Gunnar Wiegand aus Salzemmendorf wird im Rahmen des WW Kulturpreises 2026 von Westfalen-Weser ausgezeichnet. Der Preis würdigt herausragendes kulturelles Engagement in Ostwestfalen-Lippe, dem Weserbergland und dem nördlichen Sauerland. Wiegand erhält ein Preisgeld von 1.000 Euro. Er engagiert sich seit vielen Jahren als Vorsitzender des Vereins Lokalmusik und organisiert regelmäßig Konzerte in Salzemmendorf. Außerdem hat er gemeinsam mit dem Verein die Veranstaltungsreihe Gunnars Rundgesang ins Leben gerufen. Insgesamt wurden in diesem Jahr über 50 Kulturprojekte und Kulturschaffende für den Wettbewerb nominiert. Die Hauptpreise werden heute am 6. Oktober verliehen. Soweit die Meldungen aus der Region. Weiter mit den Weltnachrichten.
3: Ich bin Thomas Bleskin. In Sachsen-Anhalt kommt heute der neu gewählte Landtag erstmals zusammen. Im Mittelpunkt steht die Wahl des Parlamentspräsidenten. Die AfD schlägt dafür ihren Abgeordneten Tobias Rausch vor. Sollte der 35-Jährige gewählt werden, wäre er der erste AfD-Landtagspräsident in Deutschland. Das BSW hat bereits angekündigt, Rausch zu unterstützen. Frankreich steht heute ein neuer Höhepunkt der landesweiten und teils gewalttätigen Schülerproteste bevor. Im Zuge der seit einer Woche andauernden Proteste für eine bessere Ausstattung der Schulen und bessere Lernbedingungen ist ein landesweiter Aktionstag geplant.
4: Zwar rief Premierminister Le Cornu die Ministerien am Wochenende auf, konkrete Verbesserungen an den Schulen des Landes einzuleiten und den berechtigten Sorgen der Schüler Gehör zu geben. Mit solchen Ankündigungen alleine aber wollen die jungen Leute sich nicht zufrieden geben. In Paris und vielen anderen Großstädten sind deshalb Demonstrationen geplant. Dazu kommen Vorwürfe von Polizeigewalt. Im nordfranzösischen Lens etwa verlor ein Schüler durch eine von Beamten abgefeuerte Granate eine Hand. Darüber sind nicht nur die Schüler empört, auch Politiker haben sich entsetzt geäußert. Michael Evers, Paris.
3: Die Zahl der Kriegsdienstverweigerer in Deutschland steigt weiter steil an. Von Januar bis Ende August dieses Jahres seien bereits über 12.000 Anträge beim zuständigen Bundesamt für Familie und zivilgesellschaftliche Aufgaben eingegangen, berichten die Funke-Medien und das Redaktionsnetzwerk Deutschland.
5: Die Wehrpflicht ist immer noch ausgesetzt in Deutschland und doch steigt die Zahl der Anträge auf Kriegsdienstverweigerung stark. Dafür gibt es naheliegende Gründe, da ist das Gesetz über den neuen Wehrdienst Kern ist die verpflichtende Musterung für junge Männer. So sollen Freiwillige rekrutiert werden. Doch melden sich zu wenige, kann der Bundestag über eine sogenannte Bedarfswehrpflicht entscheiden. Ein weiterer Grund für den steilen Anstieg dürfte in der brenzlichen Sicherheitslage und der damit bei vielen verbundenen Kriegsangst liegen. Dirk Zeitler, Nachrichtenredaktion.
3: Einen Monat nach ihrer Markteinführung ist die Nachfrage nach der neuen Abnehmtablette in deutschen Apotheken offenbar noch gering. Apothekerpräsident Preis sagte, viele Patienten seien bereits gut auf die wöchentliche Spritze eingestellt. Die Tablette müsse dagegen täglich und nach genauen Einnahmeregeln genommen werden. Preis sieht sie vor allem als Alternative für Menschen, die nicht spritzen wollen oder eine Spritzenphobie haben.
6: 8:04.
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6: 9 Grad sind es aktuell im Weserbergland. Dazu ist der Himmel meist locker bewölkt. Sonne lässt sich da auch schon blicken. Ein paar mehr Wolken kommen noch mit dazu. Soll den Rest des Tages dann ein Mix aus Sonne und Wolken ergeben. Und es soll trocken bleiben bei bis zu 21 Grad. Morgen am Mittwoch kann es morgens noch Nebel geben. Danach gibt es aber neben ein paar Wolken meist Sonne und bis zu 22 Grad. Am Donnerstag gibt es viele Wolken. Es wird windig und bis zum Mittag ist auch mal Regen möglich bei maximal 16 Grad. Das aktuelle Weserberglandwetter bei uns alle 30 Minuten. Schauen wir kurz auf die Straßen im Weserbergland. Da ist soweit alles frei. Die Landkreisblitze heute verstärkt angekündigt für die Bereiche von Hameln und Koppenbrücke. Ein Blitzer steht in der Ortsdurchfahrt von Koppenbrücke in Höhe der Aral-Tankstelle. Und wenn Sie noch was gesehen haben, Ihr Radioaktiv-Verkehrshinweis telefonisch oder als WhatsApp, Text oder Sprachnachricht an 05151 und 6x5. Gute Fahrt.
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6: Mit Alex Henker. Moin. Auf die Halter von mehr als 12 Millionen Autos in Deutschland kommen in der Kfz-Haftpflichtversicherung eine neue Typenklasse. Und das kann zu veränderten Beiträgen führen. Und mehr dazu hören Sie gleich hier bei uns.

0: Schönen guten Morgen im Weserbergland. Hier ist Radioaktiv. Die Halter von mehr als 12 Millionen Autos in Deutschland bekommen in der Kfz-Haftpflichtversicherung eine neue Typenklasse. Das kann zu veränderten Beiträgen führen. Knapp 7,5 Millionen Autos erhalten dabei im Vergleich zum Vorjahr höhere Einstufungen. Für gut 5 Millionen Autos gibt es niedrigere. Für wen wird es damit teurer und was kann man machen? Ronny Thorau hat die Infos für Radioaktiv. Ronny, wie viel macht denn eine veränderte Typenklasse aus und wen trifft es jetzt aktuell?
1: Also die Typklasse ist ein Teil der Versicherung, also auch nur ein Faktor, der die Höhe des Beitrages beeinflusst. Konkret ergibt sich die Typklasse ja daraus, wie oft Versicherungen für ein konkretes Automodell zuletzt Schäden regulieren mussten und wie hoch. Das wird über die Jahre immer wieder neu berechnet. Für die allermeisten, nämlich gut 70%, ändert sich die Typklasse gerade nicht. Unter www.typklasse.de kann jeder nachschauen, ob sich bei seinem Auto was ändert.
0: Und bei wem die Typenklasse schlechter wird, was heißt das konkret für dessen Versicherungsbeitrag?
1: Also der Beitrag geht ja nicht automatisch gleich nach oben. Zum einen greifen die neuen Typklassen bei laufenden Versicherungen in der Regel erst ab Anfang des nächsten Jahres. Nur für neue Verträge jetzt können die gleich wirken. Und es spielen ja eben noch andere Faktoren rein, zum Beispiel Regionalklassen, wo es um die Schadenshäufigkeit je nach bestimmter Region geht.
0: Und wenn mein Beitrag während einer schlechteren Typenklasse steigt, was kann ich dann machen?
1: Ja, in der Regel habe ich ja bei einer Beitragserhöhung ein Sonderkündigungsrecht und kann dann schauen, ob eine andere Versicherung zum Beispiel aus der schlechteren Typklasse meines Autos keine oder keine so hohe Beitragserhöhung ableitet. Außerdem kann man seinen laufenden Versicherungsbeitrag ja oft anpassen, wenn man zum Beispiel weniger Kilometer fährt oder den versicherten Fahrerkreis verringert oder wenn ich länger unfallfrei bin. Und selbst ohne Beitragserhöhung lohnt ja für viele bis zum Stichtag 30. November jedes Jahr der Check, ob ich nicht eine günstigere Kfz-Versicherung mit gleichen Leistungen finde.
0: Die Halter von mehr als 12 Millionen Autos in Deutschland bekommen in der Kfz-Haftpflichtversicherung neue Typenklassen. Die Infos hatte Ronny Thorau für Radioaktiv. 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

0: Schönen guten Morgen, hier ist Radioaktiv. Gleich nach den Nachrichten geht es weiter mit Musik von The Pointer Sisters. I'm so excited. Und Michael Schulte mit Lovesick. Es ist jetzt 8.30 Uhr.
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0: Die Polizei warnt erneut vor Betrugsversuchen am Telefon. Die Nachrichten mit Ute Ziegeler.
2: Im Bereich Salzemdorf und Osterwald ist es am Montag wieder zu Betrugsversuchen von falschen Polizisten gekommen. Den Angerufenen wurde weisgemacht, dass es in ihrer Nachbarschaft eine Reihe von Diebstählen gegeben habe. Sie wurden aufgefordert, ihre Wertgegenstände von der Polizei zur Sicherheit abholen zu lassen. Nach Informationen der echten Polizei ist keiner der Angerufenen, die sich gemeldet haben, auf die Betrugsmasche hereingefallen. Im Hamelner Ortsteil Afferde gehen die Planungen für einen Wind- und Solarpark voran. Das teilt Projektentwickler Kinesis mit. Für das Projekt wurde demnach Ende September die Aufstellung eines vorhabenbezogenen Bebauungsplans durch den Verwaltungsausschuss der Stadt Hameln beschlossen. Auch der Ortsrat Afferde und der Ausschuss für Stadtentwicklungen Hameln befürworteten das Projekt zuvor bereits einstimmig. Am Standort unter dem Schecken soll ein hybrider Energiepark entstehen, bestehend aus zwei Windturbinen mit annähernd 200 Metern Nabenhöhe und einer Leistung von über 13 Megawatt sowie zwei Photovoltaikanlagen mit einer Leistung von insgesamt 24 Megawatt. Um den produzierten Strom optimal nutzen zu können und Lastspitzen abzupuffern, soll zudem noch ein Batterie-Energiespeichersystem den Park ergänzen. Die relevanten Flächen sind durch die Investoren gesichert. Für die Projektierung und den Betrieb haben die Projektinitiatoren eine entsprechende Gesellschaft gegründet. Das Projekt könnte mit Vorliegen des Satzungsbeschlusses in rund 30 Monaten umgesetzt werden, heißt es. Der Fairführer, ein Einkaufsratgeber für fair gehandelte Waren in Hameln-Pyrmont, ist neu erschienen. Das Serviceheft informiert nicht nur über Einkaufsmöglichkeiten, auch Hintergründe, Siegel und Wirkungen des fairen Handels werden beleuchtet. Die Neuauflage wurde möglich durch die Unterstützung und Rückmeldung von über 100 Cafés, Restaurants, Einzelhandelsgeschäften und Discountern. Der Landkreis Hameln-Pyrmont hat die Neuauflage finanziell unterstützt, um für den nachhaltigen Einkauf zu begeistern. Der neue Fairführer 2026-27 ist in allen Rathäusern, Touristikinformationen, Weltläden und in vielen Geschäften und Cafés kostenlos erhältlich. Er kann aber auch als PDF-Dokument auf den Internetseiten des Landkreises Hameln-Pyrmont heruntergeladen werden. Hameln-Pyrmont ist seit 2012 als Fairtrade-Landkreis zertifiziert. Gemeinsam mit der Steuerungsgruppe und vielen ehrenamtlich Aktiven versucht der Landkreis, für einen nachhaltigen Konsum zu werben. Soweit die Meldungen aus der Region. Weiter mit den Weltnachrichten.
3: Ich bin Thomas Bleskin. In Sachsen-Anhalt kommt heute der neu gewählte Landtag erstmals zusammen. Im Mittelpunkt steht die Wahl des Parlamentspräsidenten. Die AfD schlägt dafür ihren Abgeordneten Tobias Rausch vor. Sollte der 35-Jährige gewählt werden, wäre er der erste AfD-Landtagspräsident in Deutschland. Das BSW hat bereits angekündigt, Rausch zu unterstützen. Frankreich steht heute ein neuer Höhepunkt der landesweiten und teils gewalttätigen Schülerproteste bevor. Im Zuge der seit einer Woche andauernden Proteste für eine bessere Ausstattung der Schulen und bessere Lernbedingungen ist ein landesweiter Aktionstag geplant.
4: Zwar rief Premierminister Le Cornu die Ministerien am Wochenende auf, konkrete Verbesserungen an den Schulen des Landes einzuleiten und den berechtigten Sorgen der Schüler Gehör zu geben. Mit solchen Ankündigungen alleine aber wollen die jungen Leute sich nicht zufrieden geben. In Paris und vielen anderen Großstädten sind deshalb Demonstrationen geplant. Dazu kommen Vorwürfe von Polizeigewalt. Im nordfranzösischen Lens etwa verlor ein Schüler durch eine von Beamten abgefeuerte Granate eine Hand. Darüber sind nicht nur die Schüler empört, auch Politiker haben sich entsetzt geäußert. Michael Evers, Paris.
3: Die Zahl der Kriegsdienstverweigerer in Deutschland steigt weiter steil an. Von Januar bis Ende August dieses Jahres seien bereits über 12.000 Anträge beim zuständigen Bundesamt für Familie und zivilgesellschaftliche Aufgaben eingegangen, berichten die Funke-Medien und das Redaktionsnetzwerk Deutschland.
5: Die Wehrpflicht ist immer noch ausgesetzt in Deutschland und doch steigt die Zahl der Anträge auf Kriegsdienstverweigerung stark. Dafür gibt es naheliegende Gründe. Da ist das Gesetz über den neuen Wehrdienst. Kern ist die verpflichtende Musterung für junge Männer. So sollen Freiwillige rekrutiert werden. Doch melden sich zu wenige, kann der Bundestag über eine sogenannte Bedarfswehrpflicht entscheiden. Ein weiterer Grund für den steilen Anstieg dürfte in der brenzlichen Sicherheitslage und der damit bei vielen verbundenen Kriegsangst liegen. Dirk Zeitler, Nachrichtenredaktion.
3: Einen Monat nach ihrer Markteinführung ist die Nachfrage nach der neuen Abnehmtablette in deutschen Apotheken offenbar noch gering. Apothekerpräsident Preis sagte, viele Patienten seien bereits gut auf die wöchentliche Spritze eingestellt. Die Tablette müsse dagegen täglich und nach genauen Einnahmeregeln genommen werden. Preis sieht sie vor allem als Alternative für Menschen, die nicht spritzen wollen oder eine Spritzenphobie haben.
0: 8:55.
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6: 9 Grad im Weserbergland, dazu ist der Himmel teils bedeckt, teilweise lockert es aber auch mal stärker auf, dann kann sich die Sonne blicken lassen. Den Rest des Tages wird es so einen Mix aus Sonne und Wolken geben, es bleibt trocken bei bis zu 21 Grad. Am Mittwochmorgen kann es teils noch Nebel geben, danach insgesamt mehr Sonne als Wolken bei bis zu 22 Grad. Das sollte man wettertechnisch ausnutzen, denn am Donnerstag ist es wieder meist stark bewölkt und es wird windig. Und bis zum Mittag kann auch mal Regen mit dabei sein. Das aktuelle Weserbergland-Wetter bei uns alle 30 Minuten. 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

0: 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In den aktuellen Folgen geht es darum, was wir machen können, um möglichst lange gesund zu bleiben. Und heute konkret?
1: Und zwar soll es heute um den Muskelaufbau gehen. Und der Muskelaufbau, besonders ab 40, ist ja nun besonders wichtig. Sprich, wenn Sie über 40 sind, sich mit langem, guten Leben beschäftigen, brauchen Sie weniger die Anti-Aging-Pille, sondern vielleicht eher ein paar Kniebeugen.
2: Ah, also du wirst uns alle jetzt ins Fitnessstudio schicken.
1: Das wäre nicht schlecht. Nee, nicht unbedingt. Aber vielleicht geht es heute einfach um etwas, was für das gesunde Altern viel, viel wichtiger ist als alles, was in Pillen verpackt werden kann.
2: Ja, also wir sprechen tatsächlich darüber, warum Muskelkraft mit zunehmendem Alter so wichtig wird und was überhaupt Muskelaufbau mit 40, mit 50 oder mit 60 Jahren überhaupt noch macht und ob das überhaupt noch funktioniert. Und wir klären natürlich auch, wie ist das mit Proteinshakes, wie ist das mit Kreatin. Und diejenigen, die da fleißig schon unsere Serie gehört haben, werden wahrscheinlich schon so ein bisschen unsere Antworten dazu kennen. Warum sind Muskeln für Longevity so wichtig? Und es geht ja nicht nur ums gute Aussehen. Also es geht ja nicht darum, dass ich aussehe wie Arnold Schwarzenegger, weil vielleicht früher, sondern sie entscheiden ja ganz praktisch darüber, ob wir später Treppen laufen können, ob wir unsere Einkäufe tragen können, ob wir aus dem tiefen Sessel wieder aufstehen können oder ob wir das Stolpern abfangen können, ganz, ganz wichtig. Und dabei ist natürlich ganz wichtig, zwei Dinge zu unterscheiden, nämlich einmal die Muskelmasse und einmal die Muskelkraft. Und das ist eben halt nicht dasselbe. Die Frage ist eben nicht die, wie viel Muskel hat jemand, sondern was kann dieser Muskel eigentlich?
1: Was passiert denn mit dem 40. Geburtstag?
2: Ja, ist ganz dramatisch.
1: Warum? Es wird ja in der Nacht zu meinem 40. Geburtstag nicht was Schlimmes passieren und plötzlich sind alle Muskeln verschwunden am nächsten Tag.
2: Wenn Sie irgendwelche Anmerkungen haben, irgendwelche Ideen, Fragen, sprechen Sie uns gerne an, entweder in der Apotheke, in der Arztpraxis, schreiben Sie uns an, entweder über die Kommentare oder eben über Instagram oder wo Sie auch immer uns finden, können Sie gerne uns anfragen und vielleicht haben Sie auch noch Ideen für weitere gute Themen. Unsere Longevity-Serie geht ja auf jeden Fall aber noch weiter.
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1: Ein Mitmachtheater gibt es am Freitag ab 16 Uhr in der Rattenfingerhalle in Hameln. Paw Patrol, das Piratenabenteuer. Also für kleine und große Paw Patrol-Fans, da können Sie sich bereit machen für ein unvergessliches interaktives Theatererlebnis. Und dann gibt es Spannung, Musik und Teamgeist, die da gefragt sind. 16 Uhr am Freitag in der Rattenfängerhalle. Oder vielleicht die Pyrmont Pops mit Welcome to Musical in der Wandelhalle am Brunnenplatz. Gibt es morgen am Mittwoch ab 19 Uhr. Da gibt es dann mitreißenden Abend voller Nostalgie, großer Emotionen und weltbekannter Melodien. Ab 19 Uhr in der Wandelhalle in Bad Pyrmont. Und ein Konzert mit Mattis Brodersen gibt es in der Buchhandlung von Blumen in Hameln. Am Mittwoch 19.30 Uhr geht es da los und Sie können dann ein abwechslungsreiches Konzert und eine Reise durch bekannte und unbekannte Songs erleben. Und alles wird komplett auf Friesisch gesungen.
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0: 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Und gleich nach den Nachrichten geht es weiter mit Musik von Katy Perry. Gleich mit Last Friday Night. Und Irene Cara, Flashdance. Es ist jetzt kurz vor neun.
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0: Im Prozess wegen eines Tötungsdelikts in Hameln könnte heute vor dem Landgericht Hannover das Urteil fallen. Die Nachrichten mit Ute Ziegeler.
2: Der Angeklagte soll am 26. März mit seiner 67-jährigen Ehefrau in der gemeinsamen Wohnung in Hameln in Streit geraten sein. In dessen Verlauf soll die Geschädigte ihn geschlagen haben. Dies habe den Angeklagten so erbost, dass er sie so lange gewürgt habe, bis sie das Bewusstsein verloren habe und gestorben sei, heißt es von der Staatsanwaltschaft. Der Mann war anschließend selbst zur Polizei gegangen. Der Prozess hatte am 16. September begonnen. Im Bereich Salzhemmendorf und Osterwald ist es am Montag wieder zu Schockanrufen von falschen Polizisten gekommen. Den Angerufenen wurde weisgemacht, dass es in ihrer Nachbarschaft eine Reihe von Diebstählen gegeben habe. Sie wurden aufgefordert, ihre Wertgegenstände von der Polizei zur Sicherheit abholen zu lassen. Nach Informationen der echten Polizei ist keiner der Angerufenen, die sich gemeldet haben, auf die Betrugsmasche hereingefallen. In Hachmühlen ist am Montagmorgen ein Wohnwagen in Brand geraten. Der 75-jährige Besitzer, der den Brand entdeckt und gemeldet hatte, entfernte eine in Flammen stehende Gasflasche aus dem Wohnwagen. Allerdings hatte auch das Gefährt bereits Feuer gefangen und musste von der Feuerwehr gelöscht werden. Verletzt wurde niemand. Als Brandursache ist ein technischer Defekt oder ein Fehlanschluss der Gasflasche nicht auszuschließen. Die Ermittlungen zur Brandursache dauern an. Der Brandort wurde beschlagnahmt. Die Stadt Lüchte startet die kommunale Wärmeplanung. Gemeinsam mit dem Energieservice Westfalen-Weser will die Verwaltung untersuchen, wie das Stadtgebiet künftig klimafreundlich, sicher und effizient mit Wärme versorgt werden kann. Die Projektlaufzeit beträgt 12 Monate. Die Ergebnisse sollen voraussichtlich im September 2027 vorliegen. Für Radioaktiv aktuell Kerstin Wilke.
3: Die kommunale Wärmeplanung soll vor allem Orientierung geben. Ziel ist es, einen realistischen Weg zu einer klimaneutralen Wärmeversorgung in Lüchte aufzuzeigen. Dabei werden aktuelle Technologien ebenso berücksichtigt wie wirtschaftliche Aspekte. Nach einer Bestandsanalyse sollen vorhandene Potenziale ermittelt werden. Untersucht wird unter anderem, welche erneuerbaren Wärmequellen vor Ort genutzt werden könnten, aber auch wie der Wärmebedarf beispielsweise durch Sanierung verringert werden kann. Im letzten Schritt werden konkrete Maßnahmen definiert, mit denen das entwickelte Ziel schrittweise umgesetzt und eine klimafreundliche Wärmeversorgung erreicht werden kann. Über den Projektverlauf, wichtige Termine und Ergebnisse wird die Stadt laufend auf ihrer Website unter www.lüchte.de informieren.
2: Soweit die Meldungen aus der Region. Weiter mit den Weltnachrichten.
4: Ich bin Thomas Bleskin. Nach der Landtagswahl in Sachsen-Anhalt kommt in Magdeburg heute zum ersten Mal das neue Parlament zusammen. Gewählt werden soll der neue Landtagspräsident. Die Wahl des Ministerpräsidenten steht noch nicht auf dem Programm. Die AfD war bei der Wahl klar stärkste Kraft geworden, verpasste aber die absolute Mehrheit.
5: Nach ihrem Wahlsieg im September will die AfD in Sachsen-Anhalt den ranghöchsten Politiker stellen. Das ist der Landtagspräsident. Als Kandidaten dafür hat die AfD Tobias Rausch aufgestellt. Damit er tatsächlich Landtagspräsident wird, ist die AfD auf die Stimmen des BSW angewiesen. Das hat seine Zustimmung schon zugesagt. Mit Spannung wird nun erwartet, ob die Wahl tatsächlich reibungslos über die Bühne geht. Dörtehain, Magdeburg.
4: Die Zahl der Kriegsdienstverweigerer in Deutschland steigt weiter an. Von Januar bis Ende August dieses Jahres seien bereits gut 12.000 Anträge auf Kriegsdienstverweigerung beim zuständigen Bundesamt für Familie und zivilgesellschaftliche Aufgaben eingegangen, berichten die Funke-Medien und das Redaktionsnetzwerk Deutschland. Damit liegt die Zahl der Anträge schon jetzt 3-mal höher als im gesamten Jahr 2025. Die Anschaffungspreise von Verbrennern und E-Autos nähern sich wieder an. Beim Vergleich der beliebtesten Modelle waren reine Stromer im September im Durchschnitt gut 2.100 Euro teurer als Benziner oder Diesel-Pkw.
6: Der E-Automarkt ist enorm dynamisch. Sogenannte Stromer waren in den Anfängen der E-Mobilität teils noch 15.000 Euro teurer als vergleichbare Verbrennermodelle und damit für viele unerschwinglich. Inzwischen sorgen günstigere Preise, die staatliche E-Auto-Prämie und nicht zuletzt gestiegene Spritpreise aber für eine deutlich gestiegene Nachfrage. Und weil immer mehr und auch günstigere E-Modelle auf den Markt kommen, können Kunden von höheren Rabatten profitieren. Ein Trend, der sich laut Experten in den kommenden Monaten noch verstärkt.
5: Diana Kramer, Nachrichtenredaktion.
4: Russische Behörden melden einen groß angelegten ukrainischen Drohnenangriff auf die Region Moskau. In der Nacht seien rund 650 Drohnen eingesetzt worden. Moskaus Bürgermeister teilte mit, 105 davon seien beim Anflug auf die Hauptstadt zerstört worden. Angaben über Schäden oder Verletzte gibt es bisher nicht. Die russischen Angaben konnten nicht unabhängig überprüft werden. Laut dem Portal Kiew Independent soll eine Ölförderanlage nahe Moskau Ziel des Angriffs gewesen sein.
0: 9:04.
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0: 10 Grad sind es jetzt im Weserbergland. Der Himmel teils bedeckt, teilweise lockert es wieder stärker auf und die Sonne lässt sich blicken. Auch den Rest des Tages wird es so Sonne und Wolken im Wechsel geben. Es bleibt trocken bei bis zu 21 Grad. Mittwochs, da gibt es morgens teils noch Nebel. Danach wird es aber neben ein paar Wolken meist sonnig werden und es bleibt trocken bei bis zu 22 Grad. Der Donnerstag dann mit vielen Wolken, es wird windig und bis zum Mittag kann auch mal Regen mit dabei sein bei bis zu 16 Grad. Das aktuelle Weserberglandwetter, bei uns alle 30 Minuten. Kurzer Blick auf die Straßen im Weserbergland. Da ist aktuell alles frei. Die Landkreisblitzer heute verstärkt angekündigt für die Bereiche von Hameln und Koppenbrügge. Ein Blitzer steht in Koppenbrücke in der Ortsdurchfahrt in Höhe der Aral-Tankstelle. Und wenn Sie noch was gesehen haben, Ihr Radioaktivverkehrshinweis. Telefonisch oder als WhatsApp, Text oder Sprachnachricht an 05151 und 6x5. Gute Fahrt.
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0: Und bei uns gleich Kirche im Radio mit angedacht, die Worte zum Tage. Ich bin Alex Henke, hallo.

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0: Schönen guten Morgen, hier ist Radioaktiv und jetzt angedacht die Worte zum Tage. Heute mit Pastor Christoph Vetterer.
1: Eine Frau wacht auf mitten in der Nacht. Sie hat ein Geräusch gehört. Nebenan, in der Küche. Jemand ist an einen Stuhl gestoßen. Der Platz neben ihr im Bett ist leer. In der Küche erkennt sie ihren Mann. Er schaut schuldbewusst, ertappt. Auf dem Tisch Brotkrümel. Dabei hat sie doch gestern Abend alles noch abgewischt. Er sagt, ich habe ein Geräusch gehört und wollte nachsehen. Es war wohl der Wind. Draußen hat was geklappert. Eigentlich hat er sich heimlich eine Scheibe Brot abgeschnitten. Er schämt sich. Jeden Abend 3 Scheiben für ihn, 3 für sie, so ist es geregelt. Er konnte vor Hunger nicht schlafen. Er hat es nicht ausgehalten. Sie tut, als hätte sie nichts bemerkt. Zurück im Schlafzimmer tut sie so, als ob sie einschläft, atmet tief und gleichmäßig. Sie hört ihn kauen. Am nächsten Abend sagt sie zu ihrem Mann, isst du 4 Scheiben. 2 sind genug für mich. Mehr verträgt mein Abend am Abend nicht. Ob sie es mit Wut im Bauch sagt oder aus Liebe, wer weiß es. Wolfgang Borchert hat vor 80 Jahren diese Geschichte geschrieben. Solche Geschichten haben sich abgespielt im Krieg und in den Jahren danach. Heute ist Brot selbstverständlich und in vielen Familien immer vorrätig. Und damit leider auch vergessen, welche besondere Bedeutung es für uns hat. Daran erinnert Jesus, wenn er sich selbst als Brot des Lebens bezeichnet. Das tägliche Brot von Landwirten, geerntetes Getreide, von Müllern gemahlenes Mehl, vom Bäcker gebackenes Brot. Doch Brot ist, so langweilig es manchen vorkommt, immer auch ein Zeichen des ewigen Lebens. Brot ist nicht nur von gestern und vorgestern, sondern weckt immer den Geschmack auf morgen. Deshalb ist das Brot aller menschlichen Arbeit ein Geschenk Gottes, um das wir im Gebet bitten, jeden Tag aufs Neue, weiß Pastor Christoph Vetterer aus Erzen.

0: ist radioaktiv. Und gleich nach den Nachrichten geht's weiter mit Musik von Midnight Oil. Gleich mit Bats Are Burning. Und Taylor Swift. I knew it, I knew you. Es ist jetzt 9:30.
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0: Im Prozess wegen eines Tötungsdelikts in Hameln könnte heute vor dem Landgericht Hannover das Urteil fallen. Die Nachrichten mit Ute Ziegeler.
2: Der Angeklagte soll am 26. März mit seiner 67-jährigen Ehefrau in der gemeinsamen Wohnung in Hameln in Streit geraten sein. In dessen Verlauf soll die Geschädigte ihn geschlagen haben. Dies habe den Angeklagten so erbost, dass er sie so lange gewürgt habe, bis sie das Bewusstsein verloren habe und gestorben sei, heißt es von der Staatsanwaltschaft. Der Mann war anschließend selbst zur Polizei gegangen. Der Prozess hatte am 16. September begonnen. Mit Fachvorträgen, Diskussionen und vielfältigen Networking-Möglichkeiten hat die Hochschule Weserbergland erstmals den HSW Finance Day ausgerichtet. Unter dem Motto Investieren verstehen, Märkte einordnen, Zukunft vernetzen kamen im Zedita am Hamelner Bahnhof rund 110 Teilnehmerinnen und Teilnehmer zusammen, um über aktuelle Entwicklungen an den Finanzmärkten, innovative Investmentansätze und Zukunftsthemen der Branche zu diskutieren. Die Veranstaltung richtete sich an Studierende und Ehemalige der Hochschule sowie Wirtschaftsvertreter und bot neben fachlichen Impulsen zahlreiche Gelegenheiten zum persönlichen Austausch, heißt es. Im Anschluss an die Fachvorträge diskutierten die Referenten mit den Teilnehmerinnen und Teilnehmern aktuelle Markttrends, Chancen und Herausforderungen für Anlegerinnen und Anleger sowie die Zukunft moderner Investmentansätze. Beim anschließenden Get-Together nutzten Studierende, ehemalige und Gäste die Gelegenheit, Kontakte zu knüpfen, bestehende Netzwerke zu pflegen und die Gespräche des Tages zu vertiefen. Der Fairführer, ein Einkaufsratgeber für fair gehandelte Waren in Hameln-Pyrmont, ist neu erschienen. Das Serviceheft informiert nicht nur über Einkaufsmöglichkeiten, auch Hintergründe, Siegel und Wirkungen des fairen Handels werden beleuchtet. Die Neuauflage wurde möglich durch die Unterstützung und Rückmeldung von über 100 Cafés, Restaurants, Einzelhandelsgeschäften und Discountern. Der Landkreis Hameln-Pyrmont hat die Neuauflage finanziell unterstützt, um für den nachhaltigen Einkauf zu begeistern. Der neue Fairführer 2026-27 ist in allen Rathäusern, Touristikinformationen, Weltläden und in vielen Geschäften und Cafés kostenlos erhältlich. Er kann aber auch als PDF-Dokument auf den Internetseiten des Landkreises Hameln-Pyrmont heruntergeladen werden. Hameln-Pyrmont ist seit 2012 als Fairtrade-Landkreis zertifiziert. Gemeinsam mit der Steuerungsgruppe und vielen ehrenamtlich Aktiven versucht der Landkreis, für einen nachhaltigen Konsum zu werben. Soweit die Meldungen aus der Region. Weiter mit den Weltnachrichten.
3: Ich bin Thomas Bleskin. Nach der Landtagswahl in Sachsen-Anhalt kommt in Magdeburg heute zum ersten Mal das neue Parlament zusammen. Gewählt werden soll der neue Landtagspräsident. Die Wahl des Ministerpräsidenten steht noch nicht auf dem Programm. Die AfD war bei der Wahl klar stärkste Kraft geworden, verpasste aber die absolute Mehrheit.
4: Nach ihrem Wahlsieg im September will die AfD in Sachsen-Anhalt den ranghöchsten Politiker stellen. Das ist der Landtagspräsident. Als Kandidaten dafür hat die AfD Tobias Rausch aufgestellt. Damit er tatsächlich Landtagspräsident wird, ist die AfD auf die Stimmen des BSW angewiesen. Das hat seine Zustimmung schon zugesagt. Mit Spannung wird nun erwartet, ob die Wahl tatsächlich reibungslos über die Bühne geht. Dörtehain, Magdeburg.
3: Die Zahl der Kriegsdienstverweigerer in Deutschland steigt weiter an. Von Januar bis Ende August dieses Jahres seien bereits gut 12.000 Anträge auf Kriegsdienstverweigerung beim zuständigen Bundesamt für Familie und zivilgesellschaftliche Aufgaben eingegangen, berichten die Funke-Medien und das Redaktionsnetzwerk Deutschland. Damit liegt die Zahl der Anträge schon jetzt dreimal höher als im gesamten Jahr 2025. Die Anschaffungspreise von Verbrennern und E-Autos nähern sich wieder an. Beim Vergleich der beliebtesten Modelle waren reine Stromer im September im Durchschnitt gut 2.100 Euro teurer als Benziner oder Diesel-Pkw.
5: Der E-Automarkt ist enorm dynamisch. Sogenannte Stromer waren in den Anfängen der E-Mobilität teils noch 15.000 Euro teurer als vergleichbare Verbrennermodelle und damit für viele unerschwinglich. Inzwischen sorgen günstigere Preise, die staatliche E-Auto-Prämie und nicht zuletzt gestiegene Spritpreise aber für eine deutlich gestiegene Nachfrage. Und weil immer mehr und auch günstigere E-Modelle auf den Markt kommen, können Kunden von höheren Rabatten profitieren. Ein Trend, der sich laut Experten in den kommenden Monaten noch verstärkt. Dürfte. Diana Kramer, Nachrichtenredaktion.
3: Russische Behörden melden einen groß angelegten ukrainischen Drohnenangriff auf die Region Moskau. In der Nacht seien rund 650 Drohnen eingesetzt worden. Moskaus Bürgermeister teilte mit, 105 davon seien beim Anflug auf die Hauptstadt zerstört worden. Angaben über Schäden oder Verletzte gibt es bisher nicht. Die russischen Angaben konnten nicht unabhängig überprüft werden. Laut dem Portal Kiew Independent soll eine Ölförderanlage nahe Moskau Ziel des Angriffs gewesen sein.
0: 5:05. Dann schauen wir erstmal auf den Verkehr. Und zwar, da gibt es freie Straßen im Weserbergland. Die Landkreisblitzer, die sind heute verstärkt angekündigt für die Bereiche von Hameln und Koppenbrücke. Ein Blitzer steht in Koppenbrücke in der Ortsdurchfahrt in Höhe der Tankstelle. Wenn Sie noch was gesehen haben, Ihr Radioaktiv-Verkehrshinweis telefonisch oder als WhatsApp-Text oder Sprachnachricht an 05151 und 6x5. Danke fürs Melden und wenn Sie unterwegs sind, gute Fahrt.
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0: Aufs Wetter schauen wir auch noch. Aktuell 11 Grad sind es im Weserbergland. Dazu ist der Himmel teils bedeckt. Teilweise lockert es dann wieder stärker auf und dann lässt sich Sonne blicken. Auch den Rest des Tages sollte es einen Mix aus Sonne und Wolken geben. Morgen der Mittwoch, erstmal morgens Nebel, danach insgesamt mehr Sonne als Wolken bei bis zu 22 Grad. Der Donnerstag dann wieder mit vielen Wolken, es wird teils sehr windig und bis zum Mittag kann auch Regen mit dabei sein bei bis zu 16 Grad. Das aktuelle

0: 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Einmal im Jahr, da wird der Deutsche Jugendliteraturpreis verliehen. Die Preisverleihung gibt es auch dieses Mal wieder auf der Frankfurter Buchmesse. Die Auswahl wird dabei aus einer Reihe nominierter Bücher getroffen. Radioaktiv-Buchexperte Christoph Huppert hat sich zusammen mit Schülern der Grundschule Bad Münder einige Titel vorgenommen.
1: Am kommenden Freitag wird der diesjährige Deutsche Jugendliteraturpreis verliehen. Die Schüler der Grundschule Bad Münder haben sich dazu die nominierten Titel vorgenommen und ihre Empfehlungen erarbeitet. Ich habe heute zwei dieser Empfehlungen ausgesucht. Zwei Kinderbücher, ganz unterschiedliche Geschichten. Und doch geht es in beiden um Kinder, die sich in schwierigen Situationen behaupten müssen. Wanda von Annika Scheffel und Keine Party ist auch eine Lösung von Anna-Maria Prassler. Vorgestellt werden die beiden Bücher von den jungen Schülerinnen der Grundschule Melik Atasfer und Emma Bendorf. Hier ihre Beiträge.
2: Wanda ist ein Mädchen und lebt in verschiedenen Pflegefamilien. Als sie in einem Kinderheim untergebracht werden soll, damit man sich dort um sie kümmert, bricht sie aus. In der großen Stadt Berlin will sie mutig ihr Leben selbst in die Hand nehmen. Ihr Glück suchen. Doch ausgerechnet in dieser Nacht bricht aus dem Zoo eine Bärin aus. Die Menschen haben Angst und suchen Schutz. Wanda begibt sich in den Raum der Stille, direkt am Brandenburger Tor. Dort trifft sie Sami, Dora, Peri und Jo. Zusammen mit ihnen stürzt sich Wanda ins Abenteuer und sie werden Freunde. Mich haben viele Einzelheiten in dem Buch beschäftigt. Zum Beispiel, wie Sami die Eltern von Wanda in der Zeitung findet. Oder wie die Bärin aus dem Zoo ausbricht und die Menschen in einer ganzen Stadt unsicher werden. Einige Orte, an denen die Geschichte spielt, sind frei erfunden. Andere gibt es wirklich, wie das Brandenburger Tor oder den Raum der Stille. Wenn man selbst einmal in Berlin war, dann bekommt die Geschichte so etwas Echtes. Wanda ist von Annika Scheffel geschrieben und für Kinder ab 11 Jahren empfohlen. Ein Mikrofon war Melek Ataseva.
3: Stell dir mal vor, du willst deinen 10. Geburtstag feiern und du darfst es nicht zu Hause, weil keiner wissen darf, wo du wohnst. Echt krass. So geht es ja Goda, die in dem Buch Keine Party ist auch keine Lösung erzählt, wie es zu dieser wilden Situation gekommen ist. Der Vater von Jagoda hat vor einiger Zeit die Mutter gehauen. Und deshalb ist die Mutter mit den Kindern in ein Frauenhaus gegangen, um Schutz zu finden. Und damit der Vater sie dort nicht finden kann, darf niemand wissen, wo genau Jagoda mit ihrer Mutter wohnt. Und das ist genau das Problem. Jagoda hat nämlich ihre Freunde dorthin eingeladen und muss nun eine Lösung finden, ihre Feier irgendwie doch noch an einem anderen Ort stattfinden zu lassen. Außerdem hat sie eigentlich gar kein Geld für die Feier. Was sie dann mit ihren Freundinnen erlebt, damit die Party doch noch stattfinden kann, ist ganz schön witzig und spannend. Besonders toll fand ich in dem Buch die vielen Zungenbrecher. Zum Beispiel Blausäure, blaue Flecken, Blausein, Blaubart, blauäugig. Auch hat mir richtig gut gefallen, dass alle Jagoda geholfen haben, dass die Party doch noch stattfinden kann. Jagoda hat nie aufgegeben. Das gefällt mir sehr. Keine Party ist auch keine Lösung, ist von Anna-Maria Prassler geschrieben und für Kinder ab 9 Jahren empfohlen. Am Mikrofon war Emma Bendorf.
0: Am 9. Oktober ist es soweit, dann wird auf der Frankfurter Buchmesse der diesjährige Deutsche Jugendliteraturpreis gewählt. Radioaktiv Buchexperte Christoph Huppert und die Schüler der Grundschule Bad Münder haben zwei der Kandidaten vorgestellt und gehört haben sie es hier bei Radioaktiv.

0: Wohin?
1: Wohin?
0: Am Samstag Vormittag ab 11 Uhr, da gibt es Jesse Pyrmont mit den Jazzstandards in der Wandelhalle. Das ist das Jazzquartett der Musikschule Bad Pyrmont und da gibt's dann Swing, Jazz und Bossa-Melodien. Oder vielleicht Feuer und Pfanne in Wallensen, am Haus in der Stadtmauer. In Wallensen gibt es das. Samstag 18 Uhr geht's los. Am Feuer werden dann in gemütlicher Atmosphäre Geschichten erzählt. Dazu gibt's Getränke, Puffer, Apfelmus, Kallenberger Pfannenschlag und Bratkartoffeln. 18 Uhr geht's am Samstag los. Und 90er versus 2000er gibt es in der Sumpfblume in Hameln am Samstag. Backstreet's Back und Linkin Park auch. Wir können sich bereit machen für eine Nacht voller Flashbacks und den besten Tracks aus zwei legendären Jahrzehnten. Da werden dann die 90er und 2000er in einem epischen Battle auf die Tanzfläche aufeinandertreffen. Am Samstag, 21 Uhr in der Sumpfblume in Hameln.
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0: Hier ist der Radioaktiv-Tag und gleich nach den Nachrichten geht's weiter. Da gibt's Musik und Fahr von den American Alphas. Best Day of My Life. Und Toploader, Dancing in the Moonlight. Es ist jetzt 10 Uhr.
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0: Im Hamener Ortsteil Afferde gehen die Planungen für einen Wind- und Solarpark voran. Die Nachrichten mit Ute Ziegeler.
2: Für das Projekt wurde demnach Ende September die Aufstellung eines vorhabenbezogenen Bebauungsplans durch den Verwaltungsausschuss der Stadt Hameln beschlossen. Auch der Ortsrat Afferde und der Ausschuss für Stadtentwicklung in Hameln befürworteten das Projekt zuvor bereits einstimmig. Am Standort unter dem Schecken soll ein hybrider Energiepark entstehen, bestehend aus 2 Windturbinen mit annähernd 200 Metern Nabenhöhe und einer Leistung von über 13 Megawatt sowie 2 Photovoltaikanlagen mit einer Leistung von insgesamt 24 Megawatt. Um den produzierten Strom optimal nutzen zu können und Lastspitzen abzupuffern, soll zudem noch ein Batterie-Energiespeichersystem den Park ergänzen. Die relevanten Flächen sind durch die Investoren gesichert. Für die Projektierung und den Betrieb haben die Projektinitiatoren eine entsprechende Gesellschaft gegründet. Das Projekt könnte mit Vorliegen des Satzungsbeschlusses in rund 30 Monaten umgesetzt werden, heißt es. Im Prozess wegen eines Tötungsdelikts in Hameln könnte heute vor dem Landgericht Hannover das Urteil fallen. Der Angeklagte soll am 26. März mit seiner 67-jährigen Ehefrau in der gemeinsamen Wohnung in Hameln in Streit geraten sein. In dessen Verlauf soll die Geschädigte ihn geschlagen haben. Dies habe den Angeklagten so erbost, dass er sie so lange gewürgt habe, bis sie das Bewusstsein verloren habe und gestorben sei, heißt es von der Staatsanwaltschaft. Der Mann war anschließend selbst zur Polizei gegangen. Der Prozess hatte am 16. September begonnen. Die Stadt Lüchte startet die kommunale Wärmeplanung. Gemeinsam mit dem Energieservice Westfalen-Weser will die Verwaltung untersuchen, wie das Stadtgebiet künftig klimafreundlich, sicher und effizient mit Wärme versorgt werden kann. Die Projektlaufzeit beträgt 12 Monate. Die Ergebnisse sollen voraussichtlich im September 2027 vorliegen. Für Radioaktiv aktuell Kerstin Wilke.
3: Die kommunale Wärmeplanung soll vor allem Orientierung geben. Ziel ist es, einen realistischen Weg zu einer klimaneutralen Wärmeversorgung in Lüchte aufzuzeigen. Dabei werden aktuelle Technologien ebenso berücksichtigt wie wirtschaftliche Aspekte. Nach einer Bestandsanalyse sollen vorhandene Potenziale ermittelt werden. Untersucht wird unter anderem, welche erneuerbaren Wärmequellen vor Ort genutzt werden könnten, aber auch wie der Wärmebedarf beispielsweise durch Sanierung verringert werden kann. Im letzten Schritt werden konkrete Maßnahmen definiert, mit denen das entwickelte Ziel schrittweise umgesetzt und eine klimafreundliche Wärmeversorgung erreicht werden kann. Über den Projektverlauf, wichtige Termine und Ergebnisse wird die Stadt laufend auf ihrer Website unter www.lüchte.de informieren.
2: Soweit die Meldungen aus der Region. Weiter mit den Weltnachrichten.
4: Ich bin Thomas Bleskin. In Sachsen-Anhalt kommt heute der neu gewählte Landtag erstmals zusammen. Im Mittelpunkt steht die Wahl des Parlamentspräsidenten. Die AfD schlägt dafür ihren Abgeordneten Tobias Rausch vor. Sollte der 35-Jährige gewählt werden, wäre er der erste AfD-Landtagspräsident in Deutschland. Das BSW hat bereits angekündigt, Rausch zu unterstützen. Frankreich steht heute ein neuer Höhepunkt der landesweiten und teils gewalttätigen Schülerproteste bevor. Im Zuge der seit einer Woche andauernden Proteste für eine bessere Ausstattung der Schulen und bessere Lernbedingungen ist ein landesweiter Aktionstag geplant.
5: Zwar rief Premierminister Le Cornu die Ministerien am Wochenende auf, konkrete Verbesserungen an den Schulen des Landes einzuleiten und den berechtigten Sorgen der Schüler Gehör zu geben. Mit solchen Ankündigungen alleine aber wollen die jungen Leute sich nicht zufrieden geben. In Paris und vielen anderen Großstädten sind deshalb Demonstrationen geplant. Dazu kommen Vorwürfe von Polizeigewalt. Im nordfranzösischen Lens etwa verlor ein Schüler durch eine von Beamten abgefeuerte Granate eine Hand. Darüber sind nicht nur die Schüler empört, auch Politiker haben sich entsetzt geäußert. Michael Evers, Paris.
4: Die Zahl der Kriegsdienstverweigerer in Deutschland steigt weiter steil an. Von Januar bis Ende August dieses Jahres seien bereits über 12.000 Anträge beim zuständigen Bundesamt für Familie und zivilgesellschaftliche Aufgaben eingegangen, berichten die Funke Medien und das Redaktionsnetzwerk Deutschland.
6: Die Wehrpflicht ist immer noch ausgesetzt in Deutschland und doch steigt die Zahl der Anträge auf Kriegsdienstverweigerung stark. Dafür gibt es naheliegende Gründe. Da ist das Gesetz über den neuen Wehrdienst. Kern ist die verpflichtende Musterung für junge Männer. So sollen Freiwillige rekrutiert werden. Doch melden sich zu wenige, kann der Bundestag über eine sogenannte Bedarfswehrpflicht entscheiden. Ein weiterer Grund für den steilen Anstieg dürfte in der brenzlichen Sicherheitslage und der damit bei vielen verbundenen Kriegsangst liegen. Dirk Zeitler, Nachrichtenredaktion.
4: Einen Monat nach ihrer Markteinführung ist die Nachfrage nach der neuen Abnehmtablette in deutschen Apotheken offenbar noch gering. Apothekerpräsident Preis sagte, viele Patienten seien bereits gut auf die wöchentliche Spritze eingestellt. Die Tablette müsse dagegen täglich und nach genauen Einnahmeregeln genommen werden. Preis sieht sie vor allem als Alternative für Menschen, die nicht spritzen wollen oder eine Spritzenphobie haben.
0: 6:06.
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0: 13 Grad sind es jetzt im Weserbergland. Der Himmel ist teils bedeckt, teilweise lockert es dann wieder auf. Die Sonne lässt sich blicken und so ein Mix aus Sonne und Wolken wird es auch den Rest des Tages geben. Maximal 21 Grad. Morgen der Mittwoch startet teils mit Nebel. Danach gibt es ein paar harmlose Wolken und immer wieder Sonne bei bis zu 22 Grad. Am Donnerstag ändert sich das Wetter. Es gibt viele Wolken, wird teils sehr windig und bis zum Mittag ist auch mal Regen möglich bei bis zu 16 Grad. Das aktuelle Weserberglandwetter bei uns alle 30 Minuten. Schauen wir noch kurz auf die Straßen im Weserbergland. Da ist aktuell alles frei. Die Landkreisblitzer heute verstärkt angekündigt für die Bereiche von Hameln und Koppenbrücke. Ein Blitzer steht in der Ortsdurchfahrt von Koppenbrücke in Höhe der Araltankstelle. Wenn Sie noch was gesehen haben, Ihr Radioaktiv-Verkehrshinweis telefonisch oder als WhatsApp, Text oder Sprachnachricht an 05151 und 6x5. Gute Fahrt.
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0: Anfang Herbst ist ja noch mal eine gute Möglichkeit, in eine Pilze zu gehen, also im Wald selber Pilze zu sammeln. Erfreut sich auch immer noch hoher Beliebtheit. Aber wie hoch ist denn die Gefahr, dass ich dann vielleicht in meinem Körbchen auch einen Giftpilz habe? Wie kann ich die erkennen? Mehr dazu gleich hier bei uns im Radioaktiv-Tag. Ich bin Alex Henke, hallo.

0: Der Oktober ist angebrochen und damit tickt auch die Pilzuhr. Jetzt ist Zeit, in den Herbstwäldern nach Steinpilzen, Maronen oder Pfifferlingen zu suchen. Aber woher weiß ich denn, ob in meinem Sammelkorb nicht doch ein Giftpilz liegt? Viele Apps, die helfen ja angeblich bei der Pilzbestimmung, aber kann ich mich darauf verlassen? Finn Wiens hat die Infos für Radioaktiv. Also ehrlich gesagt wirkt Pilze sammeln für mich ganz schön aufwendig, wenn es sie doch auch einfach im Supermarkt gibt. Warum gehen so viele Leute überhaupt Pilze sammeln?
1: Na, da gibt es ganz viele Gründe dafür. Also einmal ist es kostenlos. Man darf für den eigenen Bedarf einfach draußen sammeln und hat dabei auch noch ein schönes Erlebnis in der Natur. Dann sagen viele, dass die Pilze aus dem Wald aromatischer sind als Zuchtpilze, denn die sind ja ganz frisch. Pilze aus dem Supermarkt, die haben oft super lange Transportwege hinter sich. Dafür weiß man bei denen eben auch ganz sicher, dass sie essbar sind.
0: Und brauche ich zum Pilzesammeln eigentlich spezielle Ausrüstung oder kann ich mir einfach eine Tüte und ein Messer schnappen und dann ab in den Wald?
1: Nee, so richtig Ausrüstung braucht man tatsächlich nicht. Jeder kann mitmachen. Gut wäre aber ein Korb statt einer Tüte, so bleiben die Pilze dann länger frisch und können atmen. Wenn man dann los in den Wald stiefelt, sind natürlich lange Hosen und Fesselschuhe gegen Zecken und Dornen eine gute Idee. Was man aber ganz unbedingt braucht, das ist Pilzwissen. Zum Beispiel gibt es den giftigen Knollenblätterpilz, der dem Wiesenchampignon zum Verwechseln ähnlich sieht, beim Verzehr aber sogar zum Tod führen kann. Deshalb, man muss die Merkmale der Pilze unterscheiden können, damit man nichts Falsches sammelt.
0: Und das geht ja auch per App oder künstlicher Intelligenz. Damit kann ich meine Fundstücke dann scannen und mich absichern. Kann ich mich darauf auch verlassen?
1: Nee, das kann man nicht. Also genau wie Pilzbücher können solche Anwendungen zwar helfen, aber darauf verlassen sollte man sich nicht. Am besten sammelt man mit jemandem Erfahrenen oder man lässt seinen Pilzkorb überprüfen. Das geht zum Beispiel mit den ehrenamtlichen Pilzexperten der Deutschen Gesellschaft für Mykologie. Online kann man eine Expertin in seiner Nähe finden und dann kostenlos seinen gesammelten Pilze überprüfen lassen. So geht man sicher, dass die Pilzpfanne am Ende gut schmeckt, vor allem auch gut tut.
0: Und auch kein Risiko eingeht. Danke für die Infos an Finn Wiens für Radioaktiv.

0: Hier ist der Radioaktiv Tag. Kurzer Blick aufs Wetter, danach geht's weiter mit Musik von T-Power. Gleich mit Shiner in Your Hand. Und James Blunt, I'll Be Your Man. Kurz vor 11.
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0: 13 Grad im Weserbergland, der Himmel teils bedeckt, teilweise lockert es aber heute auch mal auf und es lässt sich nochmal Sonne blicken und es bleibt trocken bei bis zu 21 Grad. Morgen, der Mittwoch, startet teils mit Nebel. Wenn der weg ist, dann gibt es neben ein paar Wolken meist Sonne bei bis zu 22 Grad. Der Donnerstag zeigt sich dann mal stark bewölkt, es wird teils sehr windig und bis zum Mittag kann auch Regen mit dabei sein. Das aktuelle Weserberglandwetter bei uns alle 30 Minuten.
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0: Mit Alex Henke, moin. In Hameln hat sich ein neuer Kulturverein gegründet, nämlich der Kulturverein Hameln. Der will das kulturelle Leben so ein bisschen bereichern und morgen gleich auch ein Konzert geben. Mehr dazu gleich hier bei uns.

0: Lieder, aber er hat eben auch einige Songs umgetextet und singt sie auf Friesisch. Und das ist natürlich total spannend und er macht das einfach richtig gut. Es ist so ein netter, guter Typ und wir haben ihn eingeladen und er hat sich sehr gefreut, dass er hier nach Hameln kommen kann. Das ist Mittwoch am 7.10. um 19.30 Uhr in der Buchhandlung von Blumen in der Emmernstraße.
1: Wer nicht weiß, wer Mathis Brodersen ist, der kann einfach mal googeln. Der war vor kurzem erst auf N3 in der Talkshow bei Barbara Schöneberger und hat da viel erzählt von dem, was er tut und wer er ist. Seitdem kennt ihn eine breite Öffentlichkeit.
2: Und jetzt kann man ihn auch hier entdecken. Ist das so ein bisschen auch die Idee des Kulturvereins Hameln, dass man da auch Künstlerinnen und Künstler einlädt, die vielleicht noch nicht ganz so bekannt sind, aber die ihr für gut befunden habt?
0: Auf jeden Fall. Also ich finde es so wichtig, dass Menschen wieder losgehen und Dinge entdecken, die sie noch nicht kennen. Deswegen finde ich dieses kleinere Format auch ganz schön. In der Buchhandlung ist es klein und kuschelig und man ist ganz dicht dran an Dingen, die man vielleicht noch nicht kennt, aber die man gemeinsam erleben kann. Deswegen haben wir eben auch fürs nächste Jahr dieses Format uns überlegt mit Künstlerinnen, Musikerinnen und Musikern, die man noch nicht kennt. Einfach mal wieder losgehen und für eine kurze Zeit was Neues entdecken.
2: Wie arbeitet dieser Kulturverein? Habt ihr regelmäßige Treffen dort? Habt ihr schon festen Termin, wann man sich trifft?
3: Ist noch ein bisschen früh, um das zu sagen. Aber
1: gerne begrüßen wir neue Mitglieder, die mitmachen. Und was aber auch rüberkam in dem Treffen, einige von denen haben es klar formuliert, die haben Lust auf so Begegnungen. Also einer hat angeregt, wir können auch einfach ein regelmäßiges Kulturcafé machen. Einmal im Monat wird offen eingeladen, da gibt's ein bisschen vielleicht Musik oder irgendjemand liest was aus dem Buch vor oder macht sonst was. Aber man kann Kaffee trinken, man kann ein bisschen was essen, zahlt ein bisschen Eintritt, damit die Unkosten gedeckt sind und ist einfach da, lernt Leute kennen, tummelt sich und wer weiß, was da wieder entsteht. Also es geht wirklich um Austausch.
2: Wie kann man sich bei euch beteiligen? Wie kommt man mit euch in Kontakt?
1: Es gibt eine E-Mail-Adresse, die heißt kulturvereinhameln@gmail.com. kulturvereinhameln@gmail.com. Und wir freuen uns über jeden, der erstmal grundsätzlich Interesse hat, damit einzusteigen, weil das auch das schon ein Prozess ist. Also nicht einfach nur zu Dingen hingehen, die sowieso stattfinden, sondern sich vielleicht sogar auch überlegen, was möchte ich denn mal gerne erleben? Also wer soll hierher kommen und wen will ich da treffen und wie machen wir das? Also ganz nah dran sein, das ist die Gelegenheit über diesen Verein.
4: Der neue Kulturverein Hameln lädt zum Mitmachen ein und morgen zum ersten Konzert. Der Singer-Songwriter und Loopartist Mathis Brodersen tritt am Mittwoch in der Hamelner Buchhandlung von Blum auf. Los geht's um 19.30 Uhr. Tickets gibt's in der Buchhandlung und Infos dazu hatten aus dem Vorstand des Kulturvereins Michaela Jerezki und Stefan Glewitzki. Und hier ist Radioaktiv.

0: Wohin?
1: Wohin?
0: Ein Nichtraucher-Hutkonzert mit The Noah Project gibt's auf dem Hafenschiff Tass im Senator Meyerweg in Hamel. Am Samstag ab 19 Uhr geht es los. Und die Musiker kommen aus Hamel und Hannover und die bringen eingespieltes, stimmgewaltiges Repertoire mit. Die Rockliebhaber dürften da begeistert sein. Von Anouk bis Sissi Top ist alles mit dabei. 19 Uhr am Samstag auf der Tax in Hamel. Oder ein Hutkonzert, handgemachte Musik mit Jenseits und Band und Nena. Im Klosterkeller in Lüchte startet das am Freitag um 19 Uhr. Und ein Konzert mit Tito und Tarantula gibt's in der Sumpfblume in Hameln am Freitag. Da geht's los um 20 Uhr. Die sind nämlich wieder auf großer Best-of-Europa-Tournee. Und die Band um Sänger, Musiker und Schauspieler und Komponist Tito Larriva, die wurde vor allem durch einen Auftritt als Vampir-Hausband im Kultfilm From Dusk Till Dawn bekannt. 20 Uhr am Freitag in der Sumpfblume in Hameln.
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3: Nächste Gelegenheit, Blut zu spenden, ist am Donnerstag und da stehen gleich zwei Termine zur Auswahl. 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Oktober von 14 bis 19 Uhr. Und einen Tag später geht's dann im Bereich Hessisch-Oldendorf weiter, in der Hohensteindiele in Baxen am Freitag, 9. Oktober von 16 bis 19:30 Uhr. 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
1: Im Hamelner Ortsteil Afferde gehen die Planungen für einen Wind- und Solarpark voran. Das teilt Projektentwickler Kinesis mit. Für das Projekt wurde demnach Ende September die Aufstellung eines vorhabenbezogenen Bebauungsplans durch den Verwaltungsausschuss der Stadt Hameln beschlossen. Auch der Ortsrat Afferde und der Ausschuss für Stadtentwicklung in Hameln befürworteten das Projekt zuvor bereits einstimmig. Am Standort unter dem Schecken soll ein hybrider Energiepark entstehen, bestehend aus zwei Windturbinen mit annähernd 200 Metern Nabenhöhe und einer Leistung von über 13 Megawatt sowie zwei Photovoltaikanlagen mit einer Leistung von insgesamt 24 Megawatt. Um den produzierten Strom optimal nutzen zu können und Lastspitzen abzupuffern, soll zudem noch ein Batterie-Energiespeichersystem den Park ergänzen. Die relevanten Flächen sind durch die Investoren gesichert. Für die Projektierung und den Betrieb haben die Projektinitiatoren eine entsprechende Gesellschaft gegründet. Das Projekt könnte mit Vorliegen des Satzungsbeschlusses in rund 30 Monaten umgesetzt werden, heißt es. In Hachmühlen ist am Montagmorgen ein Wohnwagen in Brand geraten. Der 75-jährige Besitzer, der den Brand entdeckt und gemeldet hatte, entfernte eine in Flammen stehende Gasflasche aus dem Wohnwagen. Allerdings hatte auch das Gefährt bereits Feuer gefangen und musste von der Feuerwehr gelöscht werden. Verletzt wurde niemand. Als Brandursache ist ein technischer Defekt oder ein Fehlanschluss der Gasflasche nicht auszuschließen. Die Ermittlungen zur Brandursache dauern an. Der Brandort wurde beschlagnahmt. Wie können Vereine neue Mitglieder, Ehrenamtliche und Unterstützende besser erreichen? Damit beschäftigt sich heute am 6. Oktober die Online-Veranstaltung KI für Vereine. Menschen gezielt ansprechen und Vereinsbotschaften entwickeln. Veranstalter ist das Zentrum für ehrenamtliches Engagement Holzminden. Im Webinar geht es unter anderem darum, was den eigenen Verein auszeichnet, wen der Verein erreichen möchte und wie daraus passende Botschaften entstehen können. Auch die Entwicklung von Einladungen, Informationen und Mitmachaufrufen wird thematisiert. Die Veranstaltung richtet sich an Vereine und ehrenamtlich Engagierte, die ihre Kommunikation weiterentwickeln und neue Möglichkeiten kennenlernen möchten, Menschen für ihren Verein und das Ehrenamt zu gewinnen. Die Online-Veranstaltung geht heute von 18 bis etwa 19.30 Uhr. Eine Anmeldung per E-Mail oder telefonisch beim Zentrum für ehrenamtliches Engagement Holzminden ist erforderlich. Soweit die Meldungen aus der Region. Weiter mit den Weltnachrichten.
2: Ich bin Thomas Bleskin. In Magdeburg kommt heute Vormittag erstmals seit der Wahl der neue Landtag zusammen. Weil die AfD zum ersten Mal den Landtagspräsidenten stellen könnte, haben mehrere Bündnisse der Zivilgesellschaft Proteste angekündigt.
3: Schon früh am Morgen, Stunden vor Beginn der Landtagssitzung, kamen die ersten Demonstranten. Der Landtag, mitten in der Innenstadt von Magdeburg, ist mit Polizeigittern weiträumig abgesperrt und dutzende Polizeiautos stehen davor und in den angrenzenden Straßen. Denn auf der ersten Landtagssitzung nach der Wahl in Sachsen-Anhalt liegt ein ganz besonderer Fokus. Denn zum ersten Mal könnte in Deutschland ein Landtagspräsident der AfD gewählt werden. Als Chef der Landtagsverwaltung hat er viele Befugnisse und gilt als ranghöchster Politiker des Landes. Die AfD wird vom Verfassungsschutz in Sachsen-Anhalt als gesichert rechtsextrem eingestuft. Aus Magdeburg Simon Krämer.
2: In Frankreich haben die Gewerkschaften für heute zu einem großen Protesttag an Gymnasien und Universitäten aufgerufen. Dabei geht es vor allem um mehr Geld für das Bildungswesen.
4: An zahlreichen Gymnasien und einigen Universitäten haben zum Start des Protesttags bereits Blockadeaktionen von Schülern und Studenten begonnen. Erstmals haben sich auch Gewerkschaften den Protesten angeschlossen. Auch Lehrkräfte und Eltern sind dabei. Alleine zu einer Demonstration hier in Paris werden 20.000 bis 40.000 Teilnehmer erwartet. Auch in anderen Großstädten sind Versammlungen geplant. Die Polizei hat ein Großaufgebot mobilisiert. Die Sorge der Regierung ist, dass die Proteste sich, angefacht durch hohe Spritpreise und Lebenshaltungskosten, auf andere Bereiche ausweiten. Michael Evers, Paris.
2: Die Zahl der Kriegsdienstverweigerer in Deutschland steigt weiter an. Von Januar bis Ende August dieses Jahres seien bereits gut 12.000 Anträge auf Kriegsdienstverweigerung beim zuständigen Bundesamt für Familie und zivilgesellschaftliche Aufgaben eingegangen, berichten die Funke-Medien und das Redaktionsnetzwerk Deutschland. Damit liegt die Zahl der Anträge schon jetzt dreimal höher als im gesamten Jahr 2025. Die Anschaffungspreise von Elektroautos und Verbrennern nähern sich wieder an. Nach einer Studie des Center Automotive Research waren die beliebtesten Stromer im September im Schnitt noch 2.100 Euro teurer als vergleichbare Verbrenner. Das waren 125 Euro weniger als im August. Als Gründe nennt das Institut höhere Rabatte und neue, günstigere Elektroautos. Die staatliche Kaufprämie ist in dem Vergleich noch nicht berücksichtigt.
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5: 17 Grad sind es jetzt im Weserbergland und heute bekommen wir den Wolken auch immer mal wieder Sonne ab und es soll trocken bleiben bei maximal 21 Grad. Morgen der Mittwoch teils Nebel am Morgen, danach gibt es insgesamt mehr Sonne als Wolken. Es bleibt trocken bei bis zu 22 Grad. Der Donnerstag dann meist mit vielen Wolken, es wird windig und bis zum Mittag kann auch Regen mit dabei sein bei bis zu 16 Grad. Das aktuelle Weserberglandwetter bei uns alle 30 Minuten. Der Radioaktivverkehrsservice. Da haben wir nur die Blitzer. Landkreis Blitzer heute verstärkt angekündigt für die Bereiche von Hameln und Kobbenbrücke. Ein Blitzer steht in der Ortsdurchfahrt von Kobbenbrücke in Höhe der Aral-Tankstelle. Wenn Sie noch was gesehen haben, Ihr Radioaktivverkehrshinweis telefonisch oder als WhatsApp, Text oder Sprachnachricht an 05151 und 6x5. Gute Fahrt.
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5: Mit Alex Hinker, hallo. Die Polizeiinspektion Hameln-Pyrmont-Holzminden, die macht aktuell auf das Thema Taschendiebstahl aufmerksam und das gezielt auch an Einkaufsmärkten. Und mehr dazu hören Sie gleich hier bei uns.

0: gestern schon darüber berichtet. Die Polizeiinspektion Hameln-Pyrmont-Holzminden macht aktuell auf das Thema Taschendiebstahl aufmerksam. Und das ganz gezielt an Einkaufsmärkten, weil die in der Statistik immer wieder als Tatorte auftauchen, wenn es um Taschendiebstahl, Tricksdiebstahl oder auch Fundunterschlagung geht, sagt Ilja Walter vom Präventionsteam der Polizei. Wo viel mit Geld hantiert wird, lockt eben auch leichte Beute.
1: Es ist der richtige Klassiker. Ich stehe beim Bäcker oder beim Fleischer oder ähnliches und packe meine Ware in meine Tüte oder in meinen Korb und lege in der Zwischenzeit mein Portemonnaie auf diesen Tresen. Und dann drehe ich mich um, gehe weg. Und dann fällt einem siebenteils ein, oh Gott, wo ist mein Portemonnaie? Man geht zurück und es ist nicht mehr da. Jetzt hat da kein Taschendiebstahl stattgefunden, sondern eine Fundunterschlagung. Ich habe es liegen lassen, jemand anders hat es gefunden und nicht abgegeben. Ist aber gängig, diese Unterschlagung.
2: Und auch diese Fundunterschlagung ist eine Straftat. Ein anderer Klassiker, das Portemonnaie in der Einkaufstasche und die steht im Einkaufswagen.
1: Als Täter gehe ich hinter der Person lang und im Vorbeigehen habe ich die Tasche mitgenommen. Kriegt kein Mensch mit. Dann bin ich im Rausgehen, durchsuche ich das, stelle die Tasche vielleicht noch ins Regal, dann ist sie noch da, beende meinen Einkauf als Täter und bin draußen. Gehe vielleicht noch zur Bank, wenn ich vorher diese Karte schon ausgesperrt habe.
2: Oder die PIN-Nummer vielleicht auf der Kartenhülle oder irgendwo im Portemonnaie zu finden ist. Immer wieder denken die Täter ihre Opfer aber auch ganz bewusst ab.
1: Ich werde angesprochen, möglicherweise. Können Sie mir sagen, wo das und das ist? Im Bewusstsein des Täters, dass es etwas weiter weg ist. Jetzt entferne ich mich möglicherweise von meinem Einkaufswagen, gehe kurz um die Ecke, zeige dahin, wo ich die Ware vermute und sage ganz freundlich natürlich, da unten stehen noch die Sonderangebote und wenn Sie weiter links gucken, ist der besondere Kaffee. Und in der Zeit bin ich abgelenkt. Ich passe nicht auf meine Sachen auf.
2: Und ein Komplize nimmt die Tasche dann mit. Die PIN auslesen, das könnte beim Bezahlen an der Kasse geschehen, wenn uns jemand bei der Eingabe beobachtet oder auch hier auf Ablenkung setzt.
1: Dann platzt irgendeinem angeblich der Geldbeutel, es rieseln ganz viele Centstücke auf dem Boden und man ist in dem Moment abgelenkt, wo man die PIN gerade eingegeben hat. Und der zweite zieht die Karte raus, hat PIN und Karte, weil man hilft beim Aufsammeln. Kann funktionieren.
2: Oder die Täter versuchen, auf dem Parkplatz an die Geldbörse mit Bargeld und Karten zu kommen, wenn wir die Einkäufe ins Auto einladen und die Handtasche nur mal kurz im Kofferraum abstellen.
1: In dem Moment kommt einer und sagt, was ist denn mit Ihrem Auto passiert? Ist ja völlig kaputt vorne. Sie erschrecken sich. Natürlich. Sie rennen mit dem nach vorne, da klebt ein Blatt oder, keine Ahnung, vielleicht hat er noch Rasierschaum dran gemacht oder sowas. Und sie sagen, da ist doch gar nichts. Oh, da habe ich mich geirrt. Sie gehen zurück nach hinten, packen ihre Ware weiter ein, fahren nach Hause, wo ist meine Handtasche? Dann ist jemand in dem Moment hinterm Auto langgegangen und hat im Vorbeigehen die Handtasche mitgenommen. Ein Taschendiebstahl, aber statistisch anders erfasst. Das ist Trickdiebstahl.
0: Und so ein Fall, vielleicht haben Sie es bei uns in den Nachrichten gehört, hat es gerade erst vergangene Woche in Bad Münder gegeben. Die Tricks der Taschendiebe, darüber informiert die Polizei jetzt im Oktober in Einkaufsmärkten in der Region. Und mehr Infos zum Thema gibt's auch nochmal im Netz auf den Social-Media-Accounts der Polizeiinspektion oder unter polizei-beratung.de. Einen schönen Dienstag im Weserbergland. Hier ist Radio Tief.

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1: 18 Grad sind es jetzt im Weserbergland. Heute gibt es einen Mix aus Sonne und Wolken. Es soll trocken bleiben bei bis zu 21 Grad. Morgen wird es auch nochmal nett. Morgens kann es noch ein bisschen Nebel geben. Danach gibt es aber neben ein paar Wolken immer wieder Sonne bei bis zu 22 Grad. Am Donnerstag ändert sich das Wetter. Stark bewölkt ist es dann. Es wird halt sehr windig und bis zum Mittag kann auch Regen mit dabei sein. Maximal 16 Grad. Das aktuelle Weserberglandwetter. Bei uns alle 30 Minuten.
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1: Ja, die Halter von mehr als 12 Millionen Autos in Deutschland bekommen in der Kfz-Haftpflichtversicherung neue Typenklassen. Und das kann zu veränderten Beiträgen führen. Was da alles möglich ist, das hören Sie gleich hier bei uns. Ich bin Alex Henke, hallo.

0: Die Halter von mehr als 12 Millionen Autos in Deutschland bekommen in der Kfz-Haftpflichtversicherung eine neue Typenklasse. Das kann zu veränderten Beiträgen führen. Knapp 7,5 Millionen Autos erhalten dabei im Vergleich zum Vorjahr höhere Einstufung. Für gut 5 Millionen Autos gibt es niedrigere. Für wen wird es damit teurer und was kann man machen? Ronny Thorau hat die Infos für Radioaktiv. Ronny, wie viel macht denn eine veränderte Typenklasse aus und wen trifft es jetzt aktuell?
1: Also die Typklasse ist ein Teil der Versicherung, also auch nur ein Faktor, der die Höhe des Beitrages beeinflusst. Konkret ergibt sich die Typklasse ja daraus, wie oft Versicherungen für ein konkretes Automodell zuletzt Schäden regulieren mussten und wie hoch. Das wird über die Jahre immer wieder neu berechnet. Für die allermeisten, nämlich gut 70%, ändert sich die Typklasse gerade nicht. Unter www.typklasse.de kann jeder nachschauen, ob sich bei seinem Auto was ändert.
0: Und bei wem die Typenklasse schlechter wird, was heißt das konkret für dessen Versicherungsbeitrag?
1: Also der Beitrag geht ja nicht automatisch gleich nach oben. Zum einen greifen die neuen Typklassen bei laufenden Versicherungen in der Regel erst ab Anfang des nächsten Jahres. Nur für neue Verträge jetzt können die gleich wirken. Und es spielen ja eben noch andere Faktoren rein, zum Beispiel Regionalklassen, wo es um die Schadenshäufigkeit je nach bestimmter Region geht.
0: Und wenn mein Beitrag während einer schlechteren Typenklasse steigt, was kann ich dann machen?
1: Ja, in der Regel habe ich ja bei einer Beitragserhöhung ein Sonderkündigungsrecht und kann dann schauen, ob eine andere Versicherung zum Beispiel aus der schlechteren Typklasse meines Autos keine oder keine so hohe Beitragserhöhung ableitet. Außerdem kann man seinen laufenden Versicherungsbeitrag ja oft anpassen, wenn man zum Beispiel weniger Kilometer fährt oder den versicherten Fahrerkreis verringert oder wenn ich länger unfallfrei bin. Und selbst ohne Beitragserhöhung lohnt ja für viele bis zum Stichtag 30. November jedes Jahr der Check, ob ich nicht eine günstigere Kfz-Versicherung mit gleichen Leistungen finde.
0: Die Halter von mehr als 12 Millionen Autos in Deutschland bekommen in der Kfz-Haftpflichtversicherung neue Typenklassen. Die Infos hatte Ronny Thorau für Radioaktiv.

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2: Ein Mitmachtheater gibt es am Freitag ab 16 Uhr in der Rattenfingerhalle in Hameln. Paw Patrol, das Piratenabenteuer. Also für kleine und große Paw Patrol-Fans, da können Sie sich bereit machen für ein unvergessliches interaktives Theatererlebnis. Und dann gibt es Spannung, Musik und Teamgeist, die da gefragt sind. 16 Uhr am Freitag in der Rattenfängerhalle. Oder vielleicht die Pyrmont Pops mit Welcome to Musical in der Wandelhalle am Brunnenplatz. Gibt es morgen am Mittwoch ab 19 Uhr. Da gibt es dann mitreißenden Abend voller Nostalgie, großer Emotionen und weltbekannter Melodien. Ab 19 Uhr in der Wandelhalle in Bad Pyrmont. Und ein Konzert mit Mattis Brodersen gibt es in der Buchhandlung von Blumen in Hameln. Am Mittwoch 19.30 Uhr geht es da los und Sie können dann ein abwechslungsreiches Konzert und eine Reise durch bekannte und unbekannte Songs erleben. Und alles wird komplett auf Friesisch gesungen.
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1: Im Hamelner Ortsteil Afferde gehen die Planungen für einen Wind- und Solarpark voran. Das teilt Projektentwickler Kinesis mit. Für das Projekt wurde demnach Ende September die Aufstellung eines vorhabenbezogenen Bebauungsplans durch den Verwaltungsausschuss der Stadt Hameln beschlossen. Auch der Ortsrat Afferde und der Ausschuss für Stadtentwicklungen Hameln befürworteten das Projekt zuvor bereits einstimmig. Am Standort unter dem Schecken soll ein hybrider Energiepark entstehen, bestehend aus zwei Windturbinen mit annähernd 200 Metern Nabenhöhe und einer Leistung von über 13 Megawatt sowie zwei Photovoltaikanlagen mit einer Leistung von insgesamt 24 Megawatt. Um den produzierten Strom optimal nutzen zu können und Lastspitzen abzupuffern, soll zudem noch ein Batterie-Energiespeichersystem den Park ergänzen. Die relevanten Flächen sind durch die Investoren gesichert. Für die Projektierung und den Betrieb haben die Projektinitiatoren eine entsprechende Gesellschaft gegründet. Das Projekt könnte mit Vorliegen des Satzungsbeschlusses in rund 30 Monaten umgesetzt werden, heißt es. Mit Fachvorträgen, Diskussionen und vielfältigen Networking-Möglichkeiten hat die Hochschule Weserbergland erstmals den HSW Finance Day ausgerichtet. Unter dem Motto Investieren verstehen, Märkte einordnen, Zukunft vernetzen kamen im Zedita am Hamelner Bahnhof rund 110 Teilnehmerinnen und Teilnehmer zusammen, um über aktuelle Entwicklungen an den Finanzmärkten, innovative Investmentansätze und Zukunftsthemen der Branche zu diskutieren. Die Veranstaltung richtete sich an Studierende und Ehemalige der Hochschule sowie Wirtschaftsvertreter und bot neben fachlichen Impulsen zahlreiche Gelegenheiten zum persönlichen Austausch, heißt es in der Bilanz. Im Anschluss an die Fachvorträge diskutierten die Referenten mit den Teilnehmerinnen und Teilnehmern aktuelle Markttrends, Chancen und Herausforderungen für Anlegerinnen und Anleger sowie die Zukunft moderner Investmentansätze. Beim anschließenden Get-Together nutzten Studierende, Ehemalige und Gäste die Gelegenheit, Kontakte zu knüpfen, bestehende Netzwerke zu pflegen und die Gespräche des Tages zu vertiefen. Im Bereich Salzemmendorf und Osterwald ist es am Montag wieder zu Betrugsversuchen von falschen Polizisten gekommen. Den Angerufenen wurde weisgemacht, dass es in ihrer Nachbarschaft eine Reihe von Diebstählen gegeben habe. Sie wurden aufgefordert, ihre Wertgegenstände von der Polizei zur Sicherheit abholen zu lassen. Nach Informationen der echten Polizei ist keiner der Angerufenen, die sich gemeldet haben, auf die Betrugsmasche hereingefallen. Soweit die Meldungen aus der Region. Weiter mit den Weltnachrichten.
2: Ich bin Thomas Bleskin. Der frühere BND-Präsident August Hanning ist unter Spionageverdacht festgenommen worden. Nach Angaben des Generalbundesanwalts geht es unter anderem um versuchten Landesverrat und geheimdienstliche Agententätigkeit. Ebenfalls festgenommen wurde Hannings früherer Büroleiter. Er soll Hanning gegen Geld mit mehr als 2000, teils als Verschlusssache eingestuften Dokumenten des Bundesnachrichtendienstes versorgt haben. Hanning soll die Informationen für seine Tätigkeit als Sicherheitsberater genutzt haben. In Magdeburg ist erstmals seit der Wahl der neue Landtag zusammengekommen. Weil die AfD zum ersten Mal den Landtagspräsidenten stellen könnte, haben mehrere Bündnisse der Zivilgesellschaft Proteste angekündigt.
3: Schon früh am Morgen, Stunden vor Beginn der Landtagssitzung, kamen die ersten Demonstranten. Der Landtag, mitten in der Innenstadt von Magdeburg, ist mit Polizeigittern weiträumig abgesperrt und dutzende Polizeiautos stehen davor und in den angrenzenden Straßen. Denn auf der ersten Landtagssitzung nach der Wahl in Sachsen-Anhalt liegt ein ganz besonderer Fokus. Denn zum ersten Mal könnte in Deutschland ein Landtagspräsident der AfD gewählt werden. Als Chef der Landtagsverwaltung hat er viele Befugnisse und gilt als ranghöchster Politiker des Landes. Die AfD wird vom Verfassungsschutz in Sachsen-Anhalt als gesichert rechtsextrem eingestuft. Aus Magdeburg Simon Krämer.
2: In Frankreich haben die Gewerkschaften für heute zu einem großen Protesttag an Gymnasien und Universitäten aufgerufen. Dabei geht es vor allem um mehr Geld für das Bildungswesen.
4: An zahlreichen Gymnasien und einigen Universitäten haben zum Start des Protesttags bereits Blockadeaktionen von Schülern und Studenten begonnen. Erstmals haben sich auch Gewerkschaften den Protesten angeschlossen. Auch Lehrkräfte und Eltern sind dabei. Alleine zu einer Demonstration hier in Paris werden 20.000 bis 40.000 Teilnehmer erwartet. Auch in anderen Großstädten sind Versammlungen geplant. Die Polizei hat ein Großaufgebot mobilisiert. Die Sorge der Regierung ist, dass die Proteste sich, angefacht durch hohe Spritpreise und Lebenshaltungskosten, auf andere Bereiche ausweiten. Michael Evers, Paris.
2: Die Anschaffungspreise von Elektroautos und Verbrennern nähern sich wieder an. Nach einer Studie des Center Automotive Research waren die beliebtesten Stromer im September im Schnitt noch etwa 2.100 Euro teurer als vergleichbare Verbrenner. Das waren 125 Euro weniger als im August. Als Gründe nennt das Institut höhere Rabatte und neue, günstigere Elektroautos.
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5: 19 Grad sind's im Weserbergland. Und dazu bekommen wir heute einen Mix aus Sonne und Wolken. Bis zu 21 Grad können's heute noch werden. Morgen, der Mittwoch, zeigt sich morgens teils mit Nebel, aber danach soll es ein paar harmlose Wolken geben, sonst viel Sonne bei bis zu 22 Grad. Und Donnerstag ist der Himmel mal stark bewölkt, es wird windig und bis zum Mittag kann es mal Regen geben bei bis zu 16 Grad. Das aktuelle Weserberglandwetter bei uns alle 30 Minuten. Der Radioaktiv-Verkehrsservice. Da haben wir nur die Blitzer. Die Landkreisblitzer heute verstärkt angekündigt für die Bereiche von Hameln und Koppenbrücke. Ein Blitzer steht in der Ortsdurchfahrt von Koppenbrücke in Höhe der Tankstelle. Und wenn Sie noch was gesehen haben, Ihr Radioaktiv-Verkehrshinweis telefonisch oder als WhatsApp-Text oder Sprachnachricht an 05151 und 6x5, wenn Sie unterwegs sind. Gute Fahrt!
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5: Und bei uns im Bürgerfunk, da gibt es jeden Dienstag ab 18 Uhr eine Gesundheitssendung. Zusammen mit einer Apothekerin und einem Hausarzt. Arzt Apod heißt das Ganze. Das ist ein Podcast. Und was da heute zu hören ist, das hören Sie gleich hier bei uns. Ich bin Alex Henke. Hallo.

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1: 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Und bei uns, da können Sie immer dienstags ab 18 Uhr eine Gesundheitssendung hören. Gemeinsam moderiert von einer Apothekerin und einem Hausarzt. Arzt Apod, der Arzt- und Apothekerin-Podcast mit der Apothekerin Maike Schild und dem Allgemeinmediziner Dr. Andreas Bertomeo aus Fischbeck. In den aktuellen Folgen geht es darum, was wir machen können, um möglichst lange gesund zu bleiben. Und heute konkret?
2: Und zwar soll es heute um den Muskelaufbau gehen. Und der Muskelaufbau, besonders ab 40, ist ja nun besonders wichtig. Sprich, wenn Sie über 40 sind, sich mit langem, guten Leben beschäftigen, brauchen Sie weniger die Anti-Aging-Pille, sondern vielleicht eher ein paar Kniebeugen.
3: Ah, also du wirst uns alle jetzt ins Fitnessstudio schicken.
2: Das wäre nicht schlecht. Nee, nicht unbedingt. Aber vielleicht geht es heute einfach um etwas, was für das gesunde Altern viel, viel wichtiger ist als alles, was in Pillen verpackt werden kann.
3: Ja, also wir sprechen tatsächlich darüber, warum Muskelkraft mit zunehmendem Alter so wichtig wird und was überhaupt Muskelaufbau mit 40, mit 50 oder mit 60 Jahren überhaupt noch macht und ob das überhaupt noch funktioniert. Und wir klären natürlich auch, wie ist das mit Proteinshakes, wie ist das mit Kreatin. Und diejenigen, die da fleißig schon unsere Serie gehört haben, werden wahrscheinlich schon so ein bisschen unsere Antworten dazu kennen. Warum sind Muskeln für Longevity so wichtig? Und es geht ja nicht nur ums gute Aussehen. Also es geht ja nicht darum, dass ich aussehe wie Arnold Schwarzenegger, weil vielleicht früher, sondern sie entscheiden ja ganz praktisch darüber, ob wir später Treppen laufen können, ob wir unsere Einkäufe tragen können, ob wir aus dem tiefen Sessel wieder aufstehen können oder ob wir das Stolpern abfangen können, ganz, ganz wichtig. Und dabei ist natürlich ganz wichtig, zwei Dinge zu unterscheiden, nämlich einmal die Muskelmasse und einmal die Muskelkraft. Und das ist eben halt nicht dasselbe. Die Frage ist eben nicht die, wie viel Muskel hat jemand, sondern was kann dieser Muskel eigentlich?
2: Was passiert denn mit dem 40. Geburtstag?
3: Ja, ist ganz dramatisch.
2: Warum denn? Es wird ja in der Nacht zu meinem 40. Geburtstag nicht was Schlimmes passieren und plötzlich sind alle Muskeln verschwunden am nächsten Tag.
3: Wenn Sie irgendwelche Anmerkungen haben, irgendwelche Ideen, Fragen, sprechen Sie uns gerne an, entweder in der Apotheke, in der Arztpraxis, schreiben Sie uns an, entweder über die Kommentare oder eben über Instagram oder wo Sie auch immer uns finden, können Sie gerne uns anfragen und vielleicht haben Sie auch noch Ideen für weitere gute Themen. Unsere Longevity-Serie geht ja auf jeden Fall aber noch weiter.
1: 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Ab 18 Uhr nach den Nachrichten hier bei Radioaktiv.

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1: 19 Grad sind es aktuell im Weserbergland. Bis zu 21 können es heute noch werden. Und dazu gibt es dann einen Mix aus Sonne und Wolken und es bleibt trocken. Der Mittwoch beginnt teils noch mit Nebel. Wenn der weg ist, gibt es aber insgesamt mehr Sonne als Wolken bei bis zu 22 Grad. Ungemütlich wird dann der Donnerstag, es ist mal stark bewölkt, wird teils sehr windig und bis zum Mittag kann auch Regen mit dabei sein, bis zu 16 Grad. Das aktuelle Weserberglandwetter bei uns alle 30 Minuten.
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1: Mit Alex Henke, hallo. Am 9. Oktober, da wird auf der Frankfurter Buchmesse der diesjährige Deutsche Jugendliteraturpreis verliehen. Und unser Radioaktiv-Buchexperte Christoph Furtpart hat sich zusammen mit Schülern der Grundschule Bad Münde einige Titel vorgenommen. Mehr dazu gleich hier bei uns.

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Einmal im Jahr, da wird der Deutsche Jugendliteraturpreis verliehen. Die Preisverleihung gibt es auch dieses Mal wieder auf der Frankfurter Buchmesse. Die Auswahl wird dabei aus einer Reihe nominierter Bücher getroffen. 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

0: Anna-Maria Prassler vorgestellt werden die beiden Bücher von den jungen Schülerinnen der Grundschule Melik Atasfer und Emma Bendorf. Hier ihre Beiträge.
1: Wanda ist ein Mädchen und lebt in verschiedenen Pflegefamilien. Als sie in einem Kinderheim untergebracht werden soll, damit man sich dort um sie kümmert, bricht sie aus. In der großen Stadt Berlin will sie mutig ihr Leben selbst in die Hand nehmen, ihr Glück suchen. Doch ausgerechnet in dieser Nacht bricht aus dem Zoo eine Bärin aus. Die Menschen haben Angst und suchen Schutz. Wanda begibt sich in den Raum der Stille, direkt am Brandenburger Tor. Dort trifft sie Sami, Dora, Peri und Jo. Zusammen mit ihnen stürzt sich Wanda ins Abenteuer und sie werden Freunde. Mich haben viele Einzelheiten in dem Buch beschäftigt. Zum Beispiel, wie Sami die Eltern von Wanda in der Zeitung findet. Oder wie die Bärin aus dem Zoo ausbricht und die Menschen in einer ganzen Stadt unsicher werden. Einige Orte, an denen die Geschichte spielt, sind frei erfunden. Andere gibt es wirklich, wie das Brandenburger Tor oder den Raum der Stille. Wenn man selbst einmal in Berlin war, dann bekommt die Geschichte so etwas Echtes. Wanda ist von Annika Scheffel geschrieben und für Kinder ab 11 Jahren empfohlen. Ein Mikrofon war Melek Ataseva.
2: Stell dir mal vor, du willst deinen 10. Geburtstag feiern und du darfst es nicht zu Hause, weil keiner wissen darf, wo du wohnst. Echt krass. So geht es Jagoda, die in dem Buch »Keine Party ist auch keine Lösung« erzählt, wie es zu dieser wilden Situation gekommen ist. Der Vater von Jagoda hat vor einiger Zeit die Mutter gehauen. Und deshalb ist die Mutter mit den Kindern in ein Frauenhaus gegangen, um Schutz zu finden. Und damit der Vater sie dort nicht finden kann, darf niemand wissen, wo genau Jagoda mit ihrer Mutter wohnt. Und das ist genau das Problem. Jagoda hat nämlich ihre Freunde dorthin eingeladen und muss nun eine Lösung finden, ihre Feier irgendwie doch noch an einem anderen Ort stattfinden zu lassen. Außerdem hat sie eigentlich gar kein Geld für die Feier. Was sie dann mit ihren Freundinnen erlebt, damit die Party doch noch stattfinden kann, ist ganz schön witzig und spannend. Besonders toll fand ich in dem Buch die vielen Zungenbrecher. Zum Beispiel Blausäure, blaue Flecken, Blausein, Blaubart, blauäugig. Auch hat mir richtig gut gefallen, dass alle Jagoda geholfen haben, dass die Party doch noch stattfinden kann. Jagoda hat nie aufgegeben. Das gefällt mir sehr. Keine Party ist auch keine Lösung, ist von Anna-Maria Prassler geschrieben und für Kinder ab 9 Jahren empfohlen. Am Mikrofon war Emma Bendorf.
3: Am 9. Oktober ist es soweit, dann wird auf der Frankfurter Buchmesse der diesjährige Deutsche Jugendliteraturpreis gewählt. Radioaktiv Buchexperte Christoph Huppert und die Schüler der Grundschule Bad Münder haben 2 der Kandidaten vorgestellt und gehört haben sie es hier bei Radioaktiv.

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2: Am Samstag Vormittag ab 11 Uhr, da gibt es Jesse Pyrmont mit den Jazzstandards in der Wandelhalle. Das ist das Jazzquartett der Musikschule Bad Pyrmont und da gibt's dann Swing, Jazz und Bossa-Melodien. Oder vielleicht Feuer und Pfanne in Wallensen, am Haus in der Stadtmauer. In Wallensen gibt es das. Samstag 18 Uhr geht's los. Am Feuer werden dann in gemütlicher Atmosphäre Geschichten erzählt. Dazu gibt's Getränke, Puffer, Apfelmus, Kallenberger Pfannenschlag und Bratkartoffeln. 18 Uhr geht's am Samstag los. Und 90er versus 2000er gibt es in der Sumpfblume in Hameln am Samstag. Backstreet's Back und der Linkin Park auch. Wir können sich bereit machen für eine Nacht voller Flashbacks und den besten Tracks aus zwei legendären Jahrzehnten. Da werden dann die 90er und 2000er in einem epischen Battle auf die Tanzfläche aufeinandertreffen. Am Samstag, 21 Uhr in der Sumpfblume in Hameln.
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0: Ihr Dienstag mit Liebe und Verständnis und Share gleich. So, kann man doch auch mal mitten am Tag machen. Ein kleines Feuerwerk mit Katy Perry und danach ein mystisches Stück von Michael Jackson. Will you be there? Es ist 13 Uhr.
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0: Die Polizeiinspektion Hameln-Pyrmont-Holzminden macht aktuell auf das Thema Taschendiebstahl aufmerksam und das ganz gezielt an Einkaufsmärkten. Wir haben ja gestern schon darüber berichtet. Mehr dazu in den Nachrichten mit Angela Werner.
2: Trotz allgemein zurückgehender Fallzahlen nehmen Taschendiebstähle in Supermärkten im Weserbergland zu. Die Polizei warnt vor den Tricks der Täter. Gerade Einkaufsmärkte seien immer wieder Tatorte, wenn es um Taschendiebstahl oder auch Unterschlagung geht, sagt Ilja Walter vom Präventionsteam der Polizei. Auch bei der Unterschlagung von gefundenen Dingen, zum Beispiel Geldbörsen, handele es sich um eine Straftat.
3: Ich stehe beim Bäcker oder beim Fleischer oder ähnliches und packe meine Ware in meine Tüte oder in meinen Korb und lege in der Zwischenzeit mein Portemonnaie auf diesen Tresen. Und dann drehe ich mich um, gehe weg. Will vielleicht ins Auto oder im Bus oder gehe zu Fuß nach Hause und dann fällt einem siebenteils ein, oh Gott, wo ist mein Portemonnaie? Man geht zurück und es ist nicht mehr da. Jetzt hat da kein Taschendiebstahl stattgefunden, sondern eine Fundunterschlagung. Ich habe es liegen lassen, jemand anders hat es gefunden und nicht abgegeben.
2: Immer wieder würden auch Geldbörsen aus Taschen im Einkaufswagen gestohlen. Die Täter würden ihre Opfer dabei oft gezielt ablenken. Andere Täter versuchen, auf dem Parkplatz an die Geldbörse mit Bargeld und Karten zu kommen, wenn die Einkäufe ins Auto eingeladen werden und die Handtasche kurz im Kofferraum abgestellt wird. Mehr Infos zum Thema gibt es im Netz, auf den Social-Media-Accounts der Polizeiinspektion oder unter www.polizei-beratung.de. Das Unternehmen Amprion informiert heute in den Kreisen Lippe und Höxter über die Trasse für den Rhein-Main-Link. Im Mittelpunkt steht die Planung für die Strecke von Lüchte über Brakel bis nach Warburg. Fachleute erläutern, wo und wie die Erdkabeltrasse gebaut werden soll und zeigen die nächsten Schritte im laufenden Genehmigungsverfahren auf. Heute lädt Amprion in Lüchte zu einer Informationsveranstaltung ein, und zwar von 17 bis 19 Uhr im Dorfgemeinschaftshaus Rietschenau. Wie können Vereine neue Mitglieder, Ehrenamtliche und Unterstützende besser erreichen? Damit beschäftigt sich heute die Online-Veranstaltung KI für Vereine, Menschen gezielt ansprechen und Vereinsbotschaften entwickeln. Im Mittelpunkt der Veranstaltung steht die Frage, wie KI sinnvoll im Vereinsalltag eingesetzt werden kann, heißt es vom Veranstalter, dem Zentrum für ehrenamtliches Engagement Holzminden. Im Webinar geht es unter anderem darum, was den eigenen Verein auszeichnet, wen der Verein erreichen möchte und wie daraus passende Botschaften entstehen können. Die Online-Veranstaltung heute geht von 18 bis ca. 19.30 Uhr. Eine Anmeldung per E-Mail an zee@landkreis-holzminden.de oder telefonisch ist erforderlich. Und soweit die Meldung aus der Region. Weiter mit den Weltnachrichten.
4: Ich bin Thomas Bleskin. Der frühere BND-Präsident August Hanning ist unter Spionageverdacht festgenommen worden. Nach Angaben des Generalbundesanwalts geht es unter anderem um versuchten Landesverrat und geheimdienstliche Agententätigkeit.
5: Bis 2005 war Hanning BND-Präsident, später wechselte er als Sicherheitsberater in die Privatwirtschaft. Für diese Tätigkeit soll er seinen ehemaligen Büroleiter als Quelle angezapft haben, der immer noch für den BND arbeitete und dem jetzt Beihilfe vorgeworfen wird. Er wurde ebenfalls festgenommen. Über Jahre soll Hanning so einen anderen Nachrichtendienst mit internen BND-Infos versorgt haben. Ihm auf die Spur gekommen sind die Ermittler in Zusammenhang mit dem Entführungsfall der Kinder der Familie Block. Jan-Henner Reitze, Nachrichtenredaktion.
4: Einen Monat nach der Landtagswahl in Sachsen-Anhalt ist das neue Parlament zu seiner konstituierenden Sitzung zusammengetreten. Im Mittelpunkt steht die Wahl des Landtagspräsidenten. Die AfD, die bei der Wahl fast 44% erreicht hatte, schlägt dafür den Abgeordneten Tobias Rausch vor. Das BSW hat angekündigt, für ihn zu stimmen. Sollte Rausch gewählt werden, wäre er der erste AfD-Landtagspräsident in Deutschland. Im Prozess um zusätzliches Schmerzensgeld für Hinterbliebene der Germanwings-Katastrophe hat das Landgericht Braunschweig die Klage gegen die Bundesrepublik abgewiesen. Nach Auffassung der Richter können die Angehörigen gleichwertige Ansprüche gegen Germanwings geltend machen.
6: Nach Auffassung des Gerichts steht den Hinterbliebenen kein Schmerzensgeld vom Staat zu. Die Ansprüche müssten gegenüber der Airline geltend gemacht werden. Die Germanwings-Maschine war am 24. März 2015 auf dem Weg von Barcelona nach Düsseldorf in den französischen Alpen abgestürzt. Ermittlungen ergaben, dass der Co-Pilot das Flugzeug absichtlich gegen einen Berg gesteuert hatte. Weil seine Flugtauglichkeit nicht ausreichend überwacht worden sei, hatten 30 Hinterbliebene jeweils bis zu 110.000 Euro von der Bundesrepublik verlangt. Diana Kramer, Nachrichtenredaktion.
4: In Kenia ist erstmals eine Ebola-Infektion bestätigt worden. Nach Angaben des Gesundheitsministeriums starb ein Patient in Nairobi an dem Virus. Der Mann hatte zuvor mehrere Jahre in der Demokratischen Republik Kongo gelebt und war über Uganda nach Kenia gereist. Die Behörden haben bislang 28 Kontaktpersonen identifiziert und suchen außerdem nach den Passagieren und Besatzungsmitgliedern seines Fluges.
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0: Hat sich wieder richtig schön entwickelt mit reichlich Sonnenschein derzeit und auch viel blauem Himmel, ein paar weißen Wolken und wunderschön bunten Blättern. Also perfekt, wenn Sie vielleicht die Zeit dazu haben, mal ein bisschen spazieren zu gehen. Und Radioaktiv kann man ja vielleicht so nebenbei im Ohr hören. Oder einfach mal dieses herrliche Wetter genießen, denn die Temperaturen sind ja auch angenehm geworden, liegen jetzt so um 20 Grad. Und nach der Nacht mit Tiefstwerten um 9 Grad wird es auch morgen schön sonnig, aber zunächst wird es erstmal nebelig. Da wird schon in der Nacht ziemlich nebelig. Und der Nebel verzieht sich dann irgendwann am Vormittag und dann scheint die Sonne 10 Stunden. Temperaturen steigen bis auf 21 Grad und auch morgen ist kein Regen in Sicht. Bei uns läuft's gut auf den Straßen hier im Weserbergland. Keine Störungen gemeldet. Die Landkreisblitzer offiziell unterwegs, kontrollieren sie verstärkt in Hameln und in Koppenbrügge. Und Vorsicht auf der A2 dort. Richtung Dortmund zwischen Hannover-Langenhagen und Wunstorf-Lute stockt es an der Baustelle. 10 Kilometer, 35 Minuten brauchen Sie da länger. Wenn Sie Berichtenswerte sehen sollten unterwegs, freuen wir uns über Ihre Hinweise. Was anderen weiterhilft, also Staus oder Störungen oder auch Blitzer, können Sie uns sagen oder schreiben per WhatsApp-Sprach- oder Textnachricht an die 05151 6x5. Gute Fahrt!
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0: den Sie hoffentlich gut genießen können. Und das sind ja diese wunderbaren Tage, die man gerne mal den goldenen Oktober nennt. Und wenn er so aussieht wie heute, dann ist das auch wirklich. Ja, und da gibt's doch die schönen Tätigkeiten, vielleicht mal durch den Wald spazieren und ja, Pilze sammeln. Ja, ist nicht ganz ungefährlich, Sie wissen das natürlich. Und es gibt ja Möglichkeiten, wenn man selber nicht ganz so firm ist. Man kann so Führungen mitmachen, man kann sich das Ganze beibringen lassen oder man nutzt eine Pilz-App. Haben wir mal ausprobiert. Also, was Sie genau brauchen, um sicher durch den Herbstwald zu flanieren und dann Pilze sammeln und genießen zu können, darüber berichten wir Ihnen gleich das Wichtigste. Ich bin Jan Hampe, wünsche Ihnen einen genussreichen Nachmittag.

0: Das war die tolle Billie Eilish hier bei Radioaktiv mit Birds of a Feather. Und es ist ja immer interessant, was das eigentlich genau bedeutet. Vögel einer Feder heißt so viel wie gleich und gleich gesellt sich gern. Und ja, Radioaktiv freut sich, dass Sie sich zu uns gesellen und hier mit uns sind. Heute am Dienstag um gleich 20 Minuten nach 1. Der Oktober hat inzwischen begonnen und damit tickt die Pilzuhr. Jetzt ist noch Zeit, in den Herbstwäldern nach Steinpilzen, Maronen oder Pfifferlingen zu suchen. Aber woher weiß ich eigentlich, ob in meinem Sammelkorb nicht doch ein Giftpilz liegt? Viele Apps helfen angeblich bei der Pilzbestimmung, aber kann ich mich darauf verlassen? Den Test hat Radioaktiv-Mitarbeiter Finn Wiens gemacht. Also mal ganz ehrlich, wirkt Pilze sammeln auf mich ganz schön aufwendig, wenn es die auch einfach so im Supermarkt zu kaufen gibt. Finn, also warum gehen so viele Leute überhaupt Pilze sammeln?
1: Na, da gibt es ganz viele Gründe dafür. Also einmal ist es kostenlos. Man darf für den eigenen Bedarf einfach draußen sammeln und hat dabei auch noch ein schönes Erlebnis in der Natur. Dann sagen viele, dass die Pilze aus dem Wald aromatischer sind als Zuchtpilze, denn die sind ja ganz frisch. Pilze aus dem Supermarkt, die haben oft super lange Transportwege hinter sich. Dafür weiß man bei denen eben auch ganz sicher, dass sie essbar sind.
0: Ja, das sind gute Argumente. Brauche ich zum Pilzesammeln eigentlich irgendwie eine spezielle Ausrüstung oder kann ich mir einfach eine Tüte und ein Messer schnappen und dann ab in den Wald?
1: Nee, so richtig Ausrüstung braucht man tatsächlich nicht. Jeder kann mitmachen. Gut wäre aber ein Korb statt einer Tüte, so bleiben die Pilze dann länger frisch und können atmen. Wenn man dann los in den Wald stiefelt, sind natürlich lange Hosen und feste Schuhe gegen Zecken und Dornen eine gute Idee. Was man aber ganz unbedingt braucht, das ist Pilzwissen. Zum Beispiel gibt es den giftigen Knollenblätterpilz, der dem Wiesenchampignon zum Verwechseln ähnlich sieht, beim Verzehr aber sogar zum Tod führen kann. Deshalb, man muss die Merkmale der Pilze unterscheiden können, damit man nichts Falsches sammelt.
0: Aber das geht ja auch per App oder per künstlicher Intelligenz. Damit kann ich meine Fundstücke scannen und mich absichern. Kann ich mich denn darauf verlassen?
1: Nee, das kann man nicht. Also genau wie Pilzbücher können solche Anwendungen zwar helfen, aber darauf verlassen sollte man sich nicht. Am besten sammelt man mit jemandem Erfahrenen oder man lässt seinen Pilzkorb überprüfen. Das geht zum Beispiel mit den ehrenamtlichen Pilzexperten der Deutschen Gesellschaft für Mykologie. Online kann man eine Expertin in seiner Nähe finden und dann kostenlos seine gesammelten Pilze überprüfen lassen. So geht man sicher, dass die Pilzpfanne am Ende gut schmeckt, vor allem auch gut tut.
0: Ja, das wünschen wir Ihnen natürlich auch. Das war Finn Wiens über das Pilzesammeln jetzt im Herbst und worauf Sie achten sollten. Und ja, wissen Sie, wie der offizielle und traditionelle Standardgruß unter Sammlern lautet? Gut Pilz oder auch Korb voll. Darauf ein schönes Pilz. Also Ihnen auf jeden Fall einen schönen Herbst hier mit Musik bei Radioaktiv. Und da geht die Sonne nochmal auf.

0: verträumte Klänge bei Radioaktiv von Savage Garden. Ja, und ob Sie im Garten uns hören oder unterwegs sind oder vielleicht in der Küche oder in der Werkstatt, die perfekte Musik für Ihren Nachmittag bekommen Sie natürlich von uns gleich mit Camouflage und danach Hey There, Delilah.
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0: Das kriegen Sie auch von uns. Das sieht richtig gut aus heute. Mit reichlich Sonnenschein, ein bisschen Bewölkung, aber viel blauem Himmel und vor allem dieses herrliche Laub, was in diesem Licht so besonders gut zur Geltung kommt, oder? Wenn es so grau ist, dann macht das keinen richtigen Spaß. Aber jetzt ist es perfekt. Es leuchtet, das Weserbergland. Und das bei Temperaturen um 20 Grad. Morgen auch, voraussichtlich. Nach der Nacht mit Tiefstwerten um 9 Grad. Da ist es schon ganz schön neblig, auch in der Nacht natürlich. Das zieht sich so in den Morgen wieder hinein, verzieht sich dann irgendwann am Vormittag. Danach kommt die Sonne richtig gut durch. Soll insgesamt so 10 Stunden scheinen morgen. Und das im Mix mit ein bisschen Bewölkung auch morgen kein Niederschlag in Sicht. Bei Höchstwerten um 21 Grad.
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0: Ja, Schriftsteller erleben, neue Musikerinnen und Musiker entdecken und vielleicht selbst mal ein Konzert organisieren oder eine Lesung, was immer Ihnen wichtig ist, das können Sie jetzt mit einem neuen Kulturverein in Hameln machen. Und der lädt morgen ein zum allerersten Konzert. Und dabei können Sie nicht nur tolle Musik und Geschichten hören, sondern sich auch eine frische Meeresbrise um die Nase wehen lassen. Wie genau das passiert, erfahren Sie hier gleich bei uns. Na klar, ich bin Jan Hampe. Schön, dass Sie mit dabei sind. Ich wünsche Ihnen einen fröhlichen Nachmittag.

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0: Tja, feiert im nächsten Jahr 60-jähriges Bestehen. Da kann man sich schon mal ein bisschen zurückhalten mit dem Tanzen. Wobei, dann eigentlich doch so richtig Genesis hier bei Radio Aktiv um gleich 14:45. Ja, andere Menschen zum Tanzen bringen oder selbst mal mittanzen, das können sie jetzt in einem besonderen Verein, denn in Hameln will ein neuer Verein das kulturelle Leben bereichern. Der Kulturverein Hameln organisiert seit Mai Veranstaltungen. Jetzt gab's die erste Mitgliederversammlung und morgen präsentiert er sein erstes Konzert. Welche Pläne der Verein hat und wer da am Mittwochabend in der Buchhandlung von Blum auftreten wird, berichten uns aus dem Vorstand des Kulturvereins Hameln, Stefan Glewitzki und Michaela Jerezki.
1: Das ist Mathis Brodersen, den wir als Musiker auf der

0: Insel Föhr kennengelernt haben. Er ist Föhrer, Inselkind durch und durch und spielt mit seiner Gitarre und seiner Loopstation und singt bekannte Lieder, aber er hat eben auch einige Songs umgetextet und singt sie auf Friesisch. Und das ist natürlich total spannend und er macht das einfach richtig gut. Es ist so ein netter, guter Typ und wir haben ihn eingeladen und er hat sich sehr gefreut, dass er hier nach Hameln kommen kann. Das ist Mittwoch am 7.10. um 19.30 Uhr in der Buchhandlung von Blumen in der Emmernstraße.
1: Wer nicht weiß, wer Mathis Brodersen ist, der kann einfach mal googeln. Der war vor kurzem erst auf N3 in der Talkshow bei Barbara Schöneberger und hat da viel erzählt von dem, was er tut und wer er ist. Seitdem kennt ihn eine breite Öffentlichkeit.
2: Und jetzt kann man ihn auch hier entdecken. Ist das so ein bisschen auch die Idee des Kulturvereins Hameln, dass man da auch Künstlerinnen und Künstler einlädt, die vielleicht noch nicht ganz so bekannt sind, aber die ihr für gut befunden habt?
0: Auf jeden Fall. Also ich finde es so wichtig, dass Menschen wieder losgehen und Dinge entdecken, die sie noch nicht kennen. Deswegen finde ich dieses kleinere Format auch ganz schön. In der Buchhandlung ist es klein und kuschelig und man ist ganz dicht dran an Dingen, die man vielleicht noch nicht kennt, aber die man gemeinsam erleben kann. Deswegen haben wir eben auch fürs nächste Jahr dieses Format uns überlegt mit Künstlerinnen, Musikerinnen und Musikern, die man noch nicht kennt. Einfach mal wieder losgehen und für eine kurze Zeit was Neues entdecken.
2: Wie arbeitet dieser Kulturverein? Habt ihr regelmäßige Treffen dort? Habt ihr schon festen Termin, wann man sich trifft?
3: Ist noch ein bisschen früh, um das zu sagen. Aber
1: gerne begrüßen wir neue Mitglieder, die mitmachen. Und was aber auch rüberkam in dem Treffen, einige von denen haben es klar formuliert, die haben Lust auf so Begegnungen. Also einer hat angeregt, wir können doch einfach ein regelmäßiges Kulturcafé machen. Einmal im Monat wird offen eingeladen, da gibt's ein bisschen vielleicht Musik oder irgendjemand liest was aus dem Buch vor oder macht sonst was. Aber man kann Kaffee trinken, man kann ein bisschen was essen, zahlt ein bisschen Eintritt, damit die Unkosten gedeckt sind und ist einfach da, lernt Leute kennen, tummelt sich und wer weiß, was da wieder entsteht. Also es geht wirklich um Austausch.
2: Wie kann man sich bei euch beteiligen? Wie kommt man mit euch in Kontakt?
1: Es gibt eine E-Mail-Adresse, die heißt kulturvereinhameln@gmail.com. kulturvereinhameln@gmail.com. Und wir freuen uns über jeden, der erstmal grundsätzlich Interesse hat, damit einzusteigen, weil das, auch das schon ein Prozess ist. Also nicht einfach nur zu Dingen hingehen, die sowieso stattfinden, sondern sich vielleicht sogar auch überlegen, was möchte ich denn mal gerne erleben? Ne? Also wer soll hierher kommen und wen will ich da treffen und wie machen wir das? Also ganz nah dran sein, das ist die Gelegenheit über diesen Verein.
2: Der neue Kulturverein Hameln lädt zum Mitmachen ein und morgen zum ersten Konzert. Der Singer-Songwriter und Loop-Artist Mathis Brodersen tritt am Mittwoch in der Hamelner Buchhandlung von Blum auf. Los geht's da ab 19.30 Uhr. Tickets gibt's direkt in der Buchhandlung. Und die Infos dazu hatten aus dem Vorstand des Kulturvereins Michaela Jerezki und Stefan Gliwitzki hier bei Radioaktiv.

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2: Der Energietreff der Stadtwerke Hameln-Weser-Bergland. Wie wird aus der Kraft der Weser Strom? Am Mittwoch, den 7. Oktober, gibt eine Führung durch die Wasserkraftanlage Fortmühle Einblicke in Technik und Stromerzeugung. Eine Anmeldung ist für die Führung um 17 Uhr noch möglich. Treffpunkt ist an der Fortmühle. Die Veranstaltung ist kostenlos. Weitere Infos auch im Netz unter www.stwhw.de.
3: Ja, wohin ist die gute Frage und auch gut, wohin nicht? Nicht zum Sumpfe-Singletreff heute, leider nicht. Der muss nämlich ausfallen. Um 19 Uhr wäre der gewesen, also wenn Sie sich schon drauf gefreut haben, heute mal nicht, dann vielleicht beim nächsten Mal wieder. Wann es das nächste Mal ist, das erfahren Sie hier bei Radioaktiv. Aber das wird's geben. Und das bei bestem Wetter morgen, die 3000-Schritte-Tour für Ihre Gesundheit. Das ist ja dieser wöchentliche kostenlose Spaziergang, der sich vor allem an Seniorinnen und Senioren richtet, die einfach mal sich mehr bewegen wollen und vielleicht auch nebenbei so ein paar Kontakte knüpfen möchten. Das geht perfekt. Morgen wieder bei der 3000-Schritte-Tour an der Deister Allee 1, direkt am Bürgergarten. 15 Uhr geht es los und das ist das schöne Gemeinschaftsprojekt unter anderem vom Lions Club Hameln-Weser-Bergland und der Elisabeth-Selbert-Schule. Kostet sie auch nichts. Einfach vorbeikommen und mitlaufen. 15 Uhr und da kann man auch den Rollator mitnehmen. Und das machen ja auch ganz viele und die sind alle super drauf und freuen sich auch immer wieder auf dieses Event. Die Pyrmont Pops laden ein zu Musik in die Wandelhalle Bad Pyrmont. Morgen geht's wieder da durch die Welt des Musicals um 19 Uhr. Und das heißt, es werden dort die Melodien erklingen vom Starlight Express, Cats, Phantom der Oper, die großen Klassiker in der schönen Wandelhalle. Und wenn Sie Lust haben, sind Sie dabei. Um 19 Uhr, Eintritt kostet 6 Euro. Inhaber der Pyrmont Card haben freien Eintritt.
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0: Miley. Und das sind doch gute Nachrichten. It's not the end of the world. Es geht weiter. Ja, und die perfekte Musik dazu bekommen Sie natürlich hier von Radioaktiv gleich mit Old City. Ist das die Eulenstadt? Die gibt's hier auf jeden Fall gleich. Und dann Jennifer Page. Stranded. Es ist 14:01.
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0: Die Polizeiinspektion Hameln-Pyrmont-Holzminden macht aktuell auf das Thema Taschendiebstahl aufmerksam. Und zwar ganz gezielt an Einkaufsmärkten. Mehr dazu in den Nachrichten mit Angela Werner.
2: Trotz allgemein zurückgehender Fallzahlen nehmen Taschendiebstähle in Supermärkten im Weserbergland zu. Die Polizei warnt vor den Tricks der Täter. Gerade Einkaufsmärkte seien immer wieder Tatorte, wenn es um Taschendiebstahl oder auch Unterschlagung geht, sagt Ilja Walter vom Präventionsteam der Polizei. Auch bei der Unterschlagung von gefundenen Dingen, zum Beispiel Geldbörsen, handele es sich um eine Straftat. Immer wieder würden auch Geldbörsen aus Taschen im Einkaufswagen gestohlen.
3: Ich bücke mich nach einer Ware und als Täter gehe ich hinter der Person lang und im Vorbeigehen habe ich die Tasche mitgenommen. Kriegt kein Mensch mit. Dann bin ich im Rausgehen, durchsuche ich das, stelle die Tasche vielleicht noch ins Regal, dann ist sie noch da, beende meinen Einkauf als Täter und bin draußen. Gehe vielleicht noch zur Bank, wenn ich vorher diese Karte schon ausgesperrt habe.
2: Andere Täter versuchen, auf dem Parkplatz an die Geldbörse mit Bargeld und Karten zu kommen, wenn die Einkäufe ins Auto eingeladen werden und die Handtasche kurz im Kofferraum abgestellt wird. Mehr Infos zum Thema gibt es im Netz, auf den Social-Media-Accounts der Polizeiinspektion oder unter www.polizei-beratung.de. Mit Fachvorträgen, Diskussionen und vielfältigen Networking-Möglichkeiten hat die Hochschule Weserbergland am 1. Oktober erstmals den HSW Finance Day ausgerichtet. Unter dem Motto »Investieren verstehen, Märkte einordnen«, Zukunft vernetzen, kamen im Zedita im Hamelner Bahnhof rund 110 Teilnehmende zusammen, um über aktuelle Entwicklungen an den Finanzmärkten, innovative Investmentansätze und Zukunftsthemen der Branche zu diskutieren. Die Veranstaltung richtete sich an Studierende und Ehemalige der Hochschule sowie Wirtschaftsvertreter und bot neben fachlichen Impulsen zahlreiche Gelegenheiten zum persönlichen Austausch. Das Unternehmen Amprion informiert heute in den Kreisen Lippe und Höxter über die Trasse für den Rhein-Main-Link. Im Mittelpunkt steht die Planung für die Strecke von Lüchte über Brakel bis nach Warburg. Fachleute erläutern, wo und wie die Erdkabeltrasse gebaut werden soll und zeigen die nächsten Schritte im laufenden Genehmigungsverfahren auf. Heute lädt Amprion in Lüchte zu einer Informationsveranstaltung ein, und zwar von 17 bis 19 Uhr im Dorfgemeinschaftshaus Rietschenau. Und soweit die Meldung aus der Region. Weiter mit den Weltnachrichten.
4: Ich bin Babette Büchner. Zum ersten Mal stellt die AfD einen Landtagspräsidenten in Deutschland. Der 35-jährige Tobias Rausch hat im Landtag von Sachsen-Anhalt im ersten Wahlgang 48 Ja-Stimmen bekommen und damit die Wahl gewonnen. 29 Abgeordnete haben gegen ihn gestimmt, 5 haben sich enthalten. Die AfD hatte die Landtagswahl im September gewonnen, die absolute Mehrheit aber verfehlt. Das BSW hatte aber vorher angekündigt, Rausch mitzuwählen. In der Heimat ist es am schönsten. Die meisten Studienanfänger haben zumindest im vergangenen Wintersemester ihr Studium in dem Bundesland begonnen, in dem sie auch die Schule abgeschlossen haben. Das traf auf 69% zu, teilte das Statistische Bundesamt mit.
5: Neben der Nähe zur Heimat entscheidet aber auch das Studienangebot darüber, wo junge Menschen studieren. Das zeigt sich zum Beispiel in Brandenburg. Dort bleibt nur rund ein Drittel der Erstsemester im eigenen Land. Fast genauso viele zieht es ins benachbarte Berlin. Ganz anders ist es in Nordrhein-Westfalen. Dort gibt es viele Hochschulen, dementsprechend bleiben mit rund 80% besonders viele Studienanfänger hier. Fiona Reinhardt, Nachrichtenredaktion.
4: Der Nobelpreis für Physik geht in diesem Jahr an den belgisch-amerikanischen Astrophysiker Francis Hulson. Er erhält den Preis unter anderem für entscheidende Beiträge zum Neutrino-Observatorium IceCube, teilte die Königlich Schwedische Akademie der Wissenschaften in Stockholm mit.
6: Der 82-jährige Halsen ist Teilchenphysiker und erforscht sogenannte Neutrinos. Das sind winzige Teilchen ohne elektrische Ladung, die nur sehr schwach mit normaler Materie reagieren und schwer nachzuweisen sind, weshalb die Wissenschaftler sie Geisterteilchen nennen. Halsen hatte die Idee, das Eis am Südpol als riesigen Neutrino-Detektor zu nutzen. Daraus entstand das Ice Cube Observatorium, das einen ganzen Kubikkilometer Eis umfasst. Aus Skandinavien, Sigrid Harms.
4: Der frühere BND-Präsident August Hanning ist heute Morgen unter Spionageverdacht festgenommen worden, zusammen mit seinem früheren Büroleiter. Nach Angaben des Generalbundesanwalts soll Hanning über Jahre geheime BND-Dokumente von ihm erhalten und für seine Beratertätigkeit genutzt haben. Rund 2000 Dokumente sollen so weitergegeben worden sein.
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0: Wunderschön hat sich das entwickelt, oder? Die Sonne, die scheint durchs Weserbergland, alles leuchtet schön golden, so wie sich das für so einen Oktobernachmittag gehört. Und auch die Temperaturen sind doch ziemlich angenehm, liegen gerade so um 20 Grad. Und trocken bleibt es da auch erstmal, vielleicht in der Nacht hier und da kann es ein bisschen nieseln, aber wahnsinnig viel ist es nicht. Aber viel Nebel kommt da wieder auf und der Nebel zieht sich dann auch in den Mittwoch. Wenn der sich dann aufgelöst hat, gibt es morgen wieder eine freundliche Mischung. Also laut Wetterbericht sollen es wieder 10 Sonnenstunden tatsächlich sein, im Mix mit Bewölkung, ein bisschen Bewölkung. Aber wie gesagt, es bleibt auch morgen trocken bei Höchstwerten um 21 Grad. Das sieht gut aus auf den Straßen, sind uns keine großen und auch keine kleinen Störungen, ehrlich gesagt, derzeit gemeldet hier aus dem Landkreis. Aber Vorsicht, auf der A2, da hat es einen Unfall gegeben zwischen Wunstorf-Kohlenfeld und Wunstorf-Lute. Dort, also wenn Sie da lang müssen, besonders vorsichtig fahren. Außerdem stockt es dort auch eben auf der Strecke zwischen Hannover-Langenhagen und Lute. 10 Kilometer immer noch aufgrund der Baustelle. 35 Minuten mehr Zeit einplanen. Landkreisblitzer kontrollieren Sie heute verstärkt in Hameln und in Koppenbrügge. Und wenn Sie irgendwas Berichtenswertes gesehen haben sollten, was anderen auf den Straßen weiterhilft, dann sagen Sie es uns oder schreiben Sie es uns per WhatsApp-Sprache oder Textnachricht. Freuen wir uns und wir geben es auch weiter. Sie erreichen uns unter 05151 6x5. Wenn Sie unterwegs sind, gute Fahrt.
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0: Ja, und wenn Sie unterwegs sind und vielleicht einkaufen wollen, dann wollen Sie im Idealfall mit vollen Taschen nach Hause kommen. Umso größer der Schock, wenn Sie an der Kasse Ihr Portemonnaie nicht mehr finden oder gleich die ganze Handtasche nicht mehr finden, weil sie gestohlen wurden. Tatort ist gerade da, wo mit viel Geld hantiert wird. Und darauf macht derzeit die Polizeiinspektion aufmerksam, ganz gezielt eben an Einkaufsmärkten. Und was da die derzeit gängigsten Tricks der Taschendiebe sind und wie Sie sich davor schützen können, berichten wir Ihnen gleich. Ich bin Jan Hampe, wünsche Ihnen einen interessanten Nachmittag.

Hi, hier ist Ralf Reck, der neue Gitarrist von Talking Wire und immer noch tätig auch bei den Crazy Skiffle-Mans. Und ein Lied meines Lebens, wo meine Knochen einfach nicht ruhig halten können, ist Walk of Life von Dire Straits. Also der hat einen solchen Drive in diesem Lied. Ich bin kein Tänzer, absolut nicht, aber irgendwie kann ich da den Hintern nicht ruhig halten. Und wenn man ihn sieht, wie er das auch auf der Bühne live präsentiert, das ist schon eine tolle Sache. Und generell überhaupt einer der besten Gitarristen. Er lässt die Gitarre einfach sprechen, das ist total irre. Und da kommst du auch nicht hinter, was er da alles so macht. Einfach irre, der Mann. Überhaupt die ganze Band auch, nicht nur Mark Knopfler. Also interessant an seinem Gitarrespielen ist für mich zum Beispiel, dass er mit der rechten Hand ja kein Plektrum spielt, sondern das mit den Fingern zupft. Bei Walk of Life kriege ich das auch tatsächlich hin, jetzt vielleicht nicht für die Öffentlichkeit, aber für mich. Und eine Gitarre sprechen zu lassen, ohne dabei durch Never Ending Solis aufzufallen, also überhaupt generell erstmal zu verstehen, was da abläuft, das ist Seele pur für mich. Und deswegen jetzt ein Lied von ganz vielen meines Lebens. Walk of Life von den Dire Straits.

0: Das Lied seines Lebens von unserem Hörer Ralf. Ja, und wir freuen uns, wenn Sie sich auch mitbeteiligen. Schreiben Sie uns einfach Ihr Lied des Lebens oder sagen Sie es uns gerne. Und wir spielen es hier bei Radioaktiv unter 05151. 6x5 erreichen Sie uns. Sie hören uns gerade um 3:07. Wir haben ja gestern schon darüber berichtet, die Polizeiinspektion Hameln, Pörm und Holzminden macht in diesem Monat auf das Thema Taschendiebstahl aufmerksam. Und das ganz gezielt an Einkaufsmärkten, weil die in der Statistik immer wieder als Tatorte auftauchen, wenn es um Taschendiebstahl, Trickdiebstahl oder auch Fundunterschlagung geht, sagt Ilja Walter vom Präventionsteam der Polizei. Wo viel mit Geld hantiert wird, lockt eben auch leichte Beute.
1: Es ist der richtige Klassiker. Ich stehe beim Bäcker oder beim Fleischer oder ähnliches und packe meine Ware in meine Tüte oder in meinen Korb und lege in der Zwischenzeit mein Portemonnaie auf diesen Tresen. Und dann drehe ich mich um, gehe weg. Und dann fällt einem siebenteils ein, oh Gott, wo ist mein Portemonnaie? Man geht zurück und es ist nicht mehr da. Jetzt hat da kein Taschendiebstahl stattgefunden, sondern eine Fundunterschlagung. Ich habe es liegen lassen, jemand anders hat es gefunden und nicht abgegeben. Ist aber gängig, diese Unterschlagung.
2: Und auch diese Fundunterschlagung ist eine Straftat. Ein anderer Klassiker, das Portemonnaie in der Einkaufstasche und die steht im Einkaufswagen.
1: Als Täter gehe ich hinter der Person lang und im Vorbeigehen habe ich die Tasche mitgenommen. Kriegt kein Mensch mit. Dann bin ich im Rausgehen, durchsuche ich das, stelle die Tasche vielleicht noch ins Regal, dann ist sie noch da, beende meinen Einkauf als Täter und bin draußen. Gehe vielleicht noch zur Bank, wenn ich vorher diese Karte schon ausgespäht habe.
2: Oder die PIN-Nummer vielleicht auf der Kartenhülle oder irgendwo im Portemonnaie zu finden ist. Immer wieder denken die Täter ihre Opfer aber auch ganz bewusst ab.
1: Ich werde angesprochen, möglicherweise. Können Sie mir sagen, wo das und das ist? Im Bewusstsein des Täters, dass es etwas weiter weg ist. Jetzt entferne ich mich möglicherweise von meinem Einkaufswagen, gehe kurz um die Ecke, zeige dahin, wo ich die Ware vermute und sage ganz freundlich natürlich, da unten stehen noch die Sonderangebote und wenn Sie weiter links gucken, ist der besondere Kaffee. Und in der Zeit bin ich abgelenkt, ich passe nicht auf meine Sachen auf.
2: Und ein Komplize nimmt die Tasche dann mit. Die PIN auslesen, das könnte beim Bezahlen an der Kasse geschehen, wenn uns jemand bei der Eingabe beobachtet oder auch hier auf Ablenkung setzt.
1: Dann platzt irgendeinem angeblich der Geldbeutel, es rieseln ganz viele Centstücke auf dem Boden und man ist in dem Moment abgelenkt, wo man die PIN gerade eingegeben hat. Und der zweite zieht die Karte raus, hat PIN und Karte, weil man hilft beim Aufsammeln. Kann funktionieren.
2: Oder die Täter versuchen, auf dem Parkplatz an die Geldbörse mit Bargeld und Karten zu kommen, wenn wir die Einkäufe ins Auto einladen und die Handtasche nur mal kurz im Kofferraum abstellen.
1: In dem Moment kommt einer und sagt, was ist denn mit Ihrem Auto passiert? Ist ja völlig kaputt vorne. Sie erschrecken sich. Natürlich. Sie rennen mit dem nach vorne, da klebt ein Blatt oder keine Ahnung, vielleicht hat er noch Rasierschaum dran gemacht oder sowas. Und sie sagen, da ist doch gar nichts. Oh, da habe ich mich geirrt. Sie gehen zurück nach hinten, packen ihre Ware weiter ein, fahren nach Hause, wo ist meine Handtasche? Dann ist jemand in dem Moment hinterm Auto langgegangen und hat im Vorbeigehen die Handtasche mitgenommen. Ein Taschendiebstahl, aber statistisch anders erfasst. Das ist Trickdiebstahl.
0: Und genau so einen Fall, vielleicht haben Sie es ja bei uns in den Nachrichten gehört, hat es gerade erst vergangene Woche in Bad Münder gegeben. Die Tricks der Taschendiebe. Darüber informiert die Polizei jetzt im Oktober in Einkaufsmärkten hier bei uns in der Region. Und weitere Informationen zum Thema finden Sie auch online auf den Social Media Accounts der Polizeiinspektion oder unter polizei-beratung.de. Und ihn haben Sie hier bei uns gehört vom Präventionsteam der Polizei. War das Ilja Walter bei Radioaktiv.

0: Michael Schulte, radioaktiv und gleich. Damit begann ihre Karriere. Das sind Aha, Take On Me und danach die wunderbare Alessia. Das sind doch gerade die Narben, die zum Menschsein dazugehören. Darüber singt sie gleich.
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0: Ja, und der Sonnenschein, der ist auch nicht verkehrt, der tut einem auch gut und davon können Sie heute einigen bekommen. Können Sie ordentlich Sonne tanken, beste Bedingungen für Ihren Spaziergang, was immer Sie noch vorhaben. Und das bei überwiegend blauem Himmel, ein bisschen Bewölkung. Es bleibt trocken, voraussichtlich, kann in der Nacht hier und da ein bisschen nieseln. Morgen dann auf jeden Fall erstmal wieder sehr neblig in den Tag starten wird es dort. Und das wird auch am Vormittag noch ziemlich neblig bleiben. Wenn der sich dann aufgelöst hat, der Frühnebel, dann scheint die Sonne satte 10 Stunden. Und die Temperaturen steigen morgen auf ähnliche Werte wie heute. Also 20, 21 Grad werden da locker erreicht. Und wie gesagt, tagsüber soll es auch trocken bleiben. Das kann sich dann am Donnerstag ändern. Da soll es sich ändern, da wird es nämlich Nieselregen geben und es auch insgesamt kühler werden, nur noch 14, 15 Grad und auch nur noch wenig Sonnenschein.
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0: Ja, vielleicht gehört ja Ihr Auto zu den 12 Millionen Autos in Deutschland, die in eine neue Typklasse kommen. Das kann nämlich zu veränderten Beiträgen führen. Was genau da passiert und wer davon betroffen ist, erfahren Sie gleich bei uns. Ich bin Jan Hampe. Ich wünsche Ihnen einen entspannten Nachmittag.

0: Das sind doch erst die Narben, die das Leben so besonders machen. Hier bei Radioaktiv haben Sie davon gehört, um gleich 12 Minuten nach 2:30. Also bei Autos möchte man die Narben lieber vermeiden, aber manchmal sind die ja unvermeidlich. Und in diesem Fall gehört vielleicht Ihr Auto dazu. Also die Halter von derzeit mehr als 12 Millionen Autos in Deutschland bekommen in der Kfz-Haftpflichtversicherung eine neue Typklasse. Das kann zu veränderten Beiträgen führen. Knapp 7,5 Millionen Autos bekommen dabei im Vergleich zum Vorjahr höhere Einstufungen. Und für gut 5 Millionen Autos immerhin gibt es niedrigere. Für wen wird's damit teurer und was kann man dann tun? Darüber berichtet unser Reporter Ronny Thorau. Ronny, wie viel macht so eine veränderte Typenklasse aus und wen trifft es jetzt ganz aktuell?
1: Also die Typklasse ist ein Teil der Versicherung, also auch nur ein Faktor, der die Höhe des Beitrages beeinflusst. Konkret ergibt sich die Typklasse ja daraus, wie oft Versicherungen für ein konkretes Automodell zuletzt Schäden regulieren mussten und wie hoch. Das wird über die Jahre immer wieder neu berechnet. Für die allermeisten, nämlich gut 70%, ändert sich die Typklasse gerade nicht. Unter www.typklasse.de kann jeder nachschauen, ob sich bei seinem Auto was ändert.
0: Ja, und bei wem die Typklasse schlechter wird, was heißt das denn konkret für dessen Versicherungsbeitrag?
1: Also der Beitrag geht ja nicht automatisch gleich nach oben. Zum einen greifen die neuen Typklassen bei laufenden Versicherungen in der Regel erst ab Anfang des nächsten Jahres. Nur für neue Verträge jetzt können die gleich wirken. Und es spielen ja eben noch andere Faktoren rein, zum Beispiel Regionalklassen, wo es um die Schadenshäufigkeit je nach bestimmter Region geht.
0: Wenn mein Beitrag jetzt wegen einer schlechteren Typklasse steigt, was kann ich dann tun?
1: Ja, in der Regel habe ich ja bei einer Beitragserhöhung ein Sonderkündigungsrecht und kann dann schauen, ob eine andere Versicherung zum Beispiel aus der schlechteren Typklasse meines Autos keine oder keine so hohe Beitragserhöhung ableitet. Außerdem kann man seinen laufenden Versicherungsbeitrag ja oft anpassen, wenn man zum Beispiel weniger Kilometer fährt oder den versicherten Fahrerkreis verringert oder wenn ich länger unfallfrei bin. Und selbst ohne Beitragserhöhung lohnt ja für viele bis zum Stichtag 30. November jedes Jahr der Check, ob ich nicht eine günstigere Kfz-Versicherung mit gleichen Leistungen finde.
0: Mehr als 12 Millionen Autos in Deutschland bekommen jetzt in der Kfz-Haftpflichtversicherung eine neue Typklasse. Wer davon betroffen ist und was man dann machen sollte, hat uns Ronny Thorau berichtet hier bei Radio Aktiv.

0: Ihr Dienstagnachmittag mit One Republic bei Radio Aktiv um gleich 13 Minuten vor drei. Und ich freue mich, dass wir gemeinsam durch diesen Nachmittag ziehen. Und ich freue mich jetzt ganz besonders über Besuch bei mir im Studio, denn gerade reingekommen ist Malia Reich. Ganz herzlich willkommen, Malia. Hallo.
1: Ja, danke, dass ich hier sein darf und mal gucken kann, wie so die Moderation im Radio aussieht.
0: Denn genau das machst du gerade und du hast mich hier schon tatkräftig unterstützt und wirst es gleich noch machen, denn du bist seit ein paar Tagen oder seit ein paar Wochen radioaktiv Praktikantin. Was genau hast du bisher gemacht?
1: Ja genau, also ich bin jetzt seit 2 Wochen hier und ich habe schon ganz verschiedene Einblicke in den Beruf bekommen. Hauptsächlich habe ich Interviews geführt, entweder auf der Straße Umfragen gemacht oder auch Beiträge gemacht, zum Beispiel zu dem Projekt Pilgern mal anders. Da habe ich mich mit dem Zuständigen unterhalten über das Projekt und mit ihm eben das Interview geführt und habe auch schon Einblicke in den Schnitt bekommen und wie man eben so Beiträge aufbaut.
0: Also in so kurzer Zeit hast du schon so viel gemacht. Wie war's?
1: Auf jeden Fall eine Erfahrung. Also ich hätte vorher nicht gedacht, dass ich so viel Verantwortung direkt bekomme. Aber man kommt super schnell rein in die Programme. Vor allem, wenn man eben Menschen um sich rum hat, die einem das gut zeigen können, war das sehr einfach reinzukommen und hat sehr viel Spaß gemacht.
0: Und kannst du es weiterempfehlen?
1: Auf jeden Fall. Vor allem, wenn man sich für den Beruf interessiert.
0: Ja, und vor allem hier wird jeder gebraucht. Hier wird jeder gleich, der gut ist, wird mit eingebunden. Auch wie schön, dass du schon so viel gemacht hast. Denn hauptberuflich machst du ja was anderes. Du bist noch Schülerin. Wo?
1: Auf dem Schiller-Gymnasium in Hameln.
0: In welcher Klasse?
1: In der 11. gerade.
0: Aha, das heißt also, du bist noch ein bisschen dort auf dem Gymnasium. Und was machst du sonst so nebenbei? Gibt es irgendwie so eine Leidenschaft von dir?
1: Ja, ich spiele total gerne Tennis, vor allem im Sommer, wenn man auf den Platz gehen kann. Weil die Halle mag ich jetzt nicht so gerne. Und weil man da ja natürlich auch Leute hat, mit denen man sich gerne umgibt.
0: Ah, also sportlich bist du auch noch. Und wie sieht's gerade aus? Zverev macht ja gerade unglaublich Furore, ja, unser neuer Tennisgott. Also ist das so einer, guckst du dir die Spiele auch an und schaust dir vielleicht was ab? Oder wer sind so deine Idole?
1: Idole finde ich schwierig. Also ich gucke auf jeden Fall immer, wie die Leute spielen und schaue mir ein paar Spiele an. Vor allem bei Wimbledon habe ich dieses Jahr viel zugeguckt. Und ich glaube, so ein Klassiker ist Jannik Sinner. Ja, da gucke ich auf jeden Fall immer gerne zu.
0: Da, prima. Also dazu, die Zeit nimmst du dir auch noch weiterzumachen und hast du da Ambitionen? Also bist du da in irgendeiner, du bist ja im Verein, ne?
1: Ja, genau. Ich gehe in Hessisch-Ollendorf in den Verein und spiele da. Richtig Ambitionen würde ich nicht sagen. Ich glaube, mir geht es hauptsächlich um den Spaß. Aber natürlich ist es auch schön, wenn man mal gewinnt.
0: Ah, wie schön. Auf jeden Fall. Ach, du kommst aus Hessisch-Ollendorf? Von wo?
1: Ja, genau. Ich komme aus einem ganz kleinen Dorf, aus Bensen. Da gibt es nicht so viel, aber es ist sehr schön, vor allem mit der Natur.
0: Das ist herrlich, ne? Und vor allem, wenn man auch mal wegkommt von da, ne? Ab und zu kommst du ja und nimmst den Bus.
1: Ja, wenn der Bus kommt, dann nehme ich den Bus. Die Busverbindungen sind auf dem Land natürlich immer ein bisschen schwieriger, aber ja, meistens klappt das auch alles.
0: Ja, das ist die Schattenseite, ne? Wenn man so schön lebt wie du, ne? Die Lebensqualität ist fantastisch, die Busverbindung vielleicht noch ausbaufähig, aber da soll ja einiges passieren. Wie geht's für dich weiter? Also du verlässt uns ja jetzt schon wieder, oder?
1: Ja, genau. Also morgen ist mein letzter Tag hier und dann geht's erstmal wieder zurück in die Schule für die letzten beiden Tage und dann sind ja auch schon wieder Herbstferien.
0: Und hast du schon eine Ahnung, so was du beruflich machst? Also wäre Journalismus, wäre das für dich was?
1: Auf jeden Fall. Also bei mir ist es immer schwierig zu gucken, welchen Beruf ich genau mal machen möchte, weil ich so viele Interessen habe. Aber der Journalismus ist ja was, wo man in ganz verschiedene Bereiche reingucken kann. Deswegen könnte ich mir auf jeden Fall vorstellen, das auch später mal zu machen.
0: Ich könnte mir das auch gut vorstellen. Du hast ein großes Talent. Deswegen freuen wir uns sehr, dass du hier bei uns bist, Malia. Und ja, unsere Gäste dürfen sich natürlich was wünschen. Im Idealfall ein Musikstück. Was dürfen wir für dich spielen?
1: Dirty Diana von Michael Jackson.
0: Oh, Michael Jackson kennst du überhaupt? Ja, wie kommst du diesem Musikwunsch?
1: Ja, also ich habe Michael Jackson schon immer gerne gehört. Ich glaube, das kommt vor allem von meiner Liebe für Schallplatten. Also ich habe zu Hause einen Plattenspieler und da hat man natürlich eher die älteren Lieder, die man halt eben hört.
0: Tatsächlich, du hast einen Schallplattenspieler und Vinylplatten.
1: Ja.
0: Haben dir deine Eltern die gegeben oder wie bist du darauf gekommen?
1: Ich fand es ganz schön, dass man nicht immer nur Musik nebenbei hört, sondern sich bewusst dafür Zeit nimmt. Und dann habe ich mir den eben zu Weihnachten gewünscht und bin gerade dabei, so ein paar Platten zu sammeln.
2: Ach, Tassili, das ist dein eigener? Das ist ja großartig. Und hast du auch aktuelle Künstlerinnen oder Künstler, deren Schallplatten du kaufst, denn immer mehr veröffentlichen? Ja, tatsächlich auch Vinyl. Mhm.
1: Also aktueller würde ich sagen Lana Del Rey wahrscheinlich, aber es kommt immer so ein bisschen auf meine Stimmung an. Also seit klein auf höre ich eigentlich auch schon Katy Perry und bin da auch am Hören, aber ja, genau.
2: Ah, oh, toll. Ah, deswegen hören wir jetzt für dich. Du kannst es selbst ansagen. Das ist Musik für Malia Reich, Radioaktivpraktikantin. Was hören wir?
1: Dirty Diana von Michael Jackson.

0: Der Musikwunsch für Radioaktiv-Praktikantin Malia Reich.
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0: Ja, heute noch ins Begegnungscafé in der Steigerklause Salzhemmendorf. Das öffnet gleich um 15 Uhr und da sind alle herzlich eingeladen, vorbeizuschauen. Sie werden da mit Kaffee, Tee und Kuchen verwöhnt. Heute im Begegnungscafé in der Steigerklause Steigerbrink 11a. Zwischenzeiten. Das ist die aktuelle Ausstellung, die Sie sich im Kunstkreis in Hameln ansehen können. Und dazu Gelegenheit gibt es wieder morgen von 10 bis 13 Uhr oder zu den jeweiligen Öffnungszeiten. Theora Krummel und Lena Reuter, zwei Künstlerinnen, die vertraute Motive unserer Realität nehmen als Basis, also Orte, Dinge, Situationen ihrer Arbeiten, die sie über das rein Abbildende hinaus interpretieren. Können Sie sich anschauen, noch bis zum 18. Oktober die Ausstellung im Kunstkreis in Hameln. Eintritt da ist frei. Und Sie haben sie eben gerade vielleicht schon kennengelernt, unsere Praktikantin Malia. Wir haben uns über Musik unterhalten, über Schule, über alles andere und ich war ganz begeistert, dass wir uns auch so toll über Literatur unterhalten haben. Malia, du hast mir gesagt, was du so am liebsten liest.
2: Ja, also am liebsten lese ich auf jeden Fall Klassiker, weil da die Einleitung nicht so lang ist in die Geschichte, sondern man direkt im Geschehen steckt.
0: Hast du mal einen konkreten Klassiker, den du gerne liest?
2: Also am liebsten die Bücher von Franz Kafka oder auch das Parfüm von Patrick Süskind.
0: Wow, das sind ja wirklich tolle Sachen, ne? Und sowohl spannend als auch interessant. Aber das ist ja sprachlich schon eine Herausforderung. Also langweilt dich das gar nicht?
2: Nee, ich finde es ganz interessant, ein bisschen um die Ecke zu denken, um zu verstehen, was die Autoren damit sagen wollten. Weil es halt eben nicht nur eine richtige Lösung oder Interpretation für das Buch gibt.
0: Das ist auch mal ein guter Grund zu lesen. Also mehr Kafka lesen oder auch mal wieder das Parfum in die Hand nehmen. Ja, und Bücher kriegen Sie natürlich im Buchladen. Und da gibt es ja einige schöne hier bei uns in der Region. Bücherstube Seifer zum Beispiel oder auch die Buchhandlung von Blum in der Emmernstraße 20. Und da bekommen Sie nicht nur Bücher, da bekommen Sie auch Kaffee und jetzt seit neuestem auch Konzerte. Und Malia, du hast ja für uns mal eins rausgesucht. Morgen gibt es da ein Konzert ab 19.30 Uhr. Was genau passiert da?
2: Der Kulturverein Hameln e.V. lädt zu einem ganz besonderen musikalischen Abend im Herbst ein. Mattes Brodersen, ein Friesenjung, kommt mit seiner Stimme, seiner Gitarre und seiner Loopstation. Die Zuhörer erwartet eine abwechslungsreiche Reise durch bekannte und unbekannte Songs, komplett auf Friesisch gesungen. Tickets für diesen stimmungsvollen Konzertabend sind direkt vor Ort in der Buchhandlung von Blum erhältlich.
0: Mattes Brodersen, morgen zum ersten Mal in Hameln um 19.30 Uhr. Und das war Malia, nicht zum ersten Mal und hoffentlich auch nicht zum letzten Mal hier bei Radioaktiv.
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0: Tiffany Harris hier bei Radioaktiv. Und der Mittagsschlaf ist vorbei. Wake Me Up mit Alloy Black. Und danach der Klassiker der 90er, Ugly Kid Joe. Es ist 15.01 Uhr.
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0: Jetzt mit den Nachrichten aus der Region und Malia.
2: Malia, hier ist dein Mikrofon. Entschuldigung.
3: Die Polizeiinspektion Hameln-Pyrmont und Holzminden macht aktuell auf das Thema Taschendiebstahl aufmerksam. Und zwar ganz gezielt an Einkaufsmärkten.
4: Aus einer ehemaligen Bolzwiese auf dem Hamelner Bassberg ist in wenigen Monaten ein neuer Treffpunkt für alle Generationen entstanden. Morgen wird der Mehrgenerationenpark Hammelstein offiziell eröffnet. Ab 14.30 Uhr sind Bürgerinnen und Bürger eingeladen, den neuen Park kennenzulernen. Auf rund 7000 Quadratmetern gibt es Spiel-, Sport- und Bewegungsangebote für Kinder, Jugendliche, Erwachsene und Seniorinnen und Senioren. Zu den Höhepunkten zählen eine 4 Meter hohe Kletterwand aus Netzen und Seilen sowie eine mehr als 13 Meter lange Röhrenrutsche. Zur Eröffnungsfeier sind außerdem ein Glücksrad, eine Kreativecke und verschiedene Bewegungsspiele geplant. Das Projekt kostet rund 340.000 Euro. Möglich wurde der Bau unter anderem durch eine Förderung der Stifter Sparda-Bank Hannover in Höhe von 150.000 Euro. Wie können Vereine neue Mitglieder, Ehrenamtliche und Unterstützende besser erreichen? Damit beschäftigt sich heute die Online-Veranstaltung KI für Vereine, Menschen gezielt ansprechen und Vereinsbotschaften entwickeln. Im Mittelpunkt der Veranstaltung steht die Frage, wie KI sinnvoll im Vereinsalltag eingesetzt werden kann, heißt es vom Veranstalter, dem Zentrum für ehrenamtliches Engagement Holzminden. Im Webinar geht es unter anderem darum, was den eigenen Verein auszeichnet, wen der Verein erreichen möchte und wie daraus passende Botschaften entstehen können. Auch die Entwicklung von Einladungen, Informationen und Mitmachanrufen wird thematisiert. Die Online-Veranstaltung heute geht von 18 bis ca. 19.30 Uhr. Eine Anmeldung per E-Mail an zee@landkreis-holzminden.de oder telefonisch ist erforderlich. Bei einem Verkehrsunfall bei Delixen im Landkreis Holzminden sind zwei Frauen leicht verletzt worden. Der Unfall hat sich am Montagnachmittag auf der Hilsstraße, der Landesstraße 589, ereignet. Eine 51-jährige Autofahrerin war kurz vor dem Ortseingang mit ihrem Wagen auf die Gegenfahrbahn geraten und frontal mit einem entgegenkommenden Fahrzeug zusammengestoßen. Sie wurde ebenso wie die 21-jährige Fahrerin des anderen Wagens ins Krankenhaus gebracht. Ein Hund im Fahrzeug der 21-Jährigen blieb nach ersten Erkenntnissen unverletzt. Ein Atemalkoholtest bei der 51-jährigen Fahrerin ergab einen Wert von mehr als 2,5 Promille. In ihrem Fahrzeug stellten die Einsatzkräfte alkoholische Getränke sicher. Ihr Führerschein wurde vor Ort beschlagnahmt. Gegen die Frau wurde ein Strafverfahren wegen des Verdachts der Gefährdung des Straßenverkehrs eingeleitet. Die Ermittlungen zum genauen Unfallhergang dauern an. Und soweit die Meldung aus der Region. Weiter mit den Weltnachrichten.
5: Ich bin Babette Büchner. Zum ersten Mal ist in Deutschland ein Politiker der AfD zum Präsidenten eines Landesparlaments gewählt worden. Der Landtag von Sachsen-Anhalt hat den 35 Jahre alten Tobias Rausch in das höchste Amt des Bundeslandes gewählt.
6: Am Ende waren es mehr Stimmen, als AfD und BSW gemeinsam haben. Mindestens 4 Stimmen kamen von anderen Politikern, was durchaus überraschend war. Ist die Abstimmung doch auch ein Fingerzeig für die mögliche Wahl eines AfD-Ministerpräsidenten, die im Dezember stattfinden soll. Der neu gewählte Landtagspräsident Rausch kündigte an, das Amt überparteilich zu führen und damit auch keine Abrechnung verbinden zu wollen. Aus Magdeburg Simon Krämer.
5: Im Moment gibt es in Deutschland rund 83,3 Millionen Menschen. Bis zum Jahr 2045 dürfte die Bevölkerung aber auf rund 81,8 Millionen Menschen schrumpfen. Das zeigt die Studie Demografische Lage der Nation, die das Berlin-Institut für Bevölkerung und Entwicklung heute vorgestellt hat.
7: Ob es Regionen künftig weiterhin gut geht oder es schlechter läuft, hängt auch davon ab, ob die Regionen es schaffen, Menschen und damit Arbeitskräfte anzuziehen. Da, wo es jetzt gerade gut läuft, kommen mehrere Faktoren zusammen. Neben einer starken Wirtschaft insgesamt werden verschiedene Bevölkerungsgruppen besser in den Arbeitsmarkt eingebunden. Das heißt, dass zum Beispiel viele Frauen und viele Menschen ohne deutschen Pass sozialversicherungspflichtig beschäftigt sind und auch Menschen kurz vor dem Rentenalter noch arbeiten. Aus Berlin, Antje Kaiser.
5: Der frühere BND-Präsident August Hanning ist heute Morgen unter Spionageverdacht festgenommen worden, zusammen mit seinem früheren Büroleiter. Nach Angaben des Generalbundesanwalts soll Hanning über Jahre geheime BND-Dokumente von ihm erhalten und für seine Beratertätigkeit genutzt haben. Rund 2000 Dokumente sollen so weitergegeben worden sein. Auf die Spur kamen die Ermittler ihm durch den Blockentführungsfall. Der Nobelpreis für Physik geht in diesem Jahr an Francis Hulson. Der belgisch-amerikanische Neutrino-Forscher wird für seine entscheidenden Beiträge zum Observatorium IceCube ausgezeichnet. Mit dem Observatorium gelang der erste Nachweis hochenergetischer Neutrinos aus dem Kosmos.
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0: Macht diesen Oktober wirklich zu einem goldenen und diesen Nachmittag zu einem besonders schönen mit reichlich Sonnenschein, überwiegend blauem Himmel, ein paar Wölkchen sind mit dabei, aber kein Niederschlag in Sicht und das bei Temperaturen um 21 Grad.
3: Nach der Nacht mit Tiefstwerten um 9 Grad scheint am Mittwoch nach der Auflösung von starkem Frühnebel rund 10 Stunden die Sonne im Mix mit Bewölkung. Es soll trocken bleiben bei Höchstwerten um 21 Grad.
0: Ja, und da soll es frei bleiben auf den Straßen im Idealfall. Derzeit sieht es auch gut aus. Es läuft rund, sind uns keine Störungen gemeldet. Und die Landkreisblitzer kontrollieren sie heute verstärkt in Bad Pyrmont und in Koppenbrügge. Wenn Sie noch was Konkretes sehen sollten, dann her damit. Wir sagen es gerne weiter. Wenn Sie auf den Straßen irgendwas sehen sollten, dann können Sie es uns sagen. Also was anderen weiterhilft, Störung oder vielleicht auch Blitzer, können Sie uns sagen oder schreiben per WhatsApp, Sprach- oder Textnachricht an die 05151 6 mal die 5. Gute Fahrt.
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0: Und haben Sie heute schon trainiert? Ja, also es ist ja gar nicht so unwichtig, gerade auch zum Thema Langlebigkeit. Das ist nämlich das zentrale Thema einer neuen Reihe hier bei Radioaktiv, die Sie jeden Dienstag ab 18 Uhr hören können. Unsere neue Sendung Arzt. Apport. Interessanter Titel und das ist auch eine interessante Konstellation. Das ist nämlich die Co-Moderation einer Apothekerin mit einem Arzt. Und da geht es heute genau ums Thema Muskeln. Warum Muskeln für unsere Langlebigkeit so wichtig sind und je älter man ist, desto wichtiger werden die. Also viele denken ja so mit 40, 50, ich muss nicht mehr oder ich kann nicht mehr. Gerade dann, warum das so wichtig ist, einen kleinen Vorgeschmack darauf bekommen Sie gleich hier. Ich bin Jan Hampe, wünsche Ihnen einen bewegten Nachmittag. Hallo.

0: Ach, das war eine kleine Zeitreise. Ja? Wann war das? Anfang der 90er Jahre. Ugly Kid Joe mit Cats in the Cradle. Sie hören Radioaktiv um 15.17 Uhr.
1: 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In den aktuellen Folgen geht es darum, was wir tun können, um möglichst lange gesund zu leben. Und heute konkret?
2: Und zwar soll es heute um den Muskelaufbau gehen. Und der Muskelaufbau, besonders ab 40, ist ja nun besonders wichtig. Sprich, wenn Sie über 40 sind, sich mit langem, guten Leben beschäftigen, brauchen Sie weniger die Anti-Aging-Pille, sondern vielleicht eher ein paar Kniebeugen.
3: Ah, also du wirst uns alle jetzt ins Fitnessstudio schicken.
2: Das wäre nicht schlecht. Nee, nicht unbedingt. Aber vielleicht geht es heute einfach um etwas, was für das gesunde Altern viel, viel wichtiger ist als alles, was in Pillen verpackt werden kann.
3: Ja, also wir sprechen tatsächlich darüber, warum Muskelkraft mit zunehmendem Alter so wichtig wird und was überhaupt Muskelaufbau mit 40, mit 50 oder mit 60 Jahren überhaupt noch macht und ob das überhaupt noch funktioniert. Und wir klären natürlich auch, wie ist das mit Proteinshakes, wie ist das mit Kreatin. Und diejenigen, die da fleißig schon unsere Serie gehört haben, werden wahrscheinlich schon so ein bisschen unsere Antworten dazu kennen. Warum sind Muskeln für Longevity so wichtig? Und es geht ja nicht nur ums gute Aussehen. Also es geht ja nicht darum, dass ich aussehe wie Arnold Schwarzenegger, weil vielleicht früher, sondern sie entscheiden ja ganz praktisch darüber, ob wir später Treppen laufen können, ob wir unsere Einkäufe tragen können, ob wir aus dem tiefen Sessel wieder aufstehen können oder ob wir das Stolpern abfangen können. Ganz, ganz wichtig. Und dabei ist natürlich ganz wichtig, zwei Dinge zu unterscheiden, nämlich einmal die Muskelmasse und einmal die Muskelkraft. Und das ist eben halt nicht dasselbe. Die Frage ist eben nicht die, wie viel Muskel hat jemand, sondern was kann dieser Muskel eigentlich?
2: Was passiert denn mit dem 40. Geburtstag?
3: Ja, ist ganz dramatisch.
2: Warum? Es wird ja in der Nacht zu meinem 40. Geburtstag nicht was Schlimmes passieren und plötzlich sind alle Muskeln verschwunden am nächsten Tag.
3: Wenn Sie irgendwelche Anmerkungen haben, irgendwelche Ideen, Fragen, sprechen Sie uns gerne an, entweder in der Apotheke, in der Arztpraxis, schreiben Sie uns an, entweder über die Kommentare oder eben über Instagram oder wo Sie auch immer uns finden, können Sie gerne uns anfragen und vielleicht haben Sie auch noch Ideen für weitere gute Themen. Unsere Longevity-Serie geht ja auf jeden Fall aber noch weiter.
1: 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Ab 18 Uhr nach den Nachrichten hier auf Radioaktiv.

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0: Nico Santos bei Radioaktiv und gleich nach den Schlagzeilen. Die machen gerade Furore, das sind Tampa City mit Self-Aware und der Mann macht immer noch Furore. 80 Jahre inzwischen Rod Stewart mit Some Guys Have All The Luck. Es ist 15.31 Uhr.
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0: Mit Angela Werner.
2: Hameln-Afferde bekommt womöglich einen neuen Wind- und Solarpark. Der Verwaltungsausschuss hat Ende September die Aufstellung eines Bebauungsplanes beschlossen. Geplant sind zwei Windräder, Photovoltaikanlagen und ein Batteriespeicher. Das Projekt könnte nach dem Satzungsbeschluss innerhalb von rund 30 Monaten verwirklicht werden. Mit Fachvorträgen, Diskussionen und vielfältigen Networking-Möglichkeiten hat die Hochschule Weserbergland erstmals den HSW Finance Day ausgerichtet. Unter dem Motto Investieren verstehen, Märkte einordnen, Zukunft vernetzen, kamen im Cedita am Hamelner Bahnhof rund 110 Teilnehmende zusammen, um über aktuelle Entwicklungen an den Finanzmärkten, innovative Investmentansätze und Zukunftsthemen der Branche zu diskutieren. Die Veranstaltung richtete sich an Studierende und Alumni der Hochschule sowie Wirtschaftsvertreter und bot neben fachlichen Impulsen zahlreiche Gelegenheiten zum persönlichen Austausch. Im Bereich Salzhemmendorf und Osterwald ist es gestern wieder zu Schockanrufen von falschen Polizisten gekommen. Den Angerufenen wurde weisgemacht, dass es in ihrer Nachbarschaft eine Reihe von Diebstählen gegeben habe. Sie wurden aufgefordert, ihre Wertgegenstände von der Polizei zur Sicherheit abholen zu lassen. Nach Informationen der echten Polizei ist keiner der Angerufenen auf die Betrugsmasche hereingefallen.

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1: Da können Sie noch ein paar Stündchen Sonnenschein genießen und das bei überwiegend blauem Himmel und ein paar weißen Wolken. Wunderschöne Wolkenformationen oben am Himmel. Oh, das ist so richtig schön meditativ und das bei angenehmen Temperaturen derzeit noch so um 20 Grad. Außerdem bleibt es da trocken. Und ja, wie es morgen aussieht, das sagt Ihnen jetzt Radioaktiv-Mitarbeiterin Malia.
2: Nach der Nacht mit Tiefstwerten um 9 Grad scheint am Mittwoch nach der Auflösung von starkem Frühnebel rund 10 Stunden lang die Sonne. Im Mix mit Bewölkung. Es soll trocken bleiben bei Höchstwerten um 21 Grad.
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1: Können Sie sich noch erinnern, welches Buch Sie in Ihrer Jugend geliebt haben oder zumindest gelesen haben? Das prägt ja manche Leben für ein ganzes Leben. Und es ist wieder soweit. Jetzt wird auch wieder der Deutsche Jugendliteraturpreis verliehen. Und wir haben uns schon mal umgehört bei einigen Schülerinnen und Schülern der Grundschule Bad Münder, was Sie von den Nominierten halten. Und es sind wieder interessante Aussagen dabei herausgekommen. Mehr dazu hören Sie gleich bei uns. Für Sie hier am Mikrofon sind Malia. Und ich bin Jan. Schön, dass Sie mit dabei sind. Hallo.

0: Ich weiß nicht, ob der Mann Bücher liest. Ich weiß nur, dass er Bücher geschrieben hat, nämlich seine Autobiografie. Aber das will ja nicht unbedingt bedeuten, dass er auch gerne liest. Ja, was sind so Ihre Erinnerungen? Was haben Sie gern in der Jugendzeit gelesen oder auch in der Kindheit? Also ich denke gerne dran zurück an selige Zeiten, die man da verbracht hat mit Enid Blyton Büchern, den großen Abenteuern oder eben den Abenteuern Moby Dick und Co., die es damals ja eher in so jugend- oder kindgerechter Sprache gab. Aber inzwischen entdecke ich auch immer mehr die alten Klassiker, und zwar die Originale. Ja, Jugendliteratur ist ein eigenes Genre, und ich freue mich, dass ich heute hier Unterstützung habe von einer Jugendmoderatorin. Bei mir ist immer noch Malia Reich. Malia, wir haben uns auch ein bisschen über Literatur unterhalten, und ich war ganz erstaunt. Ich bin natürlich davon ausgegangen, du bist mit Sicherheit zum Beispiel mit Harry Potter aufgewachsen, aber ist gar nicht so, oder?
1: Nee, gar nicht. Also von Harry Potter habe ich sehr spät erfahren, und da bin ich leider schuldig. Ich habe es weder gelesen noch geguckt, weil es mich immer nicht so interessiert hat. Ich war eher immer interessiert an den echten Leben von Leuten, also wenn es so in Tagebuchrichtung ging, und war da eher interessiert.
0: Was gab es da für dich? Was hast du dann gelesen?
1: Also in der Grundschule habe ich immer Lotta Leben gelesen und auch geschaut, dann als der erste Kinofilm rauskam, und war da totaler Fan von, ja, und hatte auch die ganze Bücherreihe und war da ganz vertieft drin.
0: Das ist ja interessant. Und kannst du sagen, was es daran war, was dich so gecatcht hat?
1: Ja, also das ist mehr so ein Comic. Einige kennen bestimmt auch Gregs Tagebuch. Das geht auf jeden Fall in die Richtung, nur dass es eben von dem Leben eines Mädchens war. Und es ging hauptsächlich um ihren Alltag generell, aber auch, ja, wie die Schule sie auch begleitet.
0: Ja, und inzwischen bist du bei Franz Kafka und Patrick Süskind gelandet. Also erstaunlich, was du so liest. Ja, und ich freue mich auch schon drauf, was die Kinder von der Grundschule Bad Münder berichten. Denn es gibt ja jetzt gerade ein Thema wieder. Es ist die Buchmesse, die ansteht. Und vielleicht erzählst du uns mal was. Wir haben nämlich einen Beitrag. Wir haben die, glaube ich, gefragt, ne?
1: Ja, einmal im Jahr wird der Deutsche Jugendliteraturpreis verliehen. Die Preisverleihung findet auch diesmal wieder auf der Frankfurter Buchmesse statt. Die Auswahl wird dabei aus einer Reihe nominierter Bücher getroffen. Radioaktiv-Buchexperte Christoph Huppert hat sich zusammen mit Schülern der Grundschule Bad Münder einige Titel vorgenommen. Hier ihr Bericht.
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3: Am kommenden Freitag wird der diesjährige Deutsche Jugendliteraturpreis verliehen. Die Schüler der Grundschule Bad Münder haben sich dazu die nominierten Titel vorgenommen und ihre Empfehlungen erarbeitet. Ich habe heute zwei dieser Empfehlungen ausgesucht. Zwei Kinderbücher, ganz unterschiedliche Geschichten. Und doch geht es in beiden um Kinder, die sich in schwierigen Situationen behaupten müssen. Wanda von Annika Scheffel und Keine Party ist auch eine Lösung von Anna-Maria Prassler. Vorgestellt werden die beiden Bücher von den jungen Schülerinnen der Grundschule Melik Atasfer und Emma Bendorf. Hier ihre Beiträge.
4: Wanda ist ein Mädchen und lebt in verschiedenen Pflegefamilien. Als sie in einem Kinderheim untergebracht werden soll, damit man sich dort um sie kümmert, bricht sie aus. In der großen Stadt Berlin will sie mutig ihr Leben selbst in die Hand nehmen. Ihr Glück suchen. Doch ausgerechnet in dieser Nacht bricht aus dem Zoo eine Bärin aus. Die Menschen haben Angst und suchen Schutz. Wanda begibt sich in den Raum der Stille, direkt am Brandenburger Tor. Dort trifft sie Sami, Dora, Peri und Jo. Zusammen mit ihnen stürzt sich Wanda ins Abenteuer und sie werden Freunde. Mich haben viele Einzelheiten in dem Buch beschäftigt. Zum Beispiel, wie Sami die Eltern von Wanda in der Zeitung findet. Oder wie die Bärin aus dem Zoo ausbricht und die Menschen in einer ganzen Stadt unsicher werden. Einige Orte, an denen die Geschichte spielt, sind frei erfunden. Andere gibt es wirklich, wie das Brandenburger Tor oder den Raum der Stille. Wenn man selbst einmal in Berlin war, dann bekommt die Geschichte so etwas Echtes. Wanda ist von Annika Scheffel geschrieben und für Kinder ab 11 Jahren empfohlen. Ein Mikrofon war Melek Ataseva.
5: Stell dir mal vor, du willst deinen 10. Geburtstag feiern und du darfst es nicht zu Hause, weil keiner wissen darf, wo du wohnst. Echt krass. So geht es ja Goda, die in dem Buch Keine Party ist auch keine Lösung erzählt, Wie es zu dieser wilden Situation

0: Sohn gekommen ist. Der Vater von Yagoda hat vor einiger Zeit die Mutter gehauen. Und deshalb ist die Mutter mit den Kindern in ein Frauenhaus gegangen, um Schutz zu finden. Und damit der Vater sie dort nicht finden kann, darf niemand wissen, wo genau Yagoda mit ihrer Mutter wohnt. Und das ist genau das Problem. Yagoda hat nämlich ihre Freunde dorthin eingeladen und muss nun eine Lösung finden, ihre Feier irgendwie doch noch an einem anderen Ort stattfinden zu lassen. Außerdem hat sie eigentlich gar kein Geld für die Feier. Was sie dann mit ihren Freundinnen erlebt, damit die Party doch noch stattfinden kann, ist ganz schön witzig und spannend. Besonders toll fand ich in dem Buch die vielen Zungenbrecher. Zum Beispiel Blausäure, blaue Flecken, Blausein, Blaubart, blauäugig. Auch hat mir richtig gut gefallen, dass alle Yagoda geholfen haben, dass die Party doch noch stattfinden kann. Yagoda hat nie aufgegeben. Das gefällt mir sehr. Keine Party ist auch keine Lösung, ist von Anna Maria Prassler geschrieben und für Kinder ab 9 Jahren empfohlen. Am Mikrofon war Emma Bendorf.
1: Am 9. Oktober ist es soweit. Dann wird auf der Frankfurter Buchmesse der diesjährige Deutsche Jugendliteraturpreis gewählt. Christoph Huppert und die Schüler der Grundschule Bad Münder haben 2 der Kandidaten vorgestellt.

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1: Ja, das geht ja mit der Musik ganz wunderbar, ne? Dieses Zeitreisen, und bei Fury in the Slaughterhouse, da kommen natürlich Erinnerungen auf. Aber heute können Sie ins Jahr 1949 reisen, und das gemeinsam, ja, mit Thomas Mann, mit dem Literatur-Nobelpreisträger, der da nämlich zusammen mit seiner Tochter Erika zum ersten Mal seit seiner Emigration das vom Krieg zerstörte Nachkriegsdeutschland besucht. Und möglich macht es das Kino. Der Kinofilm Vaterland wird ja gelobt derzeit. Die Kritiker sind begeistert, und ja, auch das Publikum findet das ganz toll. Ein Schwarz-Weiß-Film, der wirklich mitnimmt, um 19.30 Uhr heute Abend. Anlass dieser Reise von Frankfurt nach Weimar ist das Goethe-Jubiläum, also damals schon. Überschattet wird das Familiendrama allerdings im von Trümmern geprägten Chaos durch den Suizid seines Sohnes Klaus Mann. Also Geschichte heute lebendig. Im Kino erleben, in den Kronlichtspielen in Bad Pyrmont um 19.30 Uhr geht's heute in Vaterland um Thomas Mann und seine Tochter. Übrigens gespielt von unserer Oscar-Preisträgerin Sandra Hüller. Also das sollte man sich doch vielleicht mal anschauen, oder zumindest Oscar-Nominierten. Ja, und wir bleiben im Bereich der Buchhandlung, in der Buchhandlung von Blum. Da können Sie morgen nämlich ja auch einen Dichter erleben, aber er singt seine Texte auch. Und mehr dazu sagt uns jetzt Malia.
2: Der Kulturverein Hameln e.V. lädt zu einem ganz besonderen musikalischen Abend im Herbst ein. Mattes Bodersen, ein Friesenjung, kommt mit seiner Stimme, seiner Gitarre und seiner Loopstation. Die Zuhörer erwartet eine abwechslungsreiche Reise durch bekannte und unbekannte Songs, komplett auf Friesisch gesungen. Tickets für diesen stimmungsvollen Konzertabend sind direkt vor Ort in der Buchhandlung von Blum erhältlich.
1: Also morgen um 19.30 Uhr das Konzert, und der Mann, der hat die Loopstation dabei, Mattes Bodersen.
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0: Das ist schon faszinierend, was die Chemie so alles kann. Und vor allem so die Körperchemie, ne? Wenn man gute Musik hört, also im Idealfall beschwingend wirkt. Und mal sehen, wie Sia gleich auf sie wirkt. Die wirken auf mich immer auf jeden Fall sehr anregend. Das sind Simply Red mit Something Got Me Started. Hören Sie hier gleich nach den Nachrichten. Es ist 16 Uhr.
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0: Die offizielle Einweihung ist morgen Nachmittag und alle dürfen kommen. Die Nachrichten mit Angela Werner.
2: Aus einer ehemaligen Bolzwiese auf dem Hamelner Bassberg ist in wenigen Monaten ein neuer Treffpunkt für alle Generationen entstanden. Morgen wird der Mehrgenerationenpark Hammelstein offiziell eröffnet. Ab 14.30 Uhr sind Bürgerinnen und Bürger eingeladen, den neuen Park kennenzulernen. Auf rund 7.000 Quadratmetern gibt es Spiel-, Sport- und Bewegungsangebote für Kinder, Jugendliche, Erwachsene und Seniorinnen und Senioren. Zu den Höhepunkten zählen eine 4 Meter hohe Kletterwand aus Netzen und Seilen sowie eine mehr als 13 Meter lange Röhrenrutsche. Zur Eröffnungsfeier sind außerdem ein Glücksrad, eine Kreativecke und verschiedene Bewegungsspiele geplant. Das Projekt kostet rund 340.000 Euro. Möglich wurde der Bau unter anderem durch eine Förderung der Stifter Sparda-Bank Hannover in Höhe von 150.000 Euro. In Hameln will ein neuer Verein das kulturelle Leben bereichern. Der Kulturverein Hameln organisiert seit Mai Veranstaltungen. Jetzt gab es die erste Mitgliederversammlung und morgen präsentiert der Verein sein erstes Konzert. Zum Auftakt kommt der Singer-Songwriter Mattis Brodersen von der Insel Föhr. Er tritt zum ersten Mal in Hameln auf, sagt Michaela Jarecki vom Vorstand des Kulturvereins.
3: Er ist Föhrer, Inselkind durch und durch und spielt mit seiner Gitarre und seiner Loopstation und singt bekannte Lieder, aber er hat eben auch einige Songs umgetextet und singt ja Friesisch. Und das ist natürlich total spannend und er macht das einfach richtig gut. Es ist so ein netter, guter Typ und wir haben ihn eingeladen und er hat sich sehr gefreut, dass er hier nach Hameln kommen kann.
2: Das Konzert beginnt morgen am Mittwoch um 19.30 Uhr in der Buchhandlung von Blum in der Emmernstraße. Das Unternehmen Amprion informiert heute in den Kreisen Lippe und Höxter über die Trasse für den Rhein-Main-Link. Im Mittelpunkt steht die Planung für die Strecke von Lüchte über Brakel bis nach Warburg. Fachleute erläutern, wo und wie die Erdkabeltrasse gebaut werden soll und zeigen die nächsten Schritte im laufenden Genehmigungsverfahren auf. Heute lädt Amprion in Lüchte zu einer Informationsveranstaltung ein, und zwar von 17 bis 19 Uhr im Dorfgemeinschaftshaus Rietschenau. Und soweit die Meldung aus der Region. Weiter mit den Weltnachrichten.
4: Ich bin Babette Büchner. Tobias Rausch ist der erste AfD-Landtagspräsident in Deutschland. Bei seiner Wahl in Magdeburg hat er dabei 4 Stimmen mehr bekommen als erwartet. 48 Abgeordnete stimmten für den 35-Jährigen. AfD und BSW haben zusammen aber nur 44 Stimmen. In seiner ersten Rede versprach Rausch, das Amt als Präsident des gesamten Landtags zu führen, nicht als Präsident einer Fraktion. Seit Jahren verspricht die Bahn, wieder pünktlicher und verlässlicher zu werden. Über einen neuen Infraplan sollen Baumaßnahmen jetzt besser gesteuert werden. Das Verkehrsministerium hat den Plan heute offiziell an die Bahn übergeben.
5: Wie viele Kilometer Gleise werden pro Jahr saniert? Wie viele Minuten Verspätung gibt es durch Schäden am Schienennetz? Der Bahn werden Vorgaben gemacht, auch mit dem Ziel, eher zu merken, wo genau etwas schief geht und nachsteuern zu können. Das soll mehr Kontrolle, mehr Transparenz und mehr Planbarkeit bringen, auch für alle, die mit der Bahn fahren. Noch hat der Infraplan aber Lücken, zum Beispiel bei der Frage, wie die Finanzierung einzelner Bahnbaustellen einfacher und planungssicher werden soll. Jan-Henner Reitze, Nachrichtenredaktion.
4: Nach Jahren im Exil könnte es jetzt nach Hause gehen. Spaniens Verfassungsgericht hat den Weg für eine Rückkehr des katalanischen Separatistenführers Carles Puigdemont freigemacht. Der Haftbefehl wurde nach einem Grundsatzurteil des Verfassungsgerichts aufgehoben.
6: 9 Jahre musste Puigdemont auf diesen Tag warten. Seit er als Regionalregierungschef Kataloniens 2017 vergeblich versuchte, die wohlhabende Region aus dem spanischen Staat herauszubrechen, war ihm die Justiz auf den Fersen. Immer wieder versuchte der spanische Untersuchungsrichter Llarena, seiner habhaft zu werden. vergeblich. Und nun hat das spanische Verfassungsgericht die waghalsige rechtliche Argumentation des Richters kassiert. Llarena blieb nichts anderes übrig, als Klein beizugeben und den Haftbefehl gegen Puigdemont aufzuheben. Aus Spanien, Jan-Uwe Ronneburger.
4: Eine Megafusion krempelt Hollywood um. Paramount hat die Übernahme des Konkurrenten Warner Brothers jetzt offiziell abgeschlossen. Der neue Dachkonzern trägt den Namen Skydance. Die Aktie des neuen Unternehmens soll ab heute an der New Yorker Börse gehandelt werden.
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0: Ist immer noch eine sehr freundliche Mischung mit sonnigen Momenten, mit ein bisschen Bewölkung, mit viel bunten Farben. Es ist Herbst und das sieht man auch hier bei uns im Weserbergland bei angenehmen 20, 21 Grad und auch nach der Nacht mit Tiefstwerten um, naja, so 9 bis 10 Grad sieht's morgen ähnlich aus. Nachdem sich dann irgendwann der Morgennebel da verzogen hat, dann kommt die Sonne gut durch und scheint 10 Stunden im Mix mit wenig Bewölkung. Es soll trocken bleiben und wird nochmal 21 Grad mild. Da soweit alles frei auf den Straßen, sind uns keine Störungen gemeldet. Die Landkreisblitzer heute offiziell unterwegs in Bad Pyrmont und in Koppenbrügge. Vorsicht auf der A2 Hannover Richtung Dortmund. Da stockt es immer noch. 40 Minuten brauchen Sie da länger. 12 Kilometer vor der Baustelle zwischen Wunstorf-Lute und Botfeld. Wenn Sie Berichtenswertes sehen sollten, sagen Sie es uns oder schreiben Sie es uns per WhatsApp-Sprache oder Textnachricht an die 05151 6x5. Gute Fahrt.
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0: Ja, und zu den Freuden jetzt in der Herbstzeit gehört ja auch immer noch das Pilze sammeln. Da ist gerade Hochsaison und das ist ja herrlich, wenn man was Schönes, Schmackhaftes vor einem findet. Vor allem, wenn man sich auskennt, das kann sonst gefährlich werden. Und welche Hilfsmittel es gibt, worauf Sie besonders achten sollten, wenn Sie jetzt durch den schönen Wald hier bei uns in der Region stöbern und vielleicht das ein oder andere Pilzchen finden, das erfahren Sie gleich. Ich bin Jan Hampe, wünsche Ihnen einen entspannten Nachmittag.

0: Ihr Dienstag mit Radio Aktiv. Und wir freuen uns immer, wenn wir Ihnen auch neue Künstlerinnen und Künstler präsentieren können. Und noch schöner ist es ja, wenn die sich auch bei uns melden. Und wir mit denen zusammen vielleicht eine Sendung aufnehmen. Und so ist es mit dieser Künstlerin gegangen. Das ist Alina Sebastian. Sie ist in einem Bereich der Popmusik gerade zu Hause und damit sehr erfolgreich. Ja, so ein Stil, der derzeit auch Furore macht. Immer mehr Künstlerinnen und Künstler entdecken ja Country Music für sich und nehmen das so mit rein in ihre Popmusik. Und sie, ja, ist einer der jungen Stars dieses Genres. Alina Sebastian war bei uns zu Gast. Wir haben eine ganze Sendung mit ihr gemacht. Die können Sie bei uns hören in der Mediathek. Michael Krovers, mein Kollege, hat mit ihr eine ganze Stunde lang dort aufgenommen. Und es ist toll, was sie zu erzählen hat. Sie war auch gerade bei ProSieben The Voice of Germany. Und jetzt hören wir ihren neuesten Titel, der heißt...
1: Hi, ich bin Alina Sebastian und ihr hört mein neues Album Making a Mess hier bei Radio Aktiv.

0: 40 Jahren gibt's jetzt diese Band aus Berlin, die Rainbirds, bei Radioaktiv gehört, um gleich 7:07. Der Oktober hat ja nun begonnen und damit tickt die Pilzuhr. Jetzt ist noch Zeit, in den Herbstwäldern nach Steinpilzen, Maronen oder Pfifferlingen zu suchen. Aber woher weiß ich eigentlich, ob in meinem Sammelkorb nicht doch ein Giftpilz liegt? Viele Apps helfen angeblich bei der Filzbestimmung, aber bei der Pilzbestimmung. Aber kann ich mich darauf verlassen? Das weiß Finn Wiens, der sich für uns schlau gemacht hat. Finns, also ehrlich gesagt, wirkt Pilze sammeln auf mich doch ganz schön aufwendig, wenn es die auch einfach so im Supermarkt zu kaufen gibt. Warum gehen so viele Leute überhaupt Pilze sammeln?
1: Na, da gibt es ganz viele Gründe dafür. Also einmal ist es kostenlos. Man darf für den eigenen Bedarf einfach draußen sammeln und hat dabei auch noch ein schönes Erlebnis in der Natur. Dann sagen viele, dass die Pilze aus dem Wald aromatischer sind als Zuchtpilze, denn die sind ja ganz frisch. Pilze aus dem Supermarkt, die haben oft super lange Transportwege hinter sich. Dafür weiß man bei denen eben auch ganz sicher, dass sie essbar sind.
0: Brauche ich zum Pilzesammeln eigentlich irgendwie eine spezielle Ausrüstung oder kann ich mir einfach eine Tüte und ein Messer schnappen und dann ab in den Wald?
1: Nee, so richtig Ausrüstung braucht man tatsächlich nicht. Jeder kann mitmachen. Gut wäre aber ein Korb statt einer Tüte, so bleiben die Pilze dann länger frisch und können atmen. Wenn man dann los in den Wald stiefelt, sind natürlich lange Hosen und feste Schuhe gegen Zecken und Dornen eine gute Idee. Was man aber ganz unbedingt braucht, das ist Pilzwissen. Zum Beispiel gibt es den giftigen Knollenblätterpilz, der dem Wiesenchampignon zum Verwechseln ähnlich sieht, beim Verzehr aber sogar zum Tod führen kann. Deshalb, man muss die Merkmale der Pilze unterscheiden können, damit man nichts Falsches sammelt.
0: Ja, und das geht auch per App oder künstlicher Intelligenz? Also damit könnte ich ja dann die Fundstücke scannen und mich absichern. Kann ich mich denn darauf verlassen?
1: Nee, das kann man nicht. Also genau wie Pilzbücher können solche Anwendungen zwar helfen, aber darauf verlassen sollte man sich nicht. Am besten sammelt man mit jemandem Erfahrenen oder man lässt seinen Pilzkorb überprüfen. Das geht zum Beispiel mit den ehrenamtlichen Pilzexperten der Deutschen Gesellschaft für Mykologie. Online kann man eine Expertin in seiner Nähe finden und dann kostenlos seine gesammelten Pilze überprüfen lassen. So geht man sicher, dass die Pilzpfanne am Ende gut schmeckt, vor allem auch gut tut.
0: Ja, das wünschen wir Ihnen auf jeden Fall, wenn Sie welche gesammelt haben und gefunden haben. Finn Wiens hat uns aufgeklärt, worauf ist zu achten, wenn man jetzt Pilze sammeln geht im Herbst. Radioaktiv wünscht Ihnen gut Pilz und Korb voll.

0: Tja, so ist die Liebe. Manchmal ganz okay, manchmal geht man K.O. Man kann auf jeden Fall wunderbar darüber singen. Ja, und das machen gleich Ed Sheeran zusammen mit Martin Garrix. Der kann nicht genug kriegen. Repeat It. Neue Musik von Ed Sheeran. Und dann gibt's klassische Musik von den Eurythmics. Die nehmen schon mal das Wetter für Mittwoch, nee, für Donnerstag vorweg. Here comes the rain again gleich.
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2: Hameln-Afferde bekommt womöglich einen neuen Wind- und Solarpark. Der Verwaltungsausschuss hat Ende September die Aufstellung eines Bebauungsplanes beschlossen. Geplant sind 2 Windräder, Photovoltaikanlagen und ein Batteriespeicher. Das Projekt könnte nach dem Satzungsbeschluss innerhalb von rund 30 Monaten verwirklicht werden. Die Klimaschutzagentur Weserbergland hat 6 Immobilien aus den Landkreisen Hameln-Pyrmont und Holzminden mit der grünen Hausnummer 2026 ausgezeichnet. Die Preise wurden in einem der ausgezeichneten Häuser in Delixen überreicht. Auch die weiteren ausgezeichneten Teilnehmer stellten ihre Sanierungsprojekte kurz vor und berichteten von ihren Erfahrungen. Anschließend wurden die grünen Hausnummern und Urkunden überreicht. Unter allen Ausgezeichneten wurden Geldpreise in Höhe von insgesamt 2.200 Euro verlost. Die Stadt Lüchte startet in diesem Monat die kommunale Wärmeplanung. Gemeinsam mit der Energieservice Westfalen Weser GmbH will die Verwaltung untersuchen, wie das Stadtgebiet künftig klimafreundlich, sicher und effizient mit Wärme versorgt werden kann. Die Projektlaufzeit beträgt 12 Monate. Die Ergebnisse sollen voraussichtlich im September 2027 vorliegen.

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1: Mit Jan Hampe. Nach der Nacht mit Tiefstwerten um 9 Grad scheint am Mittwoch nach der Auflösung von Frühnebel rund 10 Stunden die Sonne. Gemixt mit Wolken. Es soll trocken bleiben bei bis zu 21 Grad. Am Donnerstag wird es überwiegend bewölkt, im Wechsel mit sonnigen Abschnitten und mit leichtem Regen bei Höchstwerten um 15 Grad.
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1: Lesungen, Veranstaltungen und Chöre, die miteinander in den Wettbewerb gehen und können Sie demnächst erleben, dank eines neuen Kulturvereins in Hameln, der sich gegründet hat und der einlädt, sich da dran zu beteiligen oder einfach die Veranstaltung zu besuchen. Und morgen hat der Kulturverein Hameln seine allererste Konzertveranstaltung. Worum es darin geht und warum Sie darin eine kleine Meeresbrise verabreichen bekommen, aber auch tolle Musik und starke Texte hören Sie gleich bei uns. Ich bin Jan Hampe, schön, dass Sie uns hören. Ihnen einen angenehmen Nachmittag.

0: Ihr Dienstag mit Radioaktiv und vielen Dank an die Hörerinnen und Hörer, die uns das hier gemeldet haben. Offensichtlich hat es einen Unfall gegeben auf der B442 zwischen Einbeckhausen und Lauenau. Da staut sich es derzeit etwa 2 Kilometer auf der B442. Dort brauchen Sie derzeit mal locker 5 Minuten länger, wenn Sie das mit einplanen oder vielleicht sogar umfahren können, die Stelle. Dort hat es einen Unfall gegeben und wir halten Sie natürlich auf dem Laufenden, wie sich die Stelle dort und wie sich der Fall weiterentwickeln wird. In Hameln will ein neuer Verein das kulturelle Leben bereichern. Der Kulturverein Hameln organisiert seit Mai Veranstaltungen. Jetzt gab es die erste Mitgliederversammlung und morgen präsentiert er sein erstes Konzert. Welche Pläne der Verein hat und wer da am Mittwochabend in der Buchhandlung von Blum auftreten wird, berichten im Gespräch aus dem Vorstand des Kulturvereins Hameln Stefan Gliwitzki und Michaela Jerezki.
1: Das ist Mattis Brodersen, den wir als Musiker auf der Insel Föhr kennengelernt haben. Er ist Föhrer, Inselkind durch und durch und spielt mit seiner Gitarre und seiner Loopstation und singt bekannte Lieder, aber er hat eben auch einige Songs umgetextet und singt sie auf Friesisch. Und das ist natürlich total spannend und er macht das einfach richtig gut. Es ist so ein netter, guter Typ und wir haben ihn eingeladen und er hat sich sehr gefreut, dass er hier nach Hameln kommen kann. Das ist Mittwoch am 7.10. um 19.30 Uhr in der Buchhandlung von Blum in der Emmernstraße.
2: Wer nicht weiß, wer Mattis Brodersen ist, der kann einfach mal googeln. Der war vor kurzem erst auf N3 in der Talkshow bei Barbara Schöneberger und hat da viel erzählt von dem, was er tut und wer er ist. Seitdem kennt ihn eine breite Öffentlichkeit.
0: Und jetzt kann man ihn auch hier entdecken. Ist das so ein bisschen auch die Idee des Kulturvereins Hameln, dass man da auch Künstlerinnen und Künstler einlädt, die vielleicht noch nicht ganz so bekannt sind, aber die ihr für gut befunden habt?
1: Auf jeden Fall. Also ich finde es so wichtig, dass Menschen wieder losgehen und Dinge entdecken, die sie noch nicht kennen. Deswegen finde ich dieses kleinere Format auch ganz schön. In der Buchhandlung ist es klein und kuschelig und man ist ganz dicht dran an Dingen, die man vielleicht noch nicht kennt, aber die man gemeinsam erleben kann. Deswegen haben wir eben auch fürs nächste Jahr dieses Format uns überlegt mit Künstlerinnen, Musikerinnen und Musikern, die man noch nicht kennt. Einfach mal wieder losgehen und für eine kurze Zeit was Neues entdecken.
0: Wie arbeitet dieser Kulturverein? Habt ihr regelmäßige Treffen dort? Habt ihr schon festen Termin, wann man sich trifft?
3: Ist noch ein bisschen früh, um das zu sagen. Aber
2: gerne begrüßen wir neue Mitglieder, die mitmachen. Und was aber auch rüberkam in dem Treffen, einige von denen haben es klar formuliert, die haben Lust auf so Begegnungen. Also einer hat angeregt, wir können doch einfach ein regelmäßiges Kulturcafé machen. Einmal im Monat wird offen eingeladen, da gibt es ein bisschen vielleicht Musik oder irgendjemand liest was aus dem Buch vor oder macht sonst was. Aber man kann Kaffee trinken, man kann ein bisschen was essen, zahlt ein bisschen Eintritt, damit die Unkosten gedeckt sind und ist einfach da, lernt Leute kennen, tummelt sich und wer weiß, was da wieder entsteht. Also es geht wirklich um Austausch.
0: Wie kann man sich bei euch beteiligen? Wie kommt man mit euch in Kontakt?
2: Es gibt eine E-Mail-Adresse, die heißt kulturvereinhameln@gmail.com. kulturvereinhameln@gmail.com. Und wir freuen uns über jeden, der erstmal grundsätzlich Interesse hat, damit einzusteigen, weil das, auch das schon ein Prozess ist. Also nicht einfach nur zu Dingen hingehen, die sowieso stattfinden, sondern sich vielleicht sogar auch überlegen, was möchte ich denn mal gerne erleben? Also wer soll hierher kommen und wen will ich da treffen und wie machen wir das? Also ganz nah dran sein, das ist die Gelegenheit über diesen Verein.
0: Der neue Kulturverein Hameln lädt zum Mitmachen ein und morgen zum ersten Konzert. Der Singer, Songwriter und Loop-Artist Mattis Brodersen tritt am Mittwoch in der Hamelner Buchhandlung von Blum auf. Los geht's da morgen ab 19.30 Uhr. Tickets gibt's jetzt in der Buchhandlung oder dann eben vor Ort. Die Infos dazu hatten aus dem Vorstand des Kulturvereins Michaela Jerezki und Stefan Gliwitzki hier bei Radio Aktiv.

0: Ihr Dienstag mit Radioaktiv und Sombre, neue Musik hier um 5:10. Und ich habe Besuch bekommen hier im Studio. Das ist der Nachwuchs bei Radioaktiv. Ich begrüße ganz herzlich Larissa, Lilly, Henry, Ben, Samuel, Lasse, Annika, Valeria, Theo. Schön, dass ihr da seid. Hallo.
1: Hallo.
0: Oh, ihr seid ja Profis. Ihr wisst, wie man arbeitet im Radio. Und dass ihr hier seid, das hat einen guten Grund. Und das sagt uns, ja, Radioaktiv ist heute zur Uni geworden. Und der Professor steht auch hier im Studio. Das ist Steffen Klimasch, Radioaktiv-Geschäftsführer. Willkommen, hi.
2: Professor Klimasch hört sich auch gut an. Bin ich heute mal vertretungsweise? Ja, macht Spaß. Also wir haben jetzt gerade schon angefangen, 16 Uhr so einen kleinen Überblick mal zu geben über Radioaktiv. Ja, und ich darf heute wirklich hier über 10 Kinder begrüßen und einen schönen Vortrag übers Radio halten, aber natürlich nicht nur Frontalbeschallung, sondern auch ganz, ganz viel Interaktion mit den Kids hier.
0: Oh, das ist ja super. Und ihr seid alle richtig gut drauf und wollt alle Radio machen. Deswegen wollen wir euch jetzt auch mal hören. Wir wollen jetzt mal hören. Habt ihr ein bisschen was zu erzählen? Wer möchte mal was erzählen? Hier wollte gerade einer was übers Miniatur. Hier, du. Du zuerst. Komm her hier. Larissa, bist du Larissa?
3: Ja.
0: Larissa, wo kommst du her?
3: Ich komme aus Erzen und gehe hier aufs Viktoria-Luise-Gymnasium.
0: Oh, und warum bist du heute hier?
3: Ich bin heute hier, weil ich hier auch gerne meinen Zukunftstag von der Schule machen möchte und weil ich meine Klasse hier auch noch grüßen möchte.
0: Ja, das kannst du machen. Dann grüß mal deine Klasse. Welche Klasse ist denn das?
3: Liebe Grüße an die 5F.
0: 5F Viktoria-Luise-Gymnasium. Und was machst du so am liebsten in der Schule?
3: Die Pausen.
0: Jawohl, das wollte ich hören von dir. Guck mal, wir verstehen uns, aber du bist jetzt hier beim Radio. Du bist ja freiwillig hier, ne? Warum wolltest du unbedingt mal ins Radio?
3: Ich wollte einfach mal gucken, wie das so aufgebaut ist, wie man, also wie das Studio halt aufgebaut ist. Ja.
0: Ja, das ist dir ja gelungen und du bist sogar jetzt am Mikrofon. Da brauchen andere irgendwie Wochen und Jahre dafür. Und du bist jetzt einfach hier reingekommen und gleich ans Mikrofon gegangen. Du hast ja gar keine Angst, du bist gar nicht aufgeregt.
3: Nö.
0: Oh, super. Das ist ja cool, dass du da bist und du hast ja noch ein paar andere mitgebracht. Deswegen, wer möchte noch ans Mikrofon kommen? Wir haben so coole, komm mal her hier. Henry, komm doch mal ans Mikrofon. Grüß dich. Wo kommst du denn her?
4: Ich komme aus Hameln.
0: Und was hat dich hierher geführt? Hast du heute irgendwas, was dich hier, worauf du Lust hattest, einfach, warum bist du dabei?
4: Naja, ich komme einfach eigentlich zu jeder Kinderuni.
0: Tatsächlich, was ist denn das Kinderuni? Ich war auch mal an der Uni, das ist schon lange her. Also was macht man da?
4: Also, da guckt man sich eigentlich einfach ganz viele Orte an.
0: Und verschiedene Bereiche, ne, in die man so reinschaut. Und Radio, wie findest du es bisher so?
4: Gut.
0: Gut, das ist schön. Und du hast ja auch eine ganze Menge zu erzählen. Das merkt man jetzt schon. Aber du hast zum Beispiel ja, das Miniatur-Abenteuerland. Ne? Das würdest du gerne mal ins Radio bringen. Hast du das schon gesehen in Hamburg, dieses Tolle?
4: Zweimal.
0: Zweimal warst du schon? Ich war noch nie da. Was ist das Tolle daran?
4: Ja, und das ist einfach super da.
0: Du hast ja schon gesagt, da würde ich mal gerne eine Radiosendung drüber machen. Ne? Also was hast du schon eine Idee? Was würdest du da ins Radio bringen? Was würdest du unbedingt gerne erzählen darüber? Gab es da irgendwas ganz Beeindruckendes?
4: Ich würde einfach alle Insider-Infos übers Miniaturwunderland erzählen.
0: Wow, du hast Insider-Infos?
4: Ja.
0: Du bist der richtige Mann hier für Radioaktiv. Also, wir haben ja Nachwuchsreporter bei uns im Studio und mehr von denen und von der Kinderuni hören Sie gleich.

0: Ihr Dienstag mit Radioaktiv Tears for Fears. Und ich freue mich heute über Unterstützung. Die Kinderuni ist hier bei uns im Hause bei Radioaktiv. Und wir haben ganz viele Nachwuchsmoderatorinnen und Moderatoren. Und ich freue mich, dass Lilly ist jetzt hier bei mir. Lilly, sei gegrüßt. Hallo. Und du hast uns auch was mitgebracht, nämlich einen Verkehrshinweis. Da hat es nämlich was genau gegeben?
1: Genau, es gibt einen Unfall auf der B442 zwischen Einbeckhausen und Launau.
0: Ja, und
1: zwei Kilometer
0: Stau. Danke dir. Siehst du, das ist der Verkehrsservice hier bei Radioaktiv heute von Lilly aus der Radioaktiv Kinderredaktion. Lilly, wie cool, dass du mit dabei bist. Und was hat dich hierher geführt?
1: Also meine Klasse hat mich hierher geführt und auch meine Freunde. Also ich interessiere mich auch sehr für Neuigkeiten. Ich bin sehr neugierig und ich liebe auch das Radio. Also
0: wow, da bist du ja genau richtig hier. Ja. Das ist ja optimal, toll. Und könntest du dir vorstellen, selber mal irgendwie moderieren oder als Reporterin
1: vielleicht? Ja, vielleicht für die Unfälle, weil ich bin sehr neugierig und was Unfälle angeht, ich muss alles wissen.
0: Wirklich, das ist das, was dich besonders reizt. Ja, guck an, siehst du, da wärst du ja in der Verkehrsredaktion hier genau richtig. Toll, dass du da bist und uns diesen Unfall mitgebracht hast. Vielen Dank dafür. Wir hoffen natürlich, dass alles glatt geht. Bitte an der Stelle dort auf der B442 besonders vorsichtig fahren. Und bei uns im Studio ist auch, ja, hier Valeria. Grüß dich, Valeria.
2: Hallo.
0: Wo kommst du denn her? Von welcher Schule?
2: Ich bin in Russland geboren und ja, ich...
0: Und lebst jetzt hier in Hameln?
2: Ja, ich lebe jetzt hier in Hameln.
0: Das ist ja toll, dass du auch mit dabei bist heute bei der Kinderuni. Was hat dir hier heute besonders gefallen bisher?
2: Mir hat einfach alles gefallen.
0: Du bist ja diplomatisch, das ist gut, ja. Und ist dir noch was wichtig? Du weißt, ihr seid jetzt zu hören, nicht nur im Landkreis, ihr seid auch weltweit zu hören. Ne? Uns kann man ja über Internet hören.
2: Ja.
0: Also wenn du willst, willst du jemanden grüßen vielleicht, oder? Oder auch nicht. Irgendeiner wollte jemanden grüßen hier von euch. Deswegen nutzt die Gelegenheit, das Mikrofon gehört euch heute. Sag mal gerade deinen Namen und wen du grüßen möchtest. Wer ist noch dabei? Ansonsten grüße ich jemand hier. Ich komme nämlich auch nicht dazu. Also ich grüße Radioaktiv Bürgerbusfahrer und Hörer Stefan Riekener. Der hat uns nämlich gerade schon geschrieben, hat gesagt, toll, dass man da mal ein paar andere Stimmen hört bei euch. Der hat nämlich euch schon gehört und hat uns geschrieben. Der fährt gerade durch Bad Münda und hört Radioaktiv dabei. Also, wenn ihr noch was zu sagen habt, nutzt eure Gelegenheit. Ja, guck mal da, wo das Rotlicht ist, das ist ja das Spannende an Radio, da wo das Rotlicht ist, da kannst du reinreden. Guck mal da, das ist dein Mikrofon. Rein und reinreden, wenn du willst. Ja, genau du. Sag mal, wie du heißt.
2: Ich heiße Valeria.
0: Das ist Valeria und der Kollege neben dir. Wer bist du?
3: Ich bin der Lasse.
0: Lasse, schön, dass du da bist. Wie alt bist du?
3: Ich bin 9 Jahre alt geworden.
0: Das heißt, du gehst noch zur Schule?
3: Ich gehe in die Grundschule, ja.
0: Sehr gut. Und wie geht's dir da so? Gehst du gern zur Schule?
3: Ja.
0: Ja, warum?
3: Mein Lieblingsfach ist Mathe.
0: Hallo, solche Leute brauchen wir. Das ist sehr gut. Und wie ist es so mit den, hast du Kumpels da in der Schule?
3: Ja.
0: Gibt's vielleicht jemanden, den du grüßen möchtest?
3: Ich grüße Hamza, Matteo und Theo.
0: Das ist schön. Lasse hat sie gegrüßt und Theo, den habe ich doch hier auch schon gesehen, ne? Der ist doch auch hier im Haus. Leute, schön, dass ihr da seid. Ihr bleibt noch ein bisschen hier. Ihr seid ja an der Kinderuni. Das heißt, ihr macht einen Abschluss heute. Bin schon mal gespannt, was ihr nachher macht. Und vielleicht sehen wir uns ja wieder, Lilly oder wer auch immer, Valeria. Ja, das sind die Neuen hier bei Radioaktiv. Diese Stimmen sollten sie sich merken. Und die haben es gerade schon gehört, es gab einen Unfall offensichtlich. Und was noch los ist hier bei uns in der Region, hören sie gleich.

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1: Der Rattenfänger Literaturpreis ist ein Literaturpreis, der seit 1986 alle zwei Jahre von der Stadt Hameln an für Kinder und Jugendliche bestimmte Märchen, Kunstmärchen oder Sagenbücher, fantastische oder im Mittelalter angesiedelte Erzählungen vergeben wird. Mehr dazu in den Nachrichten mit Angela Werner.
2: Am 13. November verleiht die Stadt Hameln den 21. Rattenfänger Literaturpreis an Anna Haifisch. Die Grafikerin und Comiczeichnerin aus Leipzig gilt als eine der wichtigsten Figuren des jungen Independent Comics und wird für ihr Buch Die Grille in der Geige im Theater Hameln ausgezeichnet. Das diesjährige Preisträgerbuch wurde in diesem Sommer als eines der schönsten deutschen Bücher 2026 gewürdigt. Kostenlose Eintrittskarten für die Preisverleihung am 13. November um 19.30 Uhr sind ab sofort an der Theaterkasse sowie im Onlineshop des Theaters erhältlich. Aus der Radioaktiv Aktuell Redaktion, Kerstin Wilke.
3: Rund um den Rattenfänger Literaturpreis hat die Stadt Hameln in diesem Jahr ein Rahmenprogramm organisiert. In der Stadtbücherei gibt es in den Herbstferien zwei kostenfreie Aktionen im Rahmen der Feriencard. Den Auftakt macht am 13. Oktober die Bastelwerkstatt Die Grille und die Geige. Am 22. Oktober folgt das Kreativangebot Gib dem Tierchen ein Zuhause. Ein weiteres Highlight ist die Ausstellung Wie die Grille in die Geige kam. Vom 20. Oktober bis zum 14. November zeigt das Kulturdock im Erdgeschoss der Pfortmühle bisher unveröffentlichte Skizzen, Studien und Zeichnungen der Künstlerin, die die Entstehungsgeschichte des Preisbuches veranschaulichen. Zudem bietet Anna Haifisch am 14. November um 11.30 Uhr eine Lesung für Kinder und Jugendliche in der Pfortmühle an.
2: Trotz allgemein zurückgehender Fallzahlen nehmen Taschendiebstähle in Supermärkten im Weserbergland zu. Die Polizei warnt vor den Tricks der Täter. Gerade Einkaufsmärkte seien immer wieder Tatorte, wenn es um Taschendiebstahl oder auch Unterschlagung geht, sagt Ilja Walter vom Präventionsteam der Polizei. Auch bei der Unterschlagung von gefundenen Dingen, zum Beispiel Geldbörsen, handele es sich um eine Straftat. Immer wieder würden auch Geldbörsen aus Taschen im Einkaufswagen gestohlen. Die Täter würden ihre Opfer dabei oft gezielt ablenken.
4: Es ist natürlich wesentlich einfacher, jemanden um seine Gegenstände zu erleichtern, wenn er das nicht mitbekommt. Ich werde angesprochen, möglicherweise. Können Sie mir sagen, wo das und das ist? Im Bewusstsein des Täters, dass es etwas weiter weg ist. Jetzt entferne ich mich möglicherweise von meinem Einkaufswagen, gehe kurz um die Ecke, zeige dahin, wo ich die Ware vermute und sage ganz freundlich natürlich, da unten stehen noch die Sonderangebote und wenn Sie weiter links gucken, ist der besondere Kaffee. Und in der Zeit bin ich abgelenkt, ich passe nicht auf meine Sachen auf.
2: Mehr Infos zum Thema gibt es im Netz, auf den Social-Media-Accounts der Polizeiinspektion oder unter www.polizei-beratung.de. Soweit die Meldung aus der Region. Weiter mit den Weltnachrichten.
5: Ich bin Babette Büchner. Es brauchte nur einen Wahlgang. Tobias Rausch ist der erste AfD-Landtagspräsident in Deutschland. Der Landtag von Sachsen-Anhalt hat ihn in das höchste Amt des Bundeslandes gewählt.
6: Am Ende waren es mehr Stimmen, als AfD und BSW gemeinsam haben. Mindestens 4 Stimmen kamen von anderen Politikern, was durchaus überraschend war. Ist die Abstimmung doch auch ein Fingerzeig für die mögliche Wahl eines AfD-Ministerpräsidenten, die im Dezember stattfinden soll. Der neu gewählte Landtagspräsident Rausch kündigte an, das Amt überparteilich zu führen und damit auch keine Abrechnung verbinden zu wollen. Es gab aber auch Kritik. Grünen-Fraktionschefin Ziborra Seitlitz sagte, mit der Wahl eines Politikers einer rechtsextremen Partei sei eine Grenze überschritten. Aus Magdeburg Simon Krämer.
5: Bildung muss schon vor der Schule beginnen. Davon ist die Mehrheit der Menschen in Deutschland überzeugt. Im Bildungsbarometer des IFO-Instituts sprechen sich die meisten auch dafür aus, für frühkindliche Förderung mehr Geld auszugeben.
7: Was Hänschen nicht lernt, lernt Hans nimmermehr. Für viele gilt das alte Sprichwort noch. Sie wünschen sich einen stärkeren Fokus auf frühkindliche Bildung. Fast 3/4 der Befragten halten ein verpflichtendes Vorschuljahr für sinnvoll. Und sogar 9 von 10 finden es richtig, Kinder im Alter von 4,5 Jahren einem Sprachtest zu unterziehen. Mit ihren Kitas sind Eltern in Deutschland meist zufrieden. Gleichzeitig fordern viele aber auch mehr Geld für die Einrichtungen und eine bessere Bezahlung für das Personal. Tanja Wagner, Nachrichtenredaktion.
5: Besserer Schutz für Arbeitnehmer in der EU. Das EU-Parlament hat strengeren Grenzwerten für gefährliche Chemikalien am Arbeitsplatz zugestimmt. Die neuen Regeln sollen in den nächsten 40 Jahren rund 1.700 Lungenkrebsfälle und 19.000 andere Erkrankungen verhindern. Betroffen sind zum Beispiel Stoffe wie Kobalt, die bei der Batterieherstellung für Elektrofahrzeuge verwendet werden. Hollywood wird neu sortiert. Paramount hat den Rivalen Warner Brothers nun offiziell geschluckt für gut 110 Milliarden Dollar. Der neue Konzern heißt Skydance. Er startet allerdings mit Milliardenschulden. Es wird deshalb befürchtet, dass viele Stellen abgebaut werden.
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1: Ein wunderschöner Tag heute mit reichlich Sonnenschein, blauem Himmel, ein paar Wölkchen, trocken bei angenehmen Temperaturen, lagen so um 20, 21 Grad und ist ja immer noch ganz angenehm. Und nach der Nacht mit Tiefstwerten um 9 Grad, da wird es wieder ganz schön neblig morgen früh. Also da bitte besonders vorsichtig fahren und irgendwann zieht der Nebel ja weg und dann kommt die Sonne richtig raus, scheint rund 10 Stunden ins Weserbergland, dazu auch mit ein paar Wolken. Es bleibt aber erstmal trocken bei bis zu 21 Grad, bevor es dann regnerisch wird am Donnerstag. Ja, unsere Verkehrsredaktion hat Ihnen das ja eben gerade schon gesagt. Die Lilly hat den Unfall auf der B442 hier mitgeteilt. Zwischen Almbeckhausen und Launau staut es sich immer noch derzeit. Also wenn Sie da lang müssen, nehmen Sie ein bisschen Zeit mit oder umfahren Sie die Stelle im Idealfall. Landkreisblitzer kontrollieren Sie heute in Hameln und in Koppenbrügge. Wenn Sie unterwegs sind, gute Fahrt.
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1: Also wenn Sie einkaufen gehen, dann wollen Sie natürlich im Idealfall mit vollen Taschen nach Hause kommen. Umso größer der Schock, wenn Sie an der Kasse Ihr Portemonnaie nicht mehr finden oder gleich die ganze Handtasche weg ist, weil sie gestohlen wurde. Passiert leider immer wieder mal, gerade da, wo mit viel Geld hantiert wird. Darauf macht derzeit die Polizeiinspektion Hameln-Pyrmont-Holzminden aufmerksam. Ja, und was so derzeit die gängigsten Tricks der Taschendiebe sind und wie Sie sich davor schützen können, das berichten wir Ihnen gleich. Ich bin Jan Hampe und ich freue mich über viele, viele Co-Moderatoren hier bei uns im Studio. Die werden Sie gleich noch alle kennenlernen. Die Kinderuni ist bei Radioaktiv. Wie schön, dass Sie auch mit dabei sind. Hallo.

0: mit Radioaktiv und heute mal mit einer ganzen Menge Co-Moderatoren. Bei uns im Studio sind Valeria, Annika, Ben, Lilly, Larissa, Samuel, Theo, Henry und Lasse. Wie schön, dass ihr mich hier heute unterstützt und ein bisschen was erzählt. Ich freue mich jetzt auf Lasse. Du hast heute noch ganz schön viel gemacht, bevor du hierher gekommen bist. Was war das?
1: Ich hab heute um 15.45 Uhr Klavierunterricht gehabt.
0: Genau, die Zeit, richtig. Und worum ging es heute? Was musstest du machen?
1: Ich musste Klavier spielen und ein paar Lieder vorspielen.
0: Das habe ich mir fast gedacht. Okay, was machst du gerade? Arbeitest du an irgendeinem besonderen Stück?
1: Also ich arbeite in dem zweiten Klavierbuch von der... Ich weiß gerade nicht genau, von welchem Buch, aber ich arbeite auf der Seite 83 und bin schon fast fertig.
0: Also wenn Sie das Buch haben, können Sie mal nachschauen. Kann man dich irgendwo erleben? Wirst du irgendwo mal auftreten dann vielleicht in irgendeiner Gruppe?
1: Hast du? Also ich trete, wenn überhaupt, meistens immer bei Vorspielsachen in Wangelist auf.
0: Alles klar, das merken wir uns einfach mal, Lasse. Und ihr habt ja heute die Möglichkeit, vielleicht auch mal jemanden zu grüßen und euch auch mal was zu wünschen. Und wir haben jetzt hier so eine Grußschlange, ne? Deswegen, also wenn ihr vielleicht jeder mal ans Mikro kommt und sagt, ich bin, ihr kennt euren Namen, Theo zum Beispiel, ne? Und sagt, und ich grüße den und die oder den. Also, Lasse, du darfst anfangen.
1: Ich bin der Lasse und ich grüße Kerstin und Florian, meine Eltern, und ich liebe euch.
0: Doch, das war toll.
2: Ich bin Henry, ich grüße das Miniaturwunderland Hamburg, meine Klasse AC3C in der Klütschule, die gesamte Klütschule und meine Eltern. Und meine Schwester.
3: Ich bin Theo und bin 9 Jahre alt und ich grüße Katharina Wittke, Romy Wittke und Martin Wittke.
0: Danke dir, super gemacht.
4: Ich grüße alle, gerade die radioaktiv hören.
0: Dankeschön, Samuel, super gemacht. Danke dir.
5: Ich heiße Ben und ich grüße meine Familie und meine Freunde.
0: Super.
6: Ich bin Larissa. Ich grüße meine gesamte Klasse, Klasse 5F, das Viktoria-Luise-Gymnasium, meine Eltern, meinen Hund und meine Freunde aus meiner alten Klasse.
7: Ich heiße Valeria und grüße meine Eltern und meine Klasse.
0: Danke, Valeria.
8: Ich heiße Lilly und ich grüße auch meine Eltern und meine Klasse.
0: Das habt ihr super gemacht und jetzt dürft ihr euch auch noch einen Song aussuchen. Und ihr hattet vorhin schon die Diskussion, da gibt es ja den Song des Jahres. Also, vielleicht kann das der eine oder die andere mal von euch erzählen. Also Larissa, was würdest du dir wünschen, wenn es jetzt ging, wenn wir das so spontan erfüllen könnten? Was ist das Lied dieses Jahres für dich?
6: Du bist gut genug.
0: Danke, das hast du schön gesagt. Aber jetzt sag mir, welches Lied willst du hören?
6: Du bist gut genug.
0: Oh, das, ja, jetzt fällt es mir ein, natürlich. Das ist ja so selten gelaufen bei Radioaktiv. Das ist ja toll. Was findest du daran so schön?
6: Die Botschaft und irgendwie, dass es so ein Ohrwurm gibt. Vorher fand ich das Lied nicht so gut, halt nur die Botschaft. Aber es ist halt so ein Ohrwurm geworden und es ist fast nie im Radio irgendwo. Und deswegen will ich das jetzt mal ins Radio bringen.
0: Ja, das finde ich super. Das machen wir jetzt gemeinsam. Ne? Ihr könnt singen. Ein bisschen zumindest. Ich weiß, wir haben leider den Titel gerade hier nicht zur Verfügung, aber ihr könnt es mal anstimmen, dass wir alle wissen ungefähr, wie ist die Botschaft. Also, wir hören jetzt im Chor Larissa, Valeria und all die anderen. Ihr könnt gerne alle mitmachen. Viel Spaß. Radiopremiere hier. Das ist die Kinderuni featuring Lilly. Und bitte, legt einfach los. Wenn ihr bereit seid. Oder müsst ihr euch erst einsingen? Genau.

0: Du bist gut genug.
1: Larissa featuring Valeria. Das habt ihr super gemacht, ganz toll. Und auch relativ eine klare Botschaft hier gesendet. Also super, du singst aber auch, Larissa, oder? Bist du im Chor oder wo?
2: Ich bin nicht im Chor, aber ich singe zu Hause immer.
1: Ja, und im Radio, ab sofort. Also ganz herzlichen Dank, das habt ihr super gemacht. Und gleich wird hier noch ein Musikwunsch erfüllt bei Radioaktiv. Die Kinderuni heute mal.

0: nicht? Ja, so ist das mit den modernen Studenten. Die haben immer was zu tun und teilweise auch sehr viel. Und deswegen muss ich die Kinderuni heute jetzt hier bei Radioaktiv zumindest aus dem Studio verabschieden. Ihr habt das super gemacht. Ganz toll, dass ihr da wart. Und wir würden uns natürlich freuen, wenn ihr irgendwann mal wiederkommt. Ihr könnt ja auch eine eigene Sendung machen. Kinder haben ja eine eigene Sendung bei Radioaktiv, immer samstags, Lollipop, 13 Uhr. Ich darf da immer Vorprogramm machen und freue mich immer auf die Sendung, weil das so tolle Themen sind, die da besprochen werden und so tolle Nachwuchsmoderatorinnen und Moderatoren. Deswegen, ja, toll, dass ihr da wart. Und gleich gibt's noch einen Song, den wir euch erfüllen wollen, einen Musikwunsch. Aber erst nochmal, wie war es jetzt bisher? Larissa, erzähl mal.
1: Also ich fand es richtig cool, also halt auch so im Radio zu sein und halt so hinter die ganzen Kulissen zu gucken. Und ich fand es einfach toll, dass ich hier sein durfte.
0: Ja, wir fanden es toll, dass du da warst, dass ihr alle da wart. Ihr habt das ganz toll gemacht. Und Lasse darf jetzt nochmal stellvertretend für alle, auch für alle Hörerinnen, sich nochmal einen Song wünschen. Denn Lasse, du hast einen Titel, den wir auch haben. Was dürfen wir für dich spielen? Was wünschst du dir?
2: Billie Jean von Michael Jackson.
0: Hey, cool. Hörst du das zu Hause ab und zu mal auch, oder?
2: Ja, ab und zu.
0: Das machen wir doch gerne. Also mit dem Song verabschieden wir euch. Ne? Euch noch viel Spaß. Ihr bleibt ja noch ein bisschen hier im Haus und schaut euch noch alles an. Also das war die Kinderuni hier heute live im Studio von Radioaktiv. Auf Wiedersehen. Tschüss.
3: Tschüss.

0: Ihr Dienstag wird radioaktiv, 5 Minuten vor 5:30. Und wir haben ja gestern schon darüber berichtet, die Polizeiinspektion Hameln, Pyrmont, Holzminden macht in diesem Monat auf das Thema Taschendiebstahl aufmerksam. Und das ganz gezielt an Einkaufsmärkten, weil die in der Statistik immer wieder als Tatorte auftauchen, wenn es um Taschendiebstahl, Trickdiebstahl oder auch Fundunterschlagung geht, sagt Ilja Walter vom Präventionsteam der Polizei. Wo viel mit Geld hantiert wird, lockt eben auch leichte Beute.
1: Das ist der richtige Klassiker. Ich stehe beim Bäcker oder beim Fleischer oder ähnliches und packe meine Ware in meine Tüte oder in meinen Korb und lege in der Zwischenzeit mein Portemonnaie auf diesen Tresen. Und dann drehe ich mich um, gehe weg. Und dann fällt einem siebenteils ein, oh Gott, wo ist mein Portemonnaie? Man geht zurück und es ist nicht mehr da. Jetzt hat da kein Taschendiebstahl stattgefunden, sondern eine Fundunterschlagung. Ich habe es liegen lassen, jemand anders hat es gefunden und nicht abgegeben. Ist aber gängig, diese Unterschlagung.
2: Und auch diese Fundunterschlagung ist eine Straftat. Ein anderer Klassiker, das Portemonnaie in der Einkaufstasche und die steht im Einkaufswagen.
1: Als Täter gehe ich hinter der Person lang und im Vorbeigehen habe ich die Tasche mitgenommen. Kriegt kein Mensch mit. Dann bin ich im Rausgehen, durchsuche ich das, stelle die Tasche vielleicht noch ins Regal, dann ist sie noch da, beende meinen Einkauf als Täter und bin draußen. Gehe vielleicht noch zur Bank, wenn ich vorher diese Karte schon ausgespäht habe.
2: Oder die PIN-Nummer vielleicht auf der Kartenhülle oder irgendwo im Portemonnaie zu finden ist. Immer wieder denken die Täter ihre Opfer aber auch ganz bewusst ab.
1: Ich werde angesprochen, möglicherweise. Können Sie mir sagen, wo das und das ist? Im Bewusstsein des Täters, dass es etwas weiter weg ist. Jetzt entferne ich mich möglicherweise von meinem Einkaufswagen, gehe kurz um die Ecke, zeige dahin, wo ich die Ware vermute und sage ganz freundlich natürlich, da unten stehen noch die Sonderangebote und wenn Sie weiter links gucken, ist der besondere Kaffee. Und in der Zeit bin ich abgelenkt, ich passe nicht auf meine Sachen auf.
2: Und ein Komplize nimmt die Tasche dann mit. Die PIN auslesen, das könnte beim Bezahlen an der Kasse geschehen, wenn uns jemand bei der Eingabe beobachtet oder auch hier auf Ablenkung setzt.
1: Dann platzt irgendeinem angeblich der Geldbeutel, es rieseln ganz viele Centstücke auf dem Boden und man ist in dem Moment abgelenkt, wo man die PIN gerade eingegeben hat. Und der zweite zieht die Karte raus, hat PIN und Karte, weil man hilft beim Aufsammeln. Kann funktionieren.
2: Oder die Täter versuchen auf dem Parkplatz an die Geldbörse mit Bargeld und Karten zu kommen, wenn wir die Einkäufe ins Auto einladen und die Handtasche nur mal kurz im Kofferraum abstellen.
1: In dem Moment kommt einer und sagt, was ist denn mit Ihrem Auto passiert? Ist ja völlig kaputt vorne. Sie erschrecken sich. Natürlich, sie rennen mit dem nach vorne, da klebt ein Blatt oder keine Ahnung, vielleicht hat er noch Rasierschaum dran gemacht oder sowas. Und sie sagen, da ist doch gar nichts. Oh, da habe ich mich geirrt. Sie gehen zurück nach hinten, packen ihre Ware weiter ein, fahren nach Hause, wo ist meine Handtasche? Dann ist jemand in dem Moment hinterm Auto lang gegangen und hat im Vorbeigehen die Handtasche mitgenommen. Ein Taschendiebstahl, aber statistisch anders erfasst. Das ist Trickdiebstahl.
0: Und so einen Fall, vielleicht haben Sie es ja bei uns in den Nachrichten gehört, hat es gerade erst vergangene Woche in Bad Münder gegeben. Die Tricks der Taschendiebe. Darüber informiert die Polizei jetzt im Oktober in Einkaufsmärkten in der Region. Und weitere Informationen zum Thema finden Sie auch im Netz auf den Social Media Accounts der Polizeiinspektion oder unter polizei-beratung.de. Haben Sie gehört hier bei Radio Aktiv.

0: Golden Huntrix, das ist einer der Songs des Jahres 2026, auch wieder ausgezeichnet worden und ja, zeigt ja so einen bestimmten Trend. Ne? Das ist ja so eine K-Pop-Band, die ursprünglich KI war. Inzwischen gibt es ein paar echte Sängerinnen und Sänger, die das Ganze nachsingen. Aber das sind Menschen und Musiker aus Fleisch und Blut. Die hören Sie hier gleich bei uns. Christe Sarandi, fantastischer neuer Song, Good Old Days. Und dann kommt wirklich ein Song aus den Good Old Days. Das ist der großartige Steve Winwood Valerie. 17:32 Uhr.
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0: Das Neueste aus der Redaktion hier von Angela Werner.
2: Im Bereich Salzhemmendorf und Osterwald ist es gestern wieder zu Schockanrufen von falschen Polizisten gekommen. Den Angerufenen wurde weisgemacht, dass es in ihrer Nachbarschaft eine Reihe von Diebstählen gegeben habe. Sie wurden aufgefordert, ihre Wertgegenstände von der Polizei zur Sicherheit abholen zu lassen. Nach Informationen der echten Polizei ist keiner der Angerufenen auf die Betrugsmasche hereingefallen. Die Stadt Lüchte startet in diesem Monat die kommunale Wärmeplanung. Gemeinsam mit der Energieservice Westfalen Weser GmbH will die Verwaltung untersuchen, wie das Stadtgebiet künftig klimafreundlich, sicher und effizient mit Wärme versorgt werden kann. Die Projektlaufzeit beträgt 12 Monate. Die Ergebnisse sollen voraussichtlich im September 2027 vorliegen. Der Verführer, ein Einkaufsratgeber für fair gehandelte Waren in Hameln-Pyrmont, ist neu erschienen. Das Serviceheft informiert nicht nur über Einkaufsmöglichkeiten, sondern auch über Hintergründe, Siegel und Wirkungen des fairen Handels. Die Neuauflage wurde möglich durch die Unterstützung und Rückmeldung von 114 Cafés, Restaurants, Einzelhandelsgeschäften und Discountern. Der neue Verführer 2026/27 ist bei allen Rathäusern, Touristikinformationen, Weltläden und in vielen Geschäften und Cafés kostenlos erhältlich.
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0: Ja, so langsam wird es schon ein bisschen dunkler. Naja, es ist Herbst und der beschert uns natürlich dieses tolle Wetter wie heute mit reichlich Sonne, ein bisschen Bewölkung und so schön geht's eigentlich auch morgen weiter. Nach der Nacht mit Tiefstwerten um 9 Grad, ja, viel Nebel schon in der Nacht und dann morgen früh auch. Natürlich also bitte besonders vorsichtig fahren. Dann, wenn der sich verzogen hat, der Nebel, kommt die Sonne richtig gut durch. Soll 10 Stunden insgesamt scheinen im Mix mit Wolken, bleibt voraussichtlich trocken. Bei bis zu 21 Grad. Und dann endlich mal Regen am Donnerstag. Kommt dann etwas Regen runter, wir freuen uns auf jeden Fall drauf. Und es wird auch ein bisschen kühler.
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0: Ja, und Sie können bei uns eine neue Sendung hören. Immer dienstags ab 18 Uhr reden miteinander Apothekerin und ein Mediziner über die spannenden Themen, die uns alle irgendwie interessieren. In diesem Fall geht es um Langlebigkeit. Wir freuen uns schon darauf, was es dieses Mal gibt und einen kleinen Vorgeschmack darauf. Die Sendung können Sie dann nachher ab 18 Uhr hören, bekommen Sie gleich schon Arzt-Aport. Heißt die Sendung von Dr. Bertomeo und Frau Schild. Und was die beiden uns heute vorbereitet haben, verraten sie uns gleich. Ich bin Jan Hampe und das ist Chris de Sarandi. Good Old Days.

Kinder im Prinzip. Denn nach unserem redaktionellen Programm, also ab 18 Uhr, gehört das Radio und der Sender Ihnen, wenn Sie es wollen. Sie können Ihre eigene Sendung machen, Ihre Bürgerfunksendung, vielleicht zur Musik, die Ihnen besonders gut gefällt oder zu Themen, die Ihnen am Herzen liegen. 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Heute Abend ist die ideale Gelegenheit, einfach mal reinzuhören. Unter anderem gibt es hier Lebensberatung nachher um 19 Uhr in der Sendung von Herzen neu und davor. 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Wir freuen uns, wenn Sie dabei sind. Entweder vor oder im Radio.

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4: Der Energietreff der Stadtwerke Hameln-Weser-Bergland. 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

0: Die große Tina Turner. Typisch männlich. Ja, nicht typisch männlich, sondern männlich und weiblich und alles dazwischen. Wie auch immer, sorgen dafür, dass es hier nach den Nachrichten gleich eine spannende Sendung gibt. Und da treffen sich nämlich ja nicht nur Arzt oder Apothekerin, sondern Arzt und Apothekerin und reden darüber und reden mit Ihnen im Idealfall darüber, ja, wie kriegen wir es eigentlich hin, möglichst lange gesund zu leben. Longevity ist gerade in aller Munde und die Mythen aufklären. Das ist das Thema dieser schönen Sendung, die Sie gleich hören können. Arzt Apot hören Sie gleich nach den Nachrichten mit dem Allgemeinmediziner Dr. Bertomeo und der Apothekerin Maike Schild, beide aus Fischbeck. Hören Sie hier gleich nach den Nachrichten und danach geht es hier weiter mit tollem Programm. Unter anderem ab 20 Uhr auch wieder der Rockpub wird geöffnet für Sie mit starker Rockmusik. Was immer Sie machen, haben Sie einen wunderschönen Abend. Ich bin Jan Hampe, danke fürs Zuhören und wünsche Ihnen noch eine herrliche Zeit. Bis bald.
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0: Der Rattenfänger Literaturpreis ist ein Literaturpreis, der seit 1986 alle zwei Jahre von der Stadt Hameln an für Kinder und Jugendliche bestimmte Märchen, Kunstmärchen oder Sagenbücher, fantastische oder im Mittelalter angesiedelte Erzählungen vergeben wird. Die Nachrichten mit Angela Werner.
2: Am 13. November verleiht die Stadt Hameln den 21. Rattenfänger Literaturpreis an Anna Haifisch. Die Grafikerin und Comiczeichnerin aus Leipzig gilt als eine der wichtigsten Figuren des jungen Independent Comics und wird nun für ihr Buch »Die Grille in der Geige« im Theater Hameln ausgezeichnet. Das diesjährige Preisträgerbuch wurde in diesem Sommer als eines der schönsten deutschen Bücher 2026 gewürdigt. Kostenlose Eintrittskarten für die Preisverleihung am 13. November um 19.30 Uhr sind ab sofort an der Theaterkasse sowie im Onlineshop des Theaters erhältlich. Aus der Radioaktiv Aktuell Redaktion Kerstin Wilke.
3: Rund um den Rattenfänger Literaturpreis hat die Stadt Hameln in diesem Jahr ein Rahmenprogramm organisiert. In der Stadtbücherei gibt es in den Herbstferien zwei kostenfreie Aktionen im Rahmen der Feriencard. Den Auftakt macht am 13. Oktober die Bastelwerkstatt Die Grille und die Geige. Am 22. Oktober folgt das Kreativangebot Gib dem Tierchen ein Zuhause. Ein weiteres Highlight ist die Ausstellung Wie die Grille in die Geige kam. Vom 20. Oktober bis zum 14. November zeigt das Kulturdock im Erdgeschoss der Pfortmühle bisher unveröffentlichte Skizzen, Studien und Zeichnungen der Künstlerin, die die Entstehungsgeschichte des Preisbuches veranschaulichen. Zudem bietet Anna Haifisch am 14. November um 11.30 Uhr eine Lesung für Kinder und Jugendliche in der Pfortmühle an.
2: Trotz allgemein zurückgehender Fallzahlen nehmen Taschendiebstähle in Supermärkten im Weserbergland zu. Die Polizei warnt vor den Tricks der Täter. Gerade Einkaufsmärkte seien immer wieder Tatorte, wenn es um Taschendiebstahl oder auch Unterschlagung geht, sagt Ilja Walter vom Präventionsteam der Polizei. Auch bei der Unterschlagung von gefundenen Dingen, zum Beispiel Geldbörsen, handele es sich um eine Straftat. Mehr Infos zum Thema gibt es im Netz, auf den Social-Media-Accounts der Polizeiinspektion oder unter www.polizei-beratung.de. In Hameln will ein neuer Verein das kulturelle Leben bereichern. Der Kulturverein Hameln organisiert seit Mai Veranstaltungen. Jetzt gab es die erste Mitgliederversammlung und morgen präsentiert der Verein sein erstes Konzert. Zum Auftakt kommt der Singer-Songwriter Mattis Brodersen von der Insel Föhr. Er tritt zum ersten Mal in Hameln auf, sagt Michaela Jarecki vom Vorstand des Kulturvereins. Das Konzert beginnt morgen, am Mittwoch, um 19.30 Uhr in der Buchhandlung von Blum in der Emmernstraße. Soweit die Meldung aus der Region. Weiter mit den Weltnachrichten.
4: Ich bin Babette Büchner. Woher kamen die Stimmen? Bei der Wahl zum Landtagspräsidenten in Sachsen-Anhalt haben mehr Abgeordnete für den AfD-Kandidaten Tobias Rausch gestimmt, als AfD und BSW zusammen haben. Unionsfraktionschef Thorsten Frey nannte das in höchstem Maße besorgniserregend, auch wenn er sich nicht auf Spekulationen einlasse. SPD-Generalsekretär Tim Klüssendorf forderte die CDU in der Rheinischen Post auf, umgehend aufzuklären, wer diese fatale Entscheidung aus ihren Reihen womöglich für richtig gehalten habe. Als einer der Vizepräsidenten wurde der AfD-Kandidat Hans-Thomas Tillschneider gewählt. Die Proteste für bessere Schulen in Frankreich weiten sich aus. Bei einem landesweiten Protesttag sind heute Schüler, Studenten und Eltern auf die Straße gegangen. An vielen Gymnasien und einigen Universitäten gab es Blockadeaktionen.
5: Zehntausende Menschen haben sich den Protestzügen hier in Paris und in anderen Großstädten angeschlossen und mit ihren Forderungen nach vernünftig ausgestatteten Schulen und ausreichend Lehrkräften erhalten die jungen Leute jetzt auch breite Unterstützung von Gewerkschaften, Lehrern und ihren Eltern. Die Regierung, die von der Protestwelle kalt erwischt wurde, treibt längst die Sorge um, dass die Proteste sich auch auf andere Bereiche ausweiten und in eine neue Gelbwestenbewegung münden könnten. Aus Paris, Michael Evers.
4: Seit Jahren verspricht die Bahn, wieder pünktlicher und verlässlicher zu werden. Über einen neuen Infraplan sollen Baumaßnahmen jetzt besser gesteuert werden. Das Verkehrsministerium hat den Plan heute offiziell an die Bahn übergeben.
6: Wie viele Kilometer Gleise werden pro Jahr saniert? Wie viele Minuten Verspätung gibt es durch Schäden am Schienennetz? Der Bahn werden Vorgaben gemacht, auch mit dem Ziel, eher zu merken, wo genau etwas schief geht und nachsteuern zu können. Noch hat der Infraplan aber Lücken, zum Beispiel bei der Frage, wie die Finanzierung einzelner Bahnbaustellen einfacher und planungssicher werden soll. Jan-Henner Reitze, Nachrichtenredaktion.
4: Besserer Schutz für Arbeitnehmer in der EU. Das EU-Parlament hat strengeren Grenzwerten für gefährliche Chemikalien am Arbeitsplatz zugestimmt. Die neuen Regeln sollen viele Lungenkrebsfälle und andere Erkrankungen verhindern. Betroffen sind zum Beispiel Stoffe wie Kobalt, die bei der Batterieherstellung für E-Autos verwendet werden.

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2: Herzlich willkommen zusammen zu einer neuen Folge unserer Longevity-Serie. Und zwar soll es heute um den Muskelaufbau gehen. Und der Muskelaufbau, besonders ab 40, ist ja nun besonders wichtig. Sprich, wenn Sie über 40 sind, sich mit langem, guten Leben beschäftigen, brauchen Sie weniger die Anti-Aging-Pille, sondern vielleicht eher ein paar Kniebeugen.
3: Ah, also du wirst uns alle jetzt ins Fitnessstudio schicken.
2: Das wäre nicht schlecht. Nee, nicht unbedingt, aber vielleicht geht es heute einfach um etwas, was für das gesunde Altern viel, viel wichtiger ist als alles, was in Pillen verpackt werden kann.
3: Ja, also wir sprechen tatsächlich darüber, warum Muskelkraft mit zunehmendem Alter so wichtig wird und was überhaupt Muskelaufbau mit 40, mit 50 oder mit 60 Jahren überhaupt noch macht und ob das überhaupt noch funktioniert. Und wir klären natürlich auch so ein bisschen, wie ist das mit Proteinshakes, wie ist das mit Kreatin. Und diejenigen, die da fleißig schon unsere Serie gehört haben, werden wahrscheinlich schon so ein bisschen unsere Antworten dazu kennen. Die Frage ist ja immer so ein bisschen, warum sind Muskeln für Longevity so wichtig? Und es geht ja nicht nur ums gute Aussehen. Also es geht ja nicht darum, dass ich aussehe wie Arnold Schwarzenegger, weil vielleicht früher, sondern sie entscheiden ja ganz praktisch darüber, ob wir später Treppen laufen können, ob wir unsere Einkäufe tragen können, ob wir aus dem tiefen Sessel wieder aufstehen können oder ob wir das Stolpern abfangen können. Ganz, ganz wichtig. Und dabei ist natürlich ganz wichtig, zwei Dinge zu unterscheiden, nämlich einmal die Muskelmasse und einmal die Muskelkraft. Und das ist eben halt nicht dasselbe. Die Frage ist eben nicht die, wie viel Muskel hat jemand, sondern was kann dieser Muskel eigentlich?
2: Was passiert denn mit dem 40. Geburtstag?
3: Ja, ist ganz dramatisch.
2: Warum denn? Es wird ja in der Nacht zu meinem 40. Geburtstag nicht was Schlimmes passieren und plötzlich sind alle Muskeln verschwunden am nächsten Tag.
3: Na, wer weiß. Nein, also natürlich ist die 40 jetzt nicht irgendeine biologische Klippe oder so, um Gottes Willen. Aber es ist halt so, dass so langsam, aber sicher, je älter wir werden, wir langsam an Muskelmasse und vor allem an Muskelkraft verlieren. Und das ist Teil des biologischen Alters. Und das hängt auch ganz davon ab, wie unser Lebensstil da sitzt. Das Problem ist ja, je älter wir werden, sitzen wir mehr, wir bewegen uns weniger, wir setzen unseren Muskeln weniger Belastungsreizen aus. Und das Problem ist, unser Körper ist einfach grundlegend erstmal faul. Wenn er etwas nicht braucht, dann wird er das eben abbauen. Und das ist genau das Problem. Das heißt, umgekehrt muss ich eben mit zunehmendem Alter den Muskeln einen zusätzlichen Trainings- und Ernährungsreiz bieten, um eben diese sogenannte anabole Resistenz zu verbessern.
2: Das lässt eigentlich einen ganz positiven Rückschluss zu, nämlich wir können was dagegen tun.
3: Definitiv.
2: Muskeln sind ja immer trainierbar, oder?
3: Bis ins hohe Alter. Ist völlig, völlig egal, ob jemand 55 ist oder 60 ist oder so und noch nie Sport gemacht hat oder so. Man darf da nicht denken, oh, jetzt dafür bin ich zu alt.
2: Das heißt, auch wenn ich jetzt 55 bin, 30 Jahre lang keinen Sport gemacht habe, ist die Ausrede, dann bin ich jetzt auch zu alt, nicht ganz gegeben?
3: Ganz genau, ganz genau. Da gibt es sehr, sehr gute Untersuchungen zu, dass das Krafttraining auch im höheren Lebensalter Muskelkraft, Muskelmasse und eben die körperliche Leistungsfähigkeit verbessert. Und das gilt sowohl für Männer als auch für Frauen. Und es ist egal, ob ich mit 50 oder mit 60 anfange, es ist grundsätzlich nie zu spät. Das muss man ganz klar sagen. Und je älter wir werden, desto wichtiger wird dieses Krafttraining.
2: Wie oft sollte man trainieren? Was sollte man machen? Gibt es da eine Regel, wie oft ich mich wirklich auf den Weg ins Fitnessstudio machen sollte?
3: Das ist tatsächlich eine Frage, die kriege ich ganz häufig gestellt. Das ist ganz faszinierend. Und das Wichtigste eigentlich ist, dass man sagen muss, wichtiger als wirklich dass ich ein perfektes Trainingsprogramm habe oder so, was da sonst wie ausgefeilt ist. Wichtiger ist, dass ich das Ganze regelmäßig mache. Und für die meisten Menschen, muss man ganz klar sagen, ist ein guter Einstieg, und das reicht aus, wenn man zweimal in der Woche ein Ganzkörpertraining macht. Das sind auch so die internationalen Bewegungsempfehlungen. Muskelkräftigung der großen Muskelgruppen mindestens zweimal pro Woche.
2: Also dann lieber zweimal pro Woche dauerhaft als jeden Tag nur 5 Minuten, oder?
3: Ja, also es sollte tatsächlich möglichst schon zweimal die Woche dauerhaft sein, um eben auch die Muskulatur wirklich anzureizen.
2: Und wie intensiv? Umso mehr Gewichte ich stemme, umso besser wird es?
3: Nee, grundsätzlich eigentlich kann man sagen, erstmal nicht. Das Wichtigste ist ja überhaupt erstmal anzufangen. Das ist wirklich das Allerwichtigste. Und Gewicht, da muss man eben auch ein bisschen schauen, wie einfach die Grundkonstitution ist. Man kann nicht sagen, man fängt mit 10 Kilo an oder mit 5 Kilo an oder wie auch immer, sondern man muss immer so ein bisschen gucken, wie jetzt die Grundsituation des Patienten oder des Menschen überhaupt dabei ist. Und damit ist die Zahl also nicht festgemauert. Wichtig ist, wenn man wirklich Muskulatur aufbauen will, dass die letzte Wiederholung schon anstrengend sein sollte. Es sollte nicht bis zum völligen Muskelversagen trainiert werden. Das ist sicherlich falsch, aber man sollte eben die letzte Wiederholung auf jeden Fall schon merken.
2: Und wie sieht es im praktischen Leben aus? Ich habe noch nie Krafttraining gemacht. Wie starte ich am besten?
3: Wie gesagt, da muss man das ein bisschen individuell sehen, und wirklich gute Fitnessstudios haben ja auch gute Trainer dabei, die dann auch darauf ein bisschen Rücksicht nehmen. Also, aber man kann so grob sagen, zweimal die Woche 30 bis 45 Minuten die großen Muskelgruppen trainieren. Heißt also Kniebeuge oder Beinpresse, Übungen für den Rücken und Hüfte, ein bisschen Rudern, Brustpresse oder Liegestütze, den Latissimuszug und vielleicht noch eine Rumpfübung. Und am Anfang reichen 1 bis 2 Sätze pro Übung. Mehr muss es nicht sein, weil viel, viel wichtiger als was man da für ein Gewicht reinhaut oder wie oft man das macht, ist, dass das erstmal eine saubere Technik gibt. Weil das ist das Schlimmste eigentlich, wenn man mit einer unsauberen Technik sowas macht, dann schadet man nachher dem Körper mehr, als es das was nützt. Dann hat man plötzlich Rückenschmerzen und weiß gar nicht so richtig und sagt, ja, ich habe doch aber Sport gemacht und. Ja, aber vielleicht eben sitzt man nicht richtig auf dem Gerät. Man hat die Lendenlordose hinten, die untere Wirbelsäule, nicht richtig angepresst. Also es gibt da so verschiedene Möglichkeiten. Deswegen eben geht es erstmal wichtig, ist es wichtig, dass man eine saubere Technik startet und dann langsam startet. Man nennt es progressive Belastungssteigerung, also nicht übertreiben.
2: Das hört sich schon so ein bisschen an. Also ich glaube, gerade die Fitnessstudios, die erleben ja gerade einen richtigen Boom, auch für viele ältere Menschen. Man hat da erstmal eine gute Betreuung, man hat viele Geräte, man hat vielleicht eine tolle Gruppe, in der man was machen kann.
3: Und immer nach Silvester.
2: Ja, da läuft es am allerbesten, aber da kommen auch die Jüngeren. Nein,
3: das
2: aber
3: stimmt.
2: Muss es denn immer ein Fitnessstudio sein? Oder kann ich mir vielleicht erstmal für mich allein zu Hause ein paar Übungen raussuchen?
3: Ja, da kommen wir so ein bisschen zum inneren Schweinehund auch, ne? Also die Frage ist natürlich immer so ein bisschen, ja, ist ja immer so ein bisschen auch, mache ich es dann auch wirklich? Also es muss nicht das Fitnessstudio sein, um das vorwegzusehen. Also Maschinen funktionieren, aber es funktionieren auch Hanteln. Es funktionieren diese Widerstandsbänder, also diese Therabänder, oder Übungen mit dem eigenen Körpergewicht können auch sehr gut funktionieren. Manchmal ist es einfach mit Geräten, gerade für einen Einsteiger, einfacher, weil die Bewegung geführt wird. Wenn es vernünftig gemacht wird, dann wird die Bewegung geführt, wird stärker geführt und es entstehen dann weniger Fehler. Aber wie gesagt, sein muss es auf keinen Fall.
2: Und jetzt war ich regelmäßig im Fitnessstudio und dann kommt, glaube ich, schon der Schwenk zur Ernährung. Brauche ich nach jedem Gang zum Fitnessstudio einen Proteinshake?
3: Ja, da verweise ich ja so ein bisschen auf unsere Folge Longevity, wo es um Nahrungsergänzungsmittel geht. Und da hatten wir ja auch da schon mal so ein bisschen was gesprochen. Ja, Protein. Protein ist wirklich ein wichtiges, ganz, ganz wichtiges Thema. Wie viel Eiweiß brauchen wir denn? Und wir müssen jetzt nicht automatisch unbedingt immer noch Proteinpudding und Proteinbrot und Proteinshakes und was weiß ich alles unbedingt kaufen. Aber das Problem ist, dass wir eben, je älter wir werden, bauen wir eben die Muskelmasse ab. Wir brauchen aber Protein, wir brauchen Eiweiß, um möglichst eben bei so einem Training Muskeln aufzubauen oder zu stabilisieren. Und man kann sagen, die Deutsche Gesellschaft für Ernährung, die empfiehlt für gesunde Erwachsene bis 65 0,8 Gramm Protein pro Kilo im Körpergewicht und ab 65 1 Gramm. Und wenn man trainiert, können es sogar 1,2 bis 1,6 Gramm Protein pro Kilogramm Körpergewicht sein. Also das ist nicht so ohne und das ist mit der normalen Ernährung manchmal gar nicht so ganz einfach.
2: Das sind dann 96 bis 128, 130 Gramm Protein am Tag. Verstehe ich, dass das mit der Ernährung manchmal schwierig sein kann. Ich schätze trotzdem manchmal diese ganzen fertigen Proteinprodukte auch als sehr kritisch ein. Da sind dann oft wieder so viele Zuckerersatzstoffe drin. Also dann ist vielleicht doch, sind die Eier, der Fisch, das Fleisch, die Hülsenfrüchte auf dem Teller für mich immer das, was ich doch zuerst einmal beleuchten würde, ob ich da mit den ganz natürlichen Produkten nicht weiterkomme. Natürlich kann man das dann mit einem guten Proteinshake ergänzen, aber ich finde, man sollte doch immer auf die Ernährung achten und versuchen, das meiste aus dem Ganzen mit der ganz normalen, gesunden Ernährung zu decken.
3: Ja, also definitiv. Man sollte immer versuchen, das natürlich in irgendeiner Weise hinzubekommen. Es ist einfach nur manchmal, es ist eine praktische Proteinquelle, ne? Und wenn man das eben mit dem normalen Essen nicht den Bedarf gedeckt bekommt, dann kann man eben überlegen, ob das nicht damit ein Proteinshake oder sowas eben nochmal unterstützt werden kann. Aber das muss ganz, ganz deutlich gesagt werden. Ein Shake baut ohne Training keine Muskel auf. Also der Shake alleine bringt gar nichts.
2: Das ist eigentlich schade, aber dann sind wir wieder bei dem Punkt, können uns Pillen irgendwie weiterhelfen? Ein Supplement, was ja da an der Stelle viel diskutiert ist, brauche ich Kreatin?
3: Ja, Kreatinmonohydrat. Ja, das ist ja tatsächlich etwas, was sehr, sehr viel beworben und verkauft wird. Es ist so, dass es Hinweise darauf gibt, dass für ältere Erwachsene das Kreatin vielleicht gar nicht so ganz problematisch ist. Also man kann es schon auch nehmen, aber man sollte jetzt nicht Kreatin kuren, also nur mit Kreatin oder sowas da zu sich nehmen. Das ist sicherlich nicht sinnvoll. Und eben auch da gilt, Kreatin ersetzt kein Training und das gerade wenn man eben zum Beispiel Vorerkrankungen hat, Nierenerkrankungen hat, dann sollte man das vorher ärztlich besprechen. Es ist so, dass tatsächlich das Kreatin, den Kreatininwert, den wir ja für die Nierenfunktion messen im Blut, dass es den schon erhöht. Aber es ist nicht automatisch eine Nierenschädigung. Ist es nur ganz wichtig, eben dem Arzt zu sagen, ja, ich nehme Kreatin, dass er das eben auch entsprechend dann einschätzen kann. Aber wie gesagt, mit Vorerkrankungen, gerade mit Nierenvorerkrankungen, sollte man tatsächlich da zumindest nochmal Rücksprache halten.
2: Wenn wir jetzt über unser langes und gesundes Leben sprechen, wollen wir ja jetzt nicht den großen Brustmuskel oder die besonders großen Oberarme, sondern was ist unser Ziel?
3: Ich meine, es sieht schick aus, ne? Aber ich glaube, das ist ja wirklich das, worum es gar nicht so geht. Es geht uns ja wirklich darum, Funktion zu erhalten. Das heißt also mit 70, dass wir noch vom Boden aufstehen können, mit 75, dass wir unsere Einkäufe tragen können, mit 80, dass wir die Treppen steigen können. Also nur so als Beispiel. Und dass wir eben auch nach einer Erkrankung, nach einem schwerwiegenden Infekt und so weiter noch genügend körperliche Reserve haben, um auch wieder auf die Beine zu kommen. Und deshalb ist Krafttraining eben keine nur kosmetische Maßnahme, sondern es ist schon eine funktionelle Vorsorge.
2: Das heißt, wir trainieren eigentlich heute die Muskeln, die wir in 20, 30 oder 40 Jahren noch für das tägliche Leben brauchen.
3: Im Idealfall ja. Also das ist eben, wir müssen halt nur früh genug anfangen. Das ist unser Problem. Und wir müssen eben aufpassen, dass wir dann nicht so den richtigen Zeitpunkt verpassen. Wobei das, was wir die ganze Zeit schon gesagt haben, ganz wichtig ist eben, egal wann man anfängt, es ist immer ein günstiger Einfluss.
2: Und dann kommen die Frauen, die sagen, boah, aber so ganz dicke Muskeln, die möchte ich eigentlich gar nicht bekommen.
3: Ja, aber das ist ja
2: Krafttraining?
3: Ja, das ist ja eigentlich aber gar nicht so richtig, weil das ist normalerweise unbegründet. Also jetzt ohne irgendwelche Testosterone oder sonst irgendwas einzunehmen, ist es ja nicht so, dass die Frau plötzlich aussieht wie Arnold Schwarzenegger, ne? Gerade bei Frauen rund um und nach der Menopause, da ist es ja wirklich wichtig, Krafttraining zu machen, weil ja auch die Osteoporose damit reinspielt. Und eben auch der Knochen ist ja ein Organ, das vergessen ja viele, was durch eben regelmäßige Beanspruchung sich stabilisiert. Und dazu gehört eben das Krafttraining. Das heißt, es verbessert sowohl Kraft und Funktion aber setzt eben auch die Belastungsreize für unseren Bewegungsapparat, für unseren Knochen. Und deswegen ist eben das Ausdauertraining auch wichtig. Also wir müssen Ausdauertraining und Krafttraining beides zusammen idealerweise machen.
2: Also auch besonders für Frauen wichtig, in der Menopause da so ein bisschen den Bewegungsapparat fit zu halten.
3: Ja, auf jeden Fall.
2: Können wir ein paar Regeln zusammenfassen für den gesunden Muskelaufbau?
3: Ja, das machen wir. Das finde ich eine gute Idee. Also erstens, mindestens zweimal pro Woche Krafttraining.
2: Zweitens, an die großen Muskelgruppen denken und die besonders trainieren oder als erstes trainieren.
3: Dann die dritte richtige, wichtige Regel ist dann so zu trainieren, dass die letzten Wiederholungen wirklich anstrengend sind, aber es darf nicht zum Muskelversagen kommen. Das ist wichtig.
2: Viertens, an das Protein denken. Für mich immer erstmal an die Ernährung denken, einmal die Ernährung beleuchten und dann vielleicht noch mit einem Proteinshake ein bisschen ausgleichen.
3: Und schließlich und endlich fünftens, Regelmäßigkeit schlägt Perfektion. Das heißt, es ist viel, viel wichtiger, dass ich das regelmäßig und immer wieder mache. Und es muss nicht perfekt und es muss nicht gleich irgendwie einer deutlichen Verbesserung gleich einhängen, dass ich sofort immer mehr Gewichte stemme oder sowas. Wichtiger ist, dass ich regelmäßig dahin gehe.
2: Das heißt, dann ist unser Muskelaufbau ab 40 weniger der erste Gang ins Fitnessstudio, sondern an der Stelle wirklich Altersvorsorge.
3: Definitiv. Ich glaube, das kann man so sagen. Und wenn wir über Longevity reden, dann sprechen wir immer gerne über irgendwelche Medikamente oder Supplemente oder Anti-Aging-Produkte. Aber wir haben eigentlich ein wirksames Werkzeug längst zur Verfügung und das ist der Kraftaufbau, also die Muskulatur. Und dazu müssen wir halt keine Bodybuilder sein und wir müssen auch keine Rekorde aufstellen, sondern wir müssten einfach nur unserem Körper regelmäßig einen Grund geben, dass er seine Muskeln behält, dass er sie nicht verliert.
2: Und das heißt dann nicht, wer bisher noch gar kein Krafttraining gemacht hat, muss jetzt ab morgen 5 bis 6 Mal die Woche ins Fitnessstudio, sondern vielleicht mit den gesunden 2 Mal die Woche anfangen und ja, mit einem vernünftigen, ruhigen Training die Muskeln aufbauen und erhalten, die wir später mal brauchen.
3: Genau, das ist im Prinzip unsere stille Reserve, die wir brauchen für eben irgendwie vielleicht mal schlechte Zeiten.
2: Ja, damit kommen wir zum Ende der heutigen Serie.
3: Ja, ich hoffe, Sie haben wieder was Gutes mitgenommen. Wenn Sie irgendwelche Anmerkungen haben, irgendwelche Ideen, Fragen, sprechen Sie uns gerne an, entweder in der Apotheke, in der Arztpraxis, schreiben Sie uns an, entweder über die Kommentare oder eben über Instagram oder wo Sie auch immer uns finden, können Sie gerne uns anfragen und vielleicht haben Sie auch noch Ideen für weitere gute Themen. Unsere Longevity-Serie geht ja auf jeden Fall aber noch weiter.
2: Wir haben noch einiges vorbereitet, genau.
3: Genau, bleiben Sie in Bewegung.
2: Bis bald.
3: Bis dann.

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1: Die Meldung aus der Region mit Angela Werner. Aus einer ehemaligen Bolzwiese auf dem Hamelner Bassberg ist in wenigen Monaten ein neuer Treffpunkt für alle Generationen entstanden, der am Mittwochnachmittag offiziell eröffnet wird. Der Mehrgenerationenpark Hammelstein. Ab 14.30 Uhr sind Bürgerinnen und Bürger eingeladen, den neuen Park kennenzulernen. Auf rund 7.000 Quadratmetern gibt es Spiel-, Sport- und Bewegungsangebote für Kinder, Jugendliche, Erwachsene, Seniorinnen und Senioren. Zu den Höhepunkten zählen eine 4 Meter hohe Kletterlandschaft aus Netzen und Seilen sowie eine mehr als 13 Meter lange Röhrenrutsche. Am 13. November verleiht die Stadt Hameln den 21. Rattenfänger Literaturpreis an Anna Haifisch für ihr Buch Die Grille in der Geige. Das diesjährige Preisträgerbuch wurde im Sommer auch als eines der schönsten deutschen Bücher 2026 gewürdigt. Kostenlose Eintrittskarten für die Preisverleihung im Theater Hameln am 13. November um 19.30 Uhr sind ab sofort an der Theaterkasse sowie im Onlineshop des Theaters erhältlich. Lüchte behält seinen Hermann. Die knapp 4 Meter hohe Stahlskulptur vor dem Rathaus bleibt dauerhaft in der Stadt. Die nötigen 1.500 Euro für die Übernahme kamen komplett durch private Spenden zusammen. Der Hermann ist Teil eines Kunstprojektes zum 150-jährigen Bestehen des Hermannsdenkmals. Und soweit die Meldung aus der Region. Weiter mit den Weltnachrichten.
2: Ich bin Babette Büchner. Zum ersten Mal stellt die AfD in Deutschland den Präsidenten eines Landesparlaments. Der Landtag in Sachsen-Anhalt wählte den AfD-Politiker Tobias Rausch in das höchste Amt. Und zwar mit 4 Stimmen mehr als AfD und BSW zusammen haben.
3: Auf den Fluren hier im Magdeburger Landtag wird heftig darüber gemutmaßt, woher die 4 zusätzlichen Stimmen für den AfD-Politiker kamen. Kamen sie von der CDU? Deren Fraktion hatte die Empfehlung ausgesprochen, sich zu enthalten. Daran hielten sich aber nicht alle. Einige stimmten auch dagegen. Aber auch dafür? Die Wahl des Landtagspräsidenten hat auch Signalwirkung. Mit Stimmen einzelner CDU-Abgeordneter könnte sich Ulrich Siegmund von der AfD im Dezember zum Ministerpräsidenten wählen lassen. Aus Magdeburg, Simon Krämer.
2: Die Proteste für bessere Schulen in Frankreich weiten sich aus. Bei einem landesweiten Protesttag sind heute Schüler, Studenten, Eltern und auch Gewerkschaften auf die Straße gegangen. Schon im Vorfeld waren Demonstranten und Polizeikräfte aneinander geraten. 1.800 Gymnasien sind in Frankreich blockiert oder vorsorglich geschlossen. Auch 90% der Hochschulen sind zu. Hollywood wird neu sortiert. Paramount hat den Rivalen Warner Brothers nun offiziell geschluckt für gut 110 Milliarden Dollar. Der neue Konzern heißt Skydance.
4: Der Megamedienkonzern Skydance startet mit einem Haufen Schulden und Sorgen über politische Einflussnahme. Hollywood befürchtet großen Stellenabbau und Liberale befürchten, dass der neue Herrscher, Tech-Milliardär und Trump-Unterstützer Larry Ellison, den Nachrichtensender CNN zensieren wird. Trump kann CNN nicht leiden und hatte den Sender erst kürzlich aus dem Weißen Haus verbannt. Paramount hat versprochen, in den ersten 2 Jahren 30 Filme in die Kinos zu bringen. Aus den USA, Tina Eck.
2: 5 Tage dreht sich alles um Bücher. In Frankfurt am Main ist am Abend die 78. Frankfurter Buchmesse eröffnet worden. Zuerst nur für Fachbesucher, ab Freitag dürfen dann alle auf das Messegelände. Ehrengast ist in diesem Jahr Tschechien. Bis Sonntag werden mehr als 250.000 Besucher erwartet.
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5: Mit Jan Hampe. Nach der Nacht mit Tiefstwerten um 9 Grad scheint am Mittwoch nach der Auflösung von Frühnebel rund 10 Stunden die Sonne. Im Mix mit Wolken. Es soll trocken bleiben bei bis zu 21 Grad. Am Donnerstag wird es überwiegend bewölkt, im Wechsel mit sonnigen Abschnitten und mit leichtem Regen bei Höchstwerten um 15 Grad.
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6: Hallo und herzlich willkommen bei Radioaktiv. Du hörst von Herzen neu die Bürgerfunksendung mit Stefanie Brinkmann. Ich bin psychologische Beraterin, kraniosakrale Energetikerin, Mentorin für Menschen und Unternehmen in Hameln. Ich freue mich sehr, dass du heute wieder dabei bist. Von Herzen neu ist eine Bürgerfunksendung. Für den Inhalt dieser Sendung bin ich verantwortlich. Und ich habe heute ein Thema mitgebracht, das mich selbst schon sehr häufig beschäftigt hat. Es geht um Entscheidungen. Um die großen und die kleinen Entscheidungen unseres Alltags. Vor allem aber heute hier um die großen. Die Entscheidungen, die manchmal unser ganzes Leben verändern können. Und der Titel der heutigen Sendung lautet: Entscheidungen treffen hat auch immer etwas mit Scheiden zu tun. Vielleicht hast du noch nie darüber nachgedacht, aber mitten in dem Wort Entscheidung steckt das Wort Scheiden. Wir unterscheiden, wir trennen, wir wählen etwas aus und lassen damit zwangsläufig etwas anderes zurück. Und genau deshalb sind Entscheidungen manchmal so unglaublich schwierig. Denn meistens geht es gar nicht um die Frage, was möchte ich, sondern gleichzeitig auch um die Frage, was bin ich bereit, dafür loszulassen? Wenn ich mich für einen neuen Beruf entscheide, muss ich möglicherweise eine alte Sicherheit verlassen. Wenn ich mich für eine Beziehung entscheide, entscheide ich mich vielleicht gegen eine andere Beziehung. Wenn ich eine Beziehung verlasse, verabschiede ich mich nicht nur von einem Menschen, sondern manchmal auch von einer Vorstellung davon, wie mein Leben einmal aussehen sollte. Wenn ich mich selbstständig mache, verabschiede ich mich vielleicht von Sicherheit. Wenn ich eine Grenze setze, muss ich möglicherweise damit leben, dass jemand darüber nicht glücklich ist. Wenn ich Ja zu mir sage, muss ich vielleicht irgendwann Nein zu etwas anderem sagen. Und vielleicht liegt genau darin der Grund, warum wir Entscheidungen so gerne vertagen. Wir sagen, ich muss noch mal drüber schlafen. Ich brauche noch ein bisschen Zeit. Im Moment ist gerade nicht der richtige Zeitpunkt. Vielleicht ändert sich die Situation ja noch. Und natürlich, es gibt Entscheidungen, über die sollten wir schlafen. Wir sollten Informationen sammeln. Wir sollten abwägen. Nicht kopflos handeln. Aber manchmal wissen wir längst, dass es gar nicht mehr an der fehlenden Information liegt. Wir wissen eigentlich schon ziemlich genau, was wir wollen. Uns macht nur das Angst, was danach kommen könnte. Und vielleicht kennst du diese Situation auch aus deinem eigenen Leben. Du hast eine Entscheidung schon 100-mal im Kopf durchgespielt. Du hast mit Freundinnen gesprochen, vielleicht auch mit deinem Partner, mit deiner Familie. Du hast Listen geschrieben, Pro und Contra. Und trotzdem kommst du immer wieder an denselben Punkt zurück. Dann könnte eine interessante Frage lauten: Was weiß ich eigentlich schon längst? Nicht, was sagen die anderen? Nicht, was wäre am vernünftigsten? Sondern, was weiß ich in mir schon längst? Und genau deshalb beginnen wir heute mit einem Song, dessen Titel diese Frage fast perfekt auf den Punkt bringt. Should I stay or should I go? Soll ich bleiben oder soll ich gehen? Hier sind The Clash.

The Clash mit Should I Stay or Should I Go? Du hörst von Herzen neu im Bürgerfunk bei Radioaktiv. Ich bin Stefanie Brinkmann und unser heutiges Thema lautet: Entscheidungen treffen hat auch immer etwas mit Scheiden zu tun. Soll ich bleiben oder soll ich gehen? Wie häufig stellen wir uns genau diese Frage? Und damit meine ich gar nicht nur in Partnerschaften, sondern soll ich in diesem Job bleiben? Soll ich dieses Unternehmen weiterführen? Soll ich in diesem Haus bleiben? Soll ich diese Freundschaft aufrechterhalten? Soll ich weitermachen oder soll ich aufgeben? Soll ich noch warten oder soll ich endlich mal losgehen? Ich glaube, eines der größten Missverständnisse bei Entscheidungen ist die Vorstellung, dass irgendwann ein Moment kommt, in dem wir uns zu 100% sicher fühlen. Vielleicht gibt es diese Momente manchmal. Aber bei den wirklich großen Entscheidungen habe ich persönlich häufig erlebt, diese 100%ige Sicherheit, die kommt nicht. Vielleicht sind es 70% oder 80% und die restlichen 20% bestehen aus Angst, Zweifel und der Frage, was ist, wenn ich mich irre? Ich habe in meinem Leben inzwischen einige Entscheidungen getroffen, die große Veränderungen ausgelöst haben. Und rückblickend glaube ich nicht, dass Mut bedeutet, vorher keine Angst zu haben. Mut bedeutet viel eher, ich gehe, obwohl ich nicht alles weiß. Ich entscheide, obwohl mir niemand garantieren kann, wie es ausgeht. Und vielleicht müssen wir uns noch von einer anderen Vorstellung verabschieden, dass eine Entscheidung nur dann richtig war, wenn hinterher alles problemlos funktioniert. Nein. Manchmal treffen wir eine richtige Entscheidung und danach wird es trotzdem erstmal schwierig. Manchmal beenden wir etwas, das nicht mehr zu uns passt und wir vermissen es anschließend trotzdem. Manchmal kündigen wir und haben danach Angst. Manchmal sagen wir Nein und bekommen ein schlechtes Gewissen. Manchmal entscheiden wir uns für uns selbst und andere Menschen verstehen das nicht. Aber das bedeutet nicht automatisch, dass unsere Entscheidung falsch war. Andere Menschen müssen nicht alles verstehen, was wir entscheiden. Es bedeutet halt nur, wir sind Menschen. Wir haben Bindungen, Erinnerungen, Gewohnheiten und wir verlassen mit einer Entscheidung manchmal auch eine vertraute Identität. Und ich finde das einen ganz wichtigen Gedanken. Du darfst traurig über etwas sein, das trotzdem richtig für dich ist. Auch wenn sich das jetzt komisch anhört. Du darfst jemanden vermissen und trotzdem wissen, dass du gehen musstest. Du darfst Sicherheit vermissen und trotzdem wissen, dass dein neuer Weg richtig ist. Und du darfst Angst haben und trotzdem weitergehen. Und manchmal sollten wir nicht nur fragen, was passiert, wenn ich gehe, sondern genau so, was passiert, wenn ich bleibe in dieser Situation? Wo stehe ich in einem Jahr, wenn ich jetzt nichts verändere, wenn ich mir keine Hilfe hole, wenn ich immer wieder diese gleiche Spirale drehe? Wo stehe ich in 5 Jahren? Ist das ein Leben, in dem ich mich dann wiedererkenne? Oder hoffe ich eigentlich nur darauf, dass sich etwas verändert, ohne dass ich selbst eine Entscheidung treffen muss? Das Leben ist nicht unendlich. Und deshalb passt der nächste Song für mich besonders gut. One Republic mit I Lived. Ich habe gelebt.

Das war One Republic mit I Lift. Mein Name ist Stefanie Brinkmann und du hörst die Sendung Von Herzen neu, meine Bürgerfunksendung bei Radioaktiv Hameln. Und wir sprechen heute über Entscheidungen, darüber, dass in jedem Entscheiden auch ein Scheiden steckt. Und dieser Titel I Lift führt uns für mich immer wieder zu einer ganz wichtigen Frage. Lebe ich eigentlich mein eigenes Leben oder lebe ich sehr häufig das Leben, das andere von mir erwarten? Das passiert ganz leise. Wir wachsen auf und hören Sätze wie, das macht man so. Dafür bist du doch wohl viel zu alt. Sei froh mit dem, was du hast. Mach nichts Unvernünftiges. Was sollen denn die anderen denken? Du kannst doch jetzt nicht alles in Frage stellen. Und irgendwann wissen wir vielleicht gar nicht mehr, was davon sind eigentlich meine eigenen Wünsche und was sind Erwartungen, die ich übernommen habe. Ich glaube sehr daran, dass Veränderung immer bei uns selbst beginnt. Das bedeutet nicht, dass wir an allem schuld sind, was in unserem Leben passiert, überhaupt nicht. Es passieren Dinge, die wir nicht gewählt haben. Menschen verlassen uns, wir werden enttäuscht, wir werden krank, Pläne funktionieren nicht, Situationen verändern sich eben einfach. Aber selbst wenn wir nicht bestimmen können, was passiert, bleibt irgendwann die Frage, was mache ich denn jetzt damit? Und genau darin liegt für mich Selbstverantwortung, nicht Schuld, sondern Verantwortung. Das sind zwei vollkommen unterschiedliche Dinge. Schuld schaut zurück, Verantwortung schaut nach vorne. Schuld fragt, wer hat das verursacht? Verantwortung fragt, was mache ich jetzt daraus? Vielleicht ist heute deshalb ein guter Moment, dir einmal eine Frage zu stellen. Wenn du mit 85 oder 90 Jahren auf dein heutiges Leben zurückblickst, was möchtest du dann sagen können? Dass du immer vernünftig warst, dass du nie jemanden enttäuscht hast, dass du möglichst wenig riskiert hast? Oder möchtest du sagen können, ich habe wirklich gelebt, ich habe geliebt, ich habe ausprobiert. Ich bin gescheitert und ich bin wieder aufgestanden. Ich habe auch meine Meinung geändert. Ich habe Entscheidungen getroffen. Ich habe Menschen losgelassen. Ich habe neue Menschen kennengelernt. Ich bin Wege gegangen, bei denen ich vorher gar nicht wusste, wohin sie führen. Und ich habe irgendwann verstanden, mein Leben muss nicht für alle anderen richtig aussehen. Es muss für mich sich richtig anfühlen. Und damit sind wir schon bei einem ganz schwierigen Thema. Denn manchmal hängen unsere Entscheidungen direkt mit anderen Menschen zusammen. Menschen, die wir lieben. Menschen, die uns lieben. Menschen, von denen wir uns Anerkennung wünschen. Und dann wird eine Entscheidung plötzlich sehr kompliziert. Denn Gefühle halten sich nicht immer an die Vernunft. Und genau darum geht es jetzt im nächsten Titel. Nina Simone mit Love Me or Leave Me.

Love Me or Leave Me von Nina Simon. Du hörst von Herzen neu im Bürgerfunk bei Radio Aktiv. Mein Name ist Stefanie Brinkmann. Ich bin Mentorin, psychologische Beraterin in Hameln. Unser heutiges Thema Entscheidungen treffen hat auch immer etwas mit Scheiden zu tun. Love Me or Leave Me. Liebe mich oder lass mich gehen. Das klingt sehr konsequent, fast kompromisslos. Und trotzdem steckt darin etwas, das wir manchmal heute dringend brauchen. Klarheit. Denn Unklarheit kostet unglaublich viel Energie. Dieses Dazwischen, dieses nicht ja, nicht nein, nicht bleiben, nicht gehen. Vielleicht mal sehen. Später. Irgendwann. Wir glauben manchmal, indem wir uns nicht entscheiden, würden wir uns alle Möglichkeiten erhalten. Aber häufig passiert etwas anderes. Wir bleiben stehen. Ich glaube, eine der schwierigsten Formen von Selbstachtung besteht darin, irgendwann zu sagen, das reicht mir jetzt so nicht mehr. Nicht wütend, nicht aus Trotz oder als Drohung, sondern klar. Das gilt in Beziehungen, aber auch in Freundschaften, im Beruf und in Geschäftsbeziehungen. Eigentlich überall. Was brauche ich? Was ist für mich eine Grenze? Was bin ich bereit zu akzeptieren und was nicht mehr? Ich habe lange geglaubt, Harmonie sei etwas sehr Wichtiges. Und ich liebe Harmonie. Und Harmonie ist auch wunderschön. Aber Harmonie um jeden Preis ist nicht immer Frieden. Manchmal ist es Selbstverleugnung. Wenn ich ständig Ja sage, obwohl ich Nein meine, haben wir vielleicht äußerlich Ruhe, aber innerlich entsteht Unruhe. Und irgendwann meldet sich diese Unruhe. Vielleicht als Frust, als Erschöpfung, als Wut oder einfach dieses Gefühl, so geht das für mich nicht mehr weiter. Und genau dieser Satz ist vielleicht der Anfang einer Entscheidung. Übrigens ist das auch der Titel meines kostenlosen Online-Impulses am Freitag, den 9. Oktober. So wie bisher geht es nicht weiter. Vielleicht hörst du heute zu und denkst, genau da stehe ich gerade. Dann bist du herzlich eingeladen. Den Zugang zu diesem kostenlosen Impuls kannst du ganz einfach über meine E-Mail-Adresse bei mir erfragen. Und jetzt zurück zu unserem Thema. Wir sprechen so häufig darüber, etwas loszulassen. Aber manchmal ist Loslassen überhaupt nicht das Schwerste. Manchmal ist das Schwerste die Erkenntnis, ich liebe etwas und trotzdem reicht die Liebe allein vielleicht nicht. Und das gilt nicht nur für Partnerschaften. Ich kann meinen Beruf lieben und trotzdem merken, dass die Bedingungen mich krank machen. Ich kann ein Unternehmen lieben und trotzdem erkennen, dass ich etwas verändern muss. Ich kann Menschen lieben und trotzdem Grenzen brauchen. Ich kann einen Ort lieben und trotzdem wegziehen. Wir Menschen sind nicht entweder oder. Wir können gleichzeitig dankbar und auch traurig sein. Wir können gleichzeitig lieben und auch gehen. Und wir können sogar genau wissen, dass etwas für uns nicht gut genug ist und es trotzdem vermissen. Und damit kommen wir zum nächsten Song. Kelly Clarkson mit My Life Would Suck Without You.

Kelly Clarkson, My Life Would Suck Without You. Ich bin Stefanie Brinkmann und du hörst von Herzen neu bei Radioaktiv. Unser Thema heute, Entscheidungen treffen, hat auch immer etwas mit Scheiden zu tun. Dieser Song passt deshalb für mich so gut, weil er etwas zeigt, dass wir bei Entscheidungen manchmal vergessen. Wir Menschen sind widersprüchlich. Wir wissen, dass etwas schwierig ist und trotzdem hängen wir daran. Wir können uns streiten und uns lieben. Wir können gehen wollen und gleichzeitig wünschen, dass uns jemand bittet zu bleiben. Wir können Freiheit wollen und Sicherheit vermissen. Und vielleicht sollten wir aufhören, uns dafür zu verurteilen. Eine Entscheidung ist nicht automatisch leicht, nur weil sie richtig ist. Und Gefühle verschwinden nicht in dem Moment, in dem wir eine Entscheidung treffen. Manchmal ist genau das der Grund, warum Menschen jahrelang in Situationen bleiben, weil sie glauben, wenn ich noch Gefühle habe, darf ich nicht gehen. Doch, man darf, du darfst. Gefühle sind Informationen, aber sie sind nicht immer Handlungsanweisungen. Und das finde ich auch einen ganz wichtigen Unterschied. Vielleicht kennst du das auch aus ganz anderen Bereichen. Du hast Angst, also denkst du, dann sollte ich es wohl nicht tun. Aber Angst kann auch bedeuten, das ist neu. Du fühlst Unsicherheit und denkst, dann ist es vermutlich falsch. Aber Unsicherheit kann genauso bedeuten, ich habe dafür noch keine Erfahrung. Du fühlst Traurigkeit und denkst, dann hätte ich nicht gehen dürfen. Aber Traurigkeit kann auch einfach bedeuten, etwas war mir wichtig. Wir dürfen Gefühle fühlen, ohne jede Entscheidung von ihnen abhängig zu machen. Und wir sollten sogar Gefühle fühlen, denn sie wollen gefühlt werden, um auch Blockaden oder Engpässe oder Verspannungen und so weiter aus unserem Körper herauszulassen. Und wir sollten uns nicht auch alles schönreden. Deshalb frage ich bei großen Entscheidungen gerne, was sagt mein Kopf, was sagt mein Gefühl und was zeigen mir die Fakten. Wenn alle drei in eine ähnliche Richtung zeigen, wird vieles klarer. Wenn sie vollkommen gegeneinander arbeiten, lohnt sich genaueres Hinschauen. Vielleicht ist die wichtigste Entscheidung manchmal sogar nicht zwischen A und B. Vielleicht lautet sie, ich entscheide mich dafür, überhaupt mal da ehrlich hinzusehen. Ich höre auf, mir etwas vorzumachen. Ich höre auf den perfekten Moment zu warten. Ich schaue an, was ist, und dann entscheide ich meinen nächsten Schritt. Nicht die nächsten 20 Jahre, nur den nächsten Schritt. Das nimmt erstmal unglaublich viel Druck raus. Du musst heute vielleicht gar nicht wissen, wo du in 5 Jahren wohnst. Vielleicht musst du nur wissen, welches Gespräch du morgen führen möchtest. Und vielleicht möchtest du träumen, wo du in 5 Jahren wohnst. Aber du musst es nicht wissen. Du musst heute auch nicht wissen, wie deine gesamte berufliche Zukunft aussieht. Du kannst davon träumen, wie ein Kind. Du kannst es dir gut vorstellen. Aber du musst es nicht wissen. Vielleicht musst du sogar auch nur eine Bewerbung schreiben und schon ist eine neue Stelle da. Eine Webseite öffnen, einen Anruf machen, ein Angebot erstellen. Aber du musst nicht das ganze Leben auf einmal lösen, nur den nächsten Schritt. Und dieser Schritt braucht manchmal Mut. Deshalb jetzt Pink mit Try.

Pink mit Try. Entscheidungen treffen hat auch immer etwas mit Scheiden zu tun. Try, versuche es. Ich mag diesen Gedanken sehr. Ich bin Stefanie Brinkmann, Mentorin und psychologische Beraterin, Kraniosakrale Energetikerin.

Du bist jetzt zweimal gefallen, offenbar ist Gehen nichts für dich, also war es das. Aber bei uns Erwachsenen tun wir genau das. Etwas funktioniert nicht sofort und wir denken, siehst du, falsche Entscheidung. Vielleicht war es aber auch nur ein Lernschritt. Vielleicht müssen wir etwas nachjustieren. Vielleicht müssen wir Informationen sammeln. Vielleicht brauchen wir Unterstützung. Vielleicht war der Zeitpunkt falsch. Oder vielleicht war die Entscheidung tatsächlich nicht passend. Dann dürfen wir wieder neu entscheiden. Und das ist doch das Wunderbare. Eine Entscheidung ist doch kein Gefängnis. Wir dürfen unser Leben immer wieder neu betrachten. Ich bin heute nicht mehr dieselbe Frau, die ich mit 20 war oder mit 30 oder mit 40. Und ich möchte auch mit 60 noch nicht exakt dieselbe sein, wie ich heute bin. Wir entwickeln uns. Und wenn wir uns entwickeln, dürfen sich auch unsere Entscheidungen verändern. Und das ist für mich keine Unbeständigkeit, das ist das Leben. Ich glaube sogar, je besser wir uns selbst kennenlernen, desto klarer können wir entscheiden. Nicht unbedingt schneller, aber ehrlicher. Deshalb finde ich die Frage spannend, treffe ich diese Entscheidung aus Angst oder aus Vertrauen? Bleibe ich, weil ich wirklich bleiben möchte, oder bleibe ich, weil ich Angst vor dem Gehen habe? Gehe ich, weil es richtig für mich ist, oder renne ich nur vor etwas davon? Sage ich ja, weil ich ja meine, oder weil ich niemanden enttäuschen möchte? Sage ich nein, weil ich nein meine, oder weil ich Angst davor habe, mich zu zeigen? Und das sind große Fragen. Und vielleicht braucht es manchmal einen ruhigen Moment, um sie zu beantworten. Genau darum geht es in meinem kostenlosen Impuls am Freitag, den 9. Oktober. Er heißt, so wie bisher geht das nicht weiter. Und wenn du gerade an diesem Punkt stehst, an dem du spürst, dass etwas neu sortiert werden möchte, dann kannst du den Zugang über meine E-Mail-Adresse bei mir erfragen. Und dann möchte ich noch einen Gedanken ergänzen. Entscheidung bedeutet nicht nur, etwas zurückzulassen. Entscheidung bedeutet auch, ich öffne eine Tür. Vielleicht weiß ich noch nicht, was dahinter liegt, aber solange ich die alte Tür mit beiden Händen festhalte, kann ich keine neue öffnen. Und irgendwann kommt vielleicht der Moment, in dem wir sagen, ich höre auf, mich jetzt ständig hier zu erklären. Ich höre auf, mein Leben daran auszurichten, was alle anderen darüber denken. Ich übernehme die Verantwortung dafür und ich gehe. Miley Cyrus mit We Can't Stop. 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

Miley Cyrus, We Can't Stop. Du hörst von Herzen neu im Bürgerfunk bei Radioaktiv Hameln. Ich bin Stefanie Brinkmann und heute geht es um Entscheidungen. Darum, dass eine Entscheidung immer auch bedeutet, etwas auszuscheiden. Und dieses Lied führt mich zu einem weiteren Punkt. Wessen Leben lebst du eigentlich? Wir verbringen erstaunlich viel Zeit damit, darüber nachzudenken, was andere über uns denken. Was sagt meine Familie, meine Freunde? Was sagen die Nachbarn, die Kollegen? Was sagt die Branche? Was sagen die Menschen im Internet? Und natürlich leben wir nicht vollkommen losgelöst von anderen. Wir haben Verantwortung. Wir haben Beziehung. Wir müssen Konsequenzen berücksichtigen. Aber irgendwann gibt es eine Grenze, denn niemand außer dir lebt dein Leben. Kein Mensch trägt am Ende jeden Tages die Konsequenz einer Entscheidung, die nur du getroffen hast, um ihn zufriedenzustellen. Denn du stellst dich nur selbst zufrieden und das ist wichtig. Und deshalb dürfen wir lernen, Rat und Entscheidung voneinander zu unterscheiden. Ich darf mir Rat holen, ich darf jemanden fragen, wie siehst du das? Aber anschließend darf ich sagen, danke und jetzt entscheide ich. Das finde ich erwachsen, nicht trotzig, nicht egoistisch, erwachsen. Und vielleicht bedeutet Erwachsensein viel weniger alles im Griff zu haben, als wir glauben. Vielleicht bedeutet es, ich akzeptiere, dass jede Entscheidung Konsequenzen hat und ich bin bereit, Verantwortung dafür zu übernehmen. Das ist ein ganz anderer Satz als ich will keine Fehler machen. Wenn ich keine Fehler machen will, muss ich wahrscheinlich möglichst wenig tun. Wenn ich aber Verantwortung übernehmen möchte, dann darf ich handeln. Und wenn etwas nicht funktioniert, dann schaue ich hin. Ich korrigiere, ich lerne, ich entscheide neu. Ich möchte dir deshalb noch eine kleine Übung mitgeben heute. Vielleicht nimmst du mal einen Blatt Papier und einen Stift heute Abend, schreibe eine Entscheidung darauf, die du gerade vor dir herschiebst. Und dann machst du vier Felder, nicht nur Pro und Contra, sondern was gewinne ich, wenn ich mich verändere? Was verliere ich, wenn ich mich verändere? Was gewinne ich, wenn alles so bleibt, wie es ist? Und was verliere ich, wenn alles bleibt, wie es ist? Gerade die letzte Frage finde ich unglaublich interessant, denn wir sehen den Preis der Veränderung meistens sofort. Aber den Preis des Bleibens übersehen wir häufig. Was kostet es dich noch ein Jahr, dich nicht zu entscheiden? Energie, Zeit, Lebensfreude, Geld, Gesundheit, Möglichkeiten, Selbstachtung. Vielleicht kostet das Nichtentscheiden am Ende sogar mehr als die Entscheidung. Und dann schau auf deine vier Felder, nicht nur mit dem Kopf. Spür einmal hin, wo wirst du innerlich weit? Und wo fühlt es sich ganz eng an? Bei welchem Gedanken spürst du Energie? Und welcher macht dir vielleicht Angst und fühlt sich aber trotzdem irgendwie lebendig an? Du musst niemandem etwas beweisen. Du musst keine Entscheidung treffen, weil Stefanie Brinkmann es im Radio sagt. Im Gegenteil. Mir ist wichtig, es ist dein Leben, deine Entscheidung, deine Verantwortung. Und vielleicht ist genau das Freiheit. Nicht zu tun, was man will, ohne Rücksicht auf andere, sondern immer besser zu wissen, wer bin ich eigentlich und was passt zu mir. Den letzten Song, den ich ausgesucht habe und euch gleich einspiele, vielleicht kennen ihn einige. I am what I am von Gloria Gaynor. Ich bin, was ich bin. Was für ein Abschluss für unser heutiges Thema. Entscheidungen treffen hat auch immer etwas mit Scheiden zu tun. I am what I am. Ich bin, was ich bin. Vielleicht ist genau das irgendwie die Grundlage für wirklich gute Entscheidungen. Nicht, was sollte ich sein? Was erwarten andere von mir? Wie müsste mein Leben aussehen? Sondern, wer bin ich? Was brauche ich? Was möchte ich? Was entspricht meinen Werten? Und was fühlt sich für mich stimmig an? Dieses Wort stimmig, das mag ich sehr.
Denn es bedeutet nicht perfekt. Eine stimmige Entscheidung kann Angst machen. Sie kann Konsequenzen haben. Und sie kann auch andere Menschen enttäuschen. Und sie kann sogar wehtun. Und trotzdem können wir tief in uns wissen, das ist jetzt mein Weg. Ich glaube, eine der wichtigsten Fähigkeiten unseres Lebens besteht darin, uns selbst immer besser zuzuhören. Denn häufig wissen wir sehr viel mehr, als wir glauben. Wir sind nur so laut im Kopf, wir suchen Antworten im Außen, wir fragen alle möglichen Menschen, wir vergleichen uns, wir scrollen, wir denken, wir analysieren. Und manchmal wäre es vielleicht hilfreicher, einen Moment still zu werden und zu fragen, wenn niemand enttäuscht wäre, was würde ich entscheiden? Oder wenn ich keine Angst hätte, was würde ich tun? Das bedeutet nicht, dass wir anschließend genau das machen müssen. Aber die Antwort kann uns zeigen, wo eigentlich unsere Sehnsucht liegt. Es kommt darauf an, warum wir etwas tun. Wenn ich bewusst bleibe, weil ich mich dafür entschieden habe, ist das etwas ganz anderes, als aus Angst etwas zu tun. Und genau das möchte ich dir aus dieser Sendung mitgeben. Nicht jede Veränderung ist automatisch richtig. Nicht jedes Bleiben ist automatisch falsch. Es geht nur darum, bewusst zu wählen, um die Konsequenz dieser Wahl anzunehmen. Wenn du gerade an diesem Punkt stehst, am Freitag, 9. November, habe ich einen kostenlosen Online-Impuls, der heißt, so wie bisher geht es nicht weiter. Wenn du dabei sein möchtest, schreib mir eine E-Mail und ich schicke dir den Zugang. Manchmal glauben wir, eine Entscheidung beende etwas. Und ja, manchmal tut sie das. I am what I am. Ich bin, was ich bin. Und von dort aus darf ich entscheiden. Ich bin Stefanie Brinkmann. Das war Von Herzen neu im Bürgerfunk bei Radioaktiv. Für den Inhalt dieser Bürgerfunksendung war ich, Stefanie Brinkmann, verantwortlich. Danke, dass du heute bei mir warst. Und vielleicht nimmst du eine einzige Frage mit in die kommende Woche. Welche Entscheidung weiß ich tief in mir eigentlich längst? Und wovon müsste ich mich scheiden? Pass gut auf dich auf.

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1: Die Meldung aus der Region mit Angela Werner. Aus einer ehemaligen Bolzwiese auf dem Hamelner Bassberg ist in wenigen Monaten ein neuer Treffpunkt für alle Generationen entstanden, der am Mittwochnachmittag offiziell eröffnet wird. Der Mehrgenerationenpark Hammelstein. Ab 14.30 Uhr sind Bürgerinnen und Bürger eingeladen, den neuen Park kennenzulernen. Auf rund 7.000 Quadratmetern gibt es Spiel-, Sport- und Bewegungsangebote für Kinder, Jugendliche, Erwachsene, Seniorinnen und Senioren. Zu den Höhepunkten zählen eine 4 Meter hohe Kletterlandschaft aus Netzen und Seilen sowie eine mehr als 13 Meter lange Röhrenrutsche. Am 13. November verleiht die Stadt Hameln den 21. Rattenfänger Literaturpreis an Anna Haifisch für ihr Buch Die Grille in der Geige. Das diesjährige Preisträgerbuch wurde im Sommer auch als eines der schönsten deutschen Bücher 2026 gewürdigt. Kostenlose Eintrittskarten für die Preisverleihung im Theater Hameln am 13. November um 19.30 Uhr sind ab sofort an der Theaterkasse sowie im Onlineshop des Theaters erhältlich. Lüchte behält seinen Hermann. Die knapp 4 Meter hohe Stahlskulptur vor dem Rathaus bleibt dauerhaft in der Stadt. Die nötigen 1.500 Euro für die Übernahme kamen komplett durch private Spenden zusammen. Der Hermann ist Teil eines Kunstprojektes zum 150-jährigen Bestehen des Hermannsdenkmals. Und soweit die Meldung aus der Region. Weiter mit den Weltnachrichten.
2: Ich bin Babette Büchner. Der Landtag in Sachsen-Anhalt hat einen AfD-Politiker zum Präsidenten des Parlaments gewählt. Erstmals in der Geschichte der Bundesrepublik. Während AfD-Chefin Alice Weidel ein Ende der Brandmauerpolitik fordert, äußerten sich Linke und Grüne entsetzt. Linken-Chefin Reicheneck etwa sprach von einer Schande. Ähnlich empört äußerten sich grüne Spitzenpolitiker. Unionsfraktionschef Thorsten Frey zeigte sich ebenfalls besorgt, denn der AfD-Kandidat Rausch hatte in Magdeburg mehr Stimmen bekommen, als AfD und BSW gemeinsam auf die Waage bringen. Die Proteste für bessere Schulen in Frankreich weiten sich aus. Präsident Emmanuel Macron will nach französischen Medienberichten nun am Abend auf einer Krisensitzung über die Lage beraten.
3: Zehntausende Menschen haben sich den Protestzügen hier in Paris und in anderen Großstädten angeschlossen und mit ihren Forderungen nach vernünftig ausgestatteten Schulen und ausreichend Lehrkräften erhalten die jungen Leute jetzt auch breite Unterstützung von Gewerkschaften, Lehrern und ihren Eltern. Die Regierung, die von der Protestwelle kalt erwischt wurde, treibt längst die Sorge um, dass die Proteste sich auch auf andere Bereiche ausweiten und in eine neue Gelbwestenbewegung münden könnten. Aus Paris, Michael Evers.
2: In den USA gibt es so viele Maserninfektionen wie seit Jahrzehnten nicht. Das hat Konsequenzen. Der Bundesstaat New York zieht die Notbremse und hat den Notstand ausgerufen.
4: Mit diesem Notstand kann nun etwa der Kreis derjenigen ausgeweitet werden, die eine Impfung verabreichen dürfen. Bis zum 3. Oktober dieses Jahres gab es insgesamt 108 Masernfälle in dem Bundesstaat. In den USA hatte die Zahl der Maserninfektionen bereits im Juli den höchsten Stand seit Jahrzehnten erreicht. Mehr als 2.300 Fälle in 45 Bundesstaaten wurden registriert. Aus New York, Anne Pollmann.
2: Im Rennen um Olympia 2036 muss München ein halbes Dutzend Mitbewerber ausstechen. Als aktuelle Rivalen im Vergabeverfahren nannte das Internationale Olympische Komitee heute Katar, Indien, Südkorea, Ungarn, die Türkei und Südafrika. Als nächstes entscheidet das IOC im März, welcher der Bewerber in die zweite Runde des Vergabeprozesses einzieht.
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5: Mit Jan Hampe. Nach der Nacht mit Tiefstwerten um 9 Grad scheint am Mittwoch nach der Auflösung von Frühnebel rund 10 Stunden die Sonne. Gemixt mit Wolken. Es soll trocken bleiben bei bis zu 21 Grad. Am Donnerstag wird es überwiegend bewölkt, im Wechsel mit sonnigen Abschnitten und mit leichtem Regen bei Höchstwerten um 15 Grad.
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Sie hören Rockpop, ich bin Pavel Blaschke und für diese Sendung verantwortlich. Heute eine entspannte Sendung mit schönen Love-Songs aus der Rockgeschichte. Das war eben Graham Parsons mit Emmylou Harris mit Love Hurts. Und es geht nonstop weiter mit Adele, Agnetha Feldstock, Merrily Rush, R.E.M., Dusty Springfield, Righteous Brothers, Roxette, R. Kelly und Celine Dion, den Eagles, Eric Clapton, den Moody Blues und ganz zum Schluss mit Bette Midler.

Das war Rock Pub mit Love is All Around. Ich verabschiede mich mit Bette Midler und The Rose.

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1: Die Meldung aus der Region mit Angela Werner. Aus einer ehemaligen Bolzwiese auf dem Hamelner Bassberg ist in wenigen Monaten ein neuer Treffpunkt für alle Generationen entstanden, der am Mittwochnachmittag offiziell eröffnet wird. Der Mehrgenerationenpark Hammelstein. Ab 14.30 Uhr sind Bürgerinnen und Bürger eingeladen, den neuen Park kennenzulernen. Auf rund 7.000 Quadratmetern gibt es Spiel-, Sport- und Bewegungsangebote für Kinder, Jugendliche, Erwachsene, Seniorinnen und Senioren. Zu den Höhepunkten zählen eine 4 Meter hohe Kletterlandschaft aus Netzen und Seilen sowie eine mehr als 13 Meter lange Röhrenrutsche. Am 13. November verleiht die Stadt Hameln den 21. Rattenfänger Literaturpreis an Anna Haifisch für ihr Buch »Die Grille in der Geige«. Das diesjährige Preisträgerbuch wurde im Sommer auch als eines der schönsten deutschen Bücher 2026 gewürdigt. Kostenlose Eintrittskarten für die Preisverleihung im Theater Hameln am 13. November um 19.30 Uhr sind ab sofort an der Theaterkasse sowie im Onlineshop des Theaters erhältlich. Lüchte behält seinen Hermann. Die knapp 4 Meter hohe Stahlskulptur vor dem Rathaus bleibt dauerhaft in der Stadt. Die nötigen 1.500 Euro für die Übernahme kamen komplett durch private Spenden zusammen. Der Hermann ist Teil eines Kunstprojektes zum 150-jährigen Bestehen des Hermannsdenkmals. Und soweit die Meldung aus der Region. Weiter mit den Weltnachrichten.
2: Ich bin Bobbit Büchner. SPD-Chef Lars Klingbeil hat die Wahl von Tobias Rausch zum ersten Landtagspräsidenten der AfD als Tabubruch bezeichnet. Rausch hatte in Sachsen-Anhalt 4 Stimmen mehr bekommen, als AfD und BSW zusammen haben. Das werfe drängende Fragen auf, so Klingbeil.
3: Auf den Fluren hier im Magdeburger Landtag wird heftig darüber gemutmaßt, woher die 4 zusätzlichen Stimmen für den AfD-Politiker kamen. Kamen sie von der CDU? Deren Fraktion hatte die Empfehlung ausgesprochen, sich zu enthalten. Daran hielten sich aber nicht alle. Einige stimmten auch dagegen. Aber auch dafür? Mit Stimmen einzelner CDU-Abgeordneter könnte sich Ulrich Siegmund von der AfD im Dezember zum Ministerpräsidenten wählen lassen. Aus Magdeburg Simon Krämer.
2: Die Protestwelle junger Menschen in Frankreich für bessere Lernbedingungen weitet sich aus. Über 250.000 Menschen beteiligten sich heute nach Angaben des Innenministeriums an Demonstrationen. Dabei wurden auch wieder Polizisten mit Gegenständen und Feuerwerkskörpern beworfen. Seit dem Start der Proteste wurden Dutzende Beamte verletzt, allein heute 43. Präsident Emmanuel Macron will nach Medienberichten am Abend auf einer Krisensitzung über die Lage beraten. Das Internationale Olympische Komitee hat die Rivalen Münchens für die Ausrichtung der Olympischen und Paralympischen Spiele 2036 bekannt gegeben. Will die bayerische Landeshauptstadt gewinnen, muss sie ein halbes Dutzend Bewerber ausstechen.
4: Katar, Indien, Südkorea, Ungarn, die Türkei und Südafrika lauten die Mitbewerber der Münchner. Jeder Bewerber hat sein Für und Wider. Katar etwa ist finanziell attraktiv, wäre da nicht die große Hitze und der Irankrieg. Indien ist aufgrund der Bevölkerungsdichte interessant, aber die Luftverschmutzung setzt ein deutliches Minus unter die indische Bewerbung. Würde das IOC die Spiele nach Europa vergeben, hätte München recht gute Chancen gegen Istanbul und Budapest. Tanja Wagner, Nachrichtenredaktion.
2: 5 Tage lang dreht sich alles um Bücher. In Frankfurt am Main ist am Abend die 78. Frankfurter Buchmesse eröffnet worden. Zuerst nur für Fachbesucher, ab Freitag dürfen dann alle auf das Messegelände. Bis Sonntag werden mehr als 250.000 Besucher erwartet.
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5: Mit Jan Hampe. Nach der Nacht mit Tiefstwerten um 9 Grad scheint am Mittwoch nach der Auflösung von Frühnebel rund 10 Stunden die Sonne. Im Mix mit Wolken. Es soll trocken bleiben bei bis zu 21 Grad. Am Donnerstag wird es überwiegend bewölkt, im Wechsel mit sonnigen Abschnitten und mit leichtem Regen bei Höchstwerten um 15 Grad.
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Es ist Dienstag, kurz nach 21 Uhr, und das heißt für euch, es ist wieder Zeit für die christliche Sendung Freispruch auf Radioaktiv. Heute mit Anna und Björn vom Freien Evangelischen Zentrum mit dem Thema Erntedank. Ich weiß nicht, wie es euch geht, aber wenn ich aktuell mit dem Fahrrad unterwegs bin, dann sehe ich, wie sich das Blattwerk der Bäume langsam in die schönen bunten Farben taucht, die Kastanien und Eicheln runterfallen und die Obstbäume ihre toll gefärbten, reifen und leckeren Früchte zeigen. Die Felder sind größtenteils abgeerntet und das heißt für uns, der Herbst steht vor der Tür. In meiner Kindheit war es dann immer Zeit für das Erntedankfest. Alle Dorfbewohner trafen sich bei den Bauern, schmückten die Traktoren und Anhänger mit einem Teil der Ernte und auch wir Kinder schmückten unsere Fahrräder für den Erntedankumzug. Eigentlich eine schöne Tradition, die leider immer mehr in Vergessenheit gerät und die der Gleichgültigkeit der Herkunft von Nahrungsmitteln weicht, da heutzutage immer alles zu jeder Zeit im Supermarkt zur Verfügung zu stehen scheint. Erntedankfest, das wird auch in den christlichen Gemeinden gefeiert und hat einen biblischen Hintergrund. Christen erinnern dabei an den engen Zusammenhang von Mensch und Natur. Erntedank heißt, Gott, dem Schöpfer und Herr der Welt, für die Ernte des Jahres und für alles, was uns die Natur so reichlich an Nahrung aller Art bietet, zu danken. Natürlich auch für die Schönheit der Schöpfung selbst, für die Schönheit der Blumen, Bäume und Landschaften. Gott für die Ernte zu danken, gehörte zu allen Zeiten zu den religiösen Grundbedürfnissen, denn wer dankt, sieht nichts als selbstverständlich an und weiß sich von Gott reich beschenkt. Mehr zum Thema Erntedank und was es in diesem Zusammenhang mit dem Laubhüttenfest auf sich hat, hört ihr heute im Verlauf der Sendung in Annas Denkanstoß. Und wie immer begleitet uns ein Mix aus christlicher Rock- und Popmusik durch die Sendung.

Ihr hört die christliche Sendung Freispruch auf Radioaktiv, heute mit dem Thema Erntedank. Auf ein Bibelwort. Jedes Jahr sollt ihr im siebten Monat eine Woche lang feiern. Diese Ordnung gilt für alle Generationen, wo auch immer ihr lebt. Während der Festwoche sollt ihr in Laubhütten wohnen. Das gilt für alle Israeliten im Land. So behalten eure Nachkommen für alle Zeiten im Gedächtnis, dass ich euch Israeliten in Laubhütten wohnen ließ, als ich euch aus Ägypten führte. Ich bin der Herr, euer Gott. 3. Mose 23, Verse 41 bis 43.

0: 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Heute zum Thema Erntedank. Denkanstoß.
1: Am ersten Sonntag im Oktober feiern wir das Erntedankfest. Ich erinnere mich an große Festzüge durch das Dorf mit aufwendig geschmückten Wagen. Es waren ausgelassene Feste mit viel Essen und immer auch einer kleinen Andacht. Heute, so scheint es mir, gerät dieses Fest immer wieder weiter in den Hintergrund und verliert an Bedeutung im schnellen Lauf des modernen Alltags. Obwohl ja gerade wir heute allen Grund zum Danken hätten. Schließlich geht es uns trotz aller Umstände besser als den meisten Generationen vor uns und auch wesentlich besser als dem großen Rest der Welt. Die Juden feiern zwischen September und Oktober Sukkot, ihr Erntedankfest, das Laubhüttenfest. Es ist das ausgelassenste und fröhlichste Fest im jüdischen Jahreskreis. Ein Fest der Freude und Dankbarkeit für die eingebrachte Ernte. Dafür errichten die Juden draußen, wie schon ihre Vorfahren seit Jahrhunderten, kleine einfache Hütten aus Ästen, Palmwedeln und Blattwerk, in denen sie die 7 Nächte des Festes verbringen. Genau das tun auch heute noch gläubige Juden, sowohl in Israel als auch in anderen Ländern, ob auf dem Balkon, im Garten oder auf anderen Außenflächen. Das mag merkwürdig anmuten. Da hast du ein schönes, festes Haus und baust dir davor eine wackelige, zugige Hütte. Warum erzähle ich das? Was haben wir Christen mit diesem jüdischen Fest zu tun? Die Gesetze vom Laubhüttenfest stehen im Alten Testament. Gehen sie uns Christen damit nichts an? Oder müssen wir jetzt ganz fundamentalistisch eine Kehrtwende machen und sagen, dass jeder sofort seine Laubhütte aufstellen muss? Aber dabei fällt uns auf, dass wir das in den letzten Jahren ganz verpasst haben und eigentlich auch gar keine Laubhüttenfest feiernden Christen kennen. Nein, vielmehr sollten wir uns doch fragen, was der Gedanke hinter dem Gebot im Alten Testament bedeutet. Schließlich ist Gott nicht am Morgen aufgestanden und dachte, so, jetzt mache ich mal ein paar Gebote und dazwischen ein paar Feste, mit denen ich den Menschen auf die Nerven gehen kann. Wenn wir in das Alte Testament schauen, sehen wir verschiedene Feste, die Gott seinem Volk aufgetragen hat. Er gibt uns feste Zeiten vor, um innezuhalten, zu gedenken, sich zu freuen und zu danken. Das Laubhüttenfest ist letztlich ein Weg Gottes, um uns nicht nur eine Möglichkeit zum Danken zu geben, sondern auch, um uns auf den Boden der Tatsachen zurückzuholen. Gott will uns zeigen, wie Leben gelingen kann und was wichtig ist, indem er uns eine Auszeit gibt. Eine Auszeit, in der wir mit ihm kampieren gehen. Das Laubhüttenfest ist nichts anderes als eine Einladung, die festen Gebäude für eine Zeit lang zu verlassen und für 7 Tage in einem Zelt zu wohnen. Das tut auch uns Christen gut. Welche Bedeutung hat diese Hüttengeschichte also für uns? Neben der pragmatischen Erinnerung an die Wüstenwanderung, zu der ich später noch komme, hat das Fest eine vielschichtige und umfassende Bedeutung. Denn es erinnert uns Menschen an unsere Zerbrechlichkeit und Schwäche. Es offenbart unser Wesen und wer wir sind. Es ist kein großes Vergnügen, lange in einer Laubhütte zu schlafen. Ungemütlich, sandiger Boden, es zieht, es gibt kein Klo, keine Heizung. Hättest du die Wahl, würdest du sicher eine andere Unterkunft wählen. Wenn du versuchst, eine Laubhütte zu bauen, wirst du merken, dass sie wackelig, instabil und unperfekt bleibt. Aber genau das macht dich wohl zu einem guten Laubhüttenbauer. Denn Laubhütten haben genau das Ziel, dass wir uns wieder bewusst machen, dass unser Leben nicht stabil, nicht perfekt, nicht immer gut und stimmig ist, sondern dass es anfällig und zerbrechlich ist. Menschsein bedeutet begrenzt sein. Menschsein bedeutet, wie eine Laubhütte zu sein. Wir wünschen uns natürlich, dass es nicht so wäre. Unsere gebauten Häuser sind ein Stück weit der Versuch, Sicherheit zu schaffen. Wenn ich mich schon als Mensch nicht im Griff habe und eher einer Laubhütte gleiche, dann baue ich doch wenigstens ein schönes, solides Haus. Das wird auch im Text von 2. Korinther 5 deutlich. Da steht, unser irdischer Leib ist vergänglich. Er gleicht einem Zelt, das eines Tages abgebrochen wird. Wir lesen also auch hier von unserem Körper, der schwach und unperfekt und anfällig ist und alt wird. Dass wir das realisieren, ist Gott ein Anliegen. Darum sagt er mit diesem Laubhüttenfest, verlass die festen Mauern und geh nach draußen, geh campen. In dieser Erkenntnis ist es tröstlich zu wissen, dass Gott uns in unserer Beschränktheit völlig versteht und annimmt. Schließlich zog auch Jesus nicht in ein Schloss, auf einen Königsstuhl. Nein, Gott schickte ihn irgendwo aufs Land, in einen Stall, in eine einfache Hütte. So wird Gott selbst Teil von dem, was wir sind. Auch Jesus kam in die Unperfektion hinein. Ich bin eine Laubhütte, wackelig, instabil, anfällig, zerbrechlich, menschlich. Aber ich weiß, Gott hat Platz in diesem Menschlichen. Und Gott geht noch weiter. Er spricht uns eine große Hoffnung hinein, die gerade eben erst in dieser Erkenntnis ihre ganze Dimension entfalten kann. Eine gute Laubhütte hat Löcher im Dach, sodass man den Himmel sehen kann. Beim Blick in den nächtlichen Sternhimmel merken wir etwas von der Größe dessen, das uns übersteigt. Wir sehen das Ewige. Und im Angesicht des Ewigen werden wir uns bewusst. Wir sind zwar mittendrin ein kleiner Teil von etwas ganz Großem, aber wir sind nicht ewig. Ja, du bist wieder als kleine zugige Hütte da und das auch noch mit einem Ablaufdatum. Unser Ablaufdatum verleugnen wir die meiste Zeit unseres Lebens, wollen die Endlichkeit nicht wahrhaben oder verlieren den Tod in unserem Alltag aus dem Blick. Es ist wie mit den Dächern unserer gebauten Häuser. Wir schauen nicht in den Himmel, sondern haben nur noch eine beschränkte Sichtweise und realisieren nicht mehr, dass es noch so viel mehr gibt. Wie oft sind wir geradezu versessen auf unsere irdischen Sorgen, Freuden und Pläne und leben damit in einer derartigen Gleichgültigkeit gegenüber dem, was das Leben eigentlich übersteigt. Und im Grunde genommen tun wir dann doch so, als würden wir ewig leben. Aber genau ins Bewusstsein unserer Sterblichkeit spricht Gott die große Hoffnung hinein. Ja, es gibt ein Ende, aber danach geht es weiter. Es gibt eine Hoffnung auf nach dem Tod. Denn in Jesus wird deutlich, dass der Tod nicht das letzte Wort hat. Letztlich zog Jesus Christus mit dem Versprechen in den Himmel: Im Haus meines Vaters gibt es viele Wohnungen. Sonst hätte ich euch nicht gesagt, ich gehe hin, um dort alles für euch vorzubereiten. Johannes 14, Vers 2. Durch Jesus ist der Tod überwunden und wir sind eingeladen, an dieser Ewigkeit teilzuhaben. Welch eine Hoffnung, dass dann eine Wohnung in Gottes Reich auf uns Kinder Gottes wartet, die dann gewiss keine Laubhütte mehr ist. Bis dahin ist es unsere Aufgabe, dazu zu stehen, dass wir nicht perfekt sind und Ja zu Gott zu sagen. Das heißt auch, dass wir kleine Laubhütten die Ordnung in unserem Inneren regelmäßig hinterfragen und richtig aufräumen sollten. Sind deine Prioritäten richtig gesetzt? Hast du dem genug Raum gegeben, was wirklich wichtig ist? Hat Gott den Stellenwert, den er verdient? Eine Laubhütte reicht nämlich nicht aus, um dort eine Familie zu gründen und darin glücklich zu sein. Und genauso genügen wir als Menschen eben auch nicht. Wir brauchen für unser Leben mehr als uns selbst. Typisch. Immer wieder suchst du deine Unabhängigkeit. Du versuchst es und versuchst es, aber alleine schaffst du es am Ende doch nicht. Die größte Freiheit hat der, der sich ganz abhängig macht von Gott. Gott möchte, dass wir uns bewusst machen, dass wir auf ihn angewiesen sind. Meine Gnade ist alles, was du brauchst, steht im 2. Korinther 12, Vers 9. Dein Leben ist nicht gut, weil du es gut machst. Dein Leben ist gut, weil Gott mit dir ist. Die Sicherheit der festen Mauern zu verlassen und die Perspektive zu wechseln, gibt uns also auch die Chance, Prioritäten neu und richtig zu ordnen. Gott wünscht sich, dass wir mit ihm in Laubhütten campen gehen, um das Vertrauen zu ihm wieder neu zu beleben. Und so ist das Laubhüttenfest allem voran eben auch eine Erinnerung an die Wüstenwanderung aus Ägypten. 40 Jahre lebte das Volk in provisorischen Zelten, die immer wieder abgebaut werden mussten. Trotz fehlendem Land litt das Volk keinen Hunger, weil Gott sie versorgte, sie führte und sie schützte. Ganz wie er es ihnen versprochen hatte. Und so erinnern die Laubhütten daran, dass wir selbst oder gerade in den unstetigen und härtesten Zeiten unseres Lebens geborgen sind in Gott. Dass wir in den windigen und unsichersten Lebensmomenten auf ihn vertrauen können. So wie das Volk Israel in der Wüste. Laubhüttenfest. Gott möchte mit uns campen gehen. Das muss ja nicht zwangsläufig eine richtige Laubhütte sein. Vielmehr geht es im übertragenen Sinne darum, den vermeintlichen, komfortablen Schutz und die bequeme Sicherheit mit der damit eingeschränkten Sichtweise zu verlassen, um sich wieder eine Zeit in die bewusste Abhängigkeit von Gott zu begeben. Erntedankfest. Da draußen als Laubhütte, in einer Laubhütte, haben wir die Chance, plötzlich wieder wahre Dankbarkeit zu spüren. Dankbarkeit für kleine, sonst selbstverständliche Dinge, wie eine gute Nacht, für Versehrung bei einem Unwetter, für trockene Füße, einen satten Bauch, obwohl kein voller Kühlschrank da ist. In diesen Momenten wird die Dankbarkeit ehrlich und allumfassend. Dankbarkeit für all die Gaben, für ein Leben mit Gott, der uns ganz macht und uns eine Hoffnung gibt. Es ist die Zeit des Erntedanks. Lasst uns Laubhütten bauen, um innezuhalten, um uns auf Gott zu besinnen, um dankbar zu werden. Und dann ein ausgelassenes, freudiges, ehrliches Erntedankfest zu feiern. Ein Erntedankfest in Laubhütten. Dieser Denkanstoß ist inspiriert von den Gedanken der Predigt aus dem Mai 2019 von Christian Queller vom Berlin-Projekt.

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1: Ihr hört die christliche Sendung Freispruch auf Radioaktiv, heute mit dem Thema Erntedank. Auf ein Bibelwort. Das wissen wir. Unser irdischer Leib ist vergänglich. Er gleicht einem Zelt, das eines Tages abgebrochen wird. Dann erhalten wir einen neuen Leib, eine Behausung, die nicht von Menschen errichtet ist. Gott hält sie im Himmel für uns bereit und sie wird ewig bleiben. 2. Korinther 5, Verse 1 folgende.

Unser heutiger Sendebeitrag, der sich nun auch schon wieder dem Ende nähert, drehte sich um das Thema Erntedank. Wir hoffen, für euch waren heute wieder interessante Aspekte und Impulse zum weiteren Nachdenken und zur Diskussion dabei. Habt ihr Fragen zur Sendung oder wünscht ihr euch einen Sendebeitrag zu einem ganz bestimmten Thema? Dann schickt uns eine E-Mail an sendung-freispruch@gmx.de. Eine gesegnete Woche und bis zum nächsten Mal, wenn es wieder heißt Freispruch, das christliche Magazin aus Hameln auf Radioaktiv. 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Wünschen Anna und Björn.

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1: Die Meldung aus der Region mit Angela Werner. Aus einer ehemaligen Bolzwiese auf dem Hamelner Bassberg ist in wenigen Monaten ein neuer Treffpunkt für alle Generationen entstanden, der am Mittwochnachmittag offiziell eröffnet wird. Der Mehrgenerationenpark Hammelstein. Ab 14.30 Uhr sind Bürgerinnen und Bürger eingeladen, den neuen Park kennenzulernen. Auf rund 7.000 Quadratmetern gibt es Spiel-, Sport- und Bewegungsangebote für Kinder, Jugendliche, Erwachsene, Seniorinnen und Senioren. Zu den Höhepunkten zählen eine 4 Meter hohe Kletterlandschaft aus Netzen und Seilen sowie eine mehr als 13 Meter lange Röhrenrutsche. Am 13. November verleiht die Stadt Hameln den 21. Rattenfänger Literaturpreis an Anna Haifisch für ihr Buch »Die Grille in der Geige«. Das diesjährige Preisträgerbuch wurde im Sommer auch als eines der schönsten deutschen Bücher 2026 gewürdigt. Kostenlose Eintrittskarten für die Preisverleihung im Theater Hameln am 13. November um 19.30 Uhr sind ab sofort an der Theaterkasse sowie im Onlineshop des Theaters erhältlich. Lüchte behält seinen Hermann. Die knapp 4 Meter hohe Stahlskulptur vor dem Rathaus bleibt dauerhaft in der Stadt. Die nötigen 1.500 Euro für die Übernahme kamen komplett durch private Spenden zusammen. Der Hermann ist Teil eines Kunstprojektes zum 150-jährigen Bestehen des Hermannsdenkmals. Und soweit die Meldung aus der Region. Weiter mit den Weltnachrichten.
2: Ich bin Dirk Zeitler. Erstmal stellt die AfD in Deutschland den Präsidenten eines deutschen Landesparlaments. Der Landtag in Sachsen-Anhalt wählte den AfD-Politiker Tobias Rausch in das höchste Amt. Und zwar mit 4 Stimmen mehr als AfD und BSW zusammen haben.
3: Auf den Fluren hier im Magdeburger Landtag wird heftig darüber gemutmaßt, woher die 4 zusätzlichen Stimmen für den AfD-Politiker kamen. Kamen sie von der CDU? Deren Fraktion hatte die Empfehlung ausgesprochen, sich zu enthalten. Daran hielten sich aber nicht alle. Einige stimmten auch dagegen. Aber auch dafür? Die Wahl des Landtagspräsidenten hat auch Signalwirkung. Mit Stimmen einzelner CDU-Abgeordneter könnte sich Ulrich Siegmund von der AfD im Dezember zum Ministerpräsidenten wählen lassen. Aus Magdeburg, Simon Krämer.
2: Die Proteste für bessere Schulen in Frankreich weiten sich aus. Präsident Macron will nach französischen Medienberichten am Abend nun auf einer Krisensitzung über die Lage beraten. Während eines landesweiten Protesttags kam es in Paris und zahlreichen Großstädten heute zu Demonstrationen, an denen sich nach Angaben des Innenministeriums mehr als 250.000 Menschen beteiligten. Die Sorge der Regierung ist, dass die Proteste sich auf andere Bereiche ausweiten könnten. Der frühere Präsident des Bundesnachrichtendienstes, August Hanning, ist heute Morgen festgenommen worden. Die Bundesanwaltschaft wirft ihm versuchten Landesverrat und Spionage vor.
4: Bis 2005 war Hanning BND-Präsident, später wechselte er als Sicherheitsberater in die Privatwirtschaft. Für diese Tätigkeit soll er seinen ehemaligen Büroleiter als Quelle angezapft haben, der immer noch für den BND arbeitete und dem jetzt Beihilfe vorgeworfen wird. Er wurde ebenfalls festgenommen. Über Jahre soll Hanning so einen anderen Nachrichtendienst mit internen BND-Infos versorgt haben. Ihm auf die Spur gekommen sind die Ermittler in Zusammenhang mit dem Entführungsfall der Kinder der Familie Block. Jan-Henner Reitz, Nachrichtenredaktion.
2: Zum Sport. Die U21-Nationalmannschaft fährt als Gruppensieger im nächsten Sommer zur Fußball-Europameisterschaft in Albanien und Serbien. Mit einem 2:0 im abschließenden Qualifikationsspiel gegen Georgien hat die Mannschaft das EM-Ticket gebucht.
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5: Mit Jan Hampe. Nach der Nacht mit Tiefstwerten um 9 Grad scheint am Mittwoch nach der Auflösung von Frühnebel rund 10 Stunden die Sonne. Im Mix mit Wolken. Es soll trocken bleiben bei bis zu 21 Grad. Am Donnerstag wird es überwiegend bewölkt. Im Wechsel mit sonnigen Abschnitten und mit leichtem Regen bei Höchstwerten um 15 Grad.
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1: Die Meldung aus der Region mit Angela Werner. Aus einer ehemaligen Bolzwiese auf dem Hamelner Bassberg ist in wenigen Monaten ein neuer Treffpunkt für alle Generationen entstanden, der am Mittwochnachmittag offiziell eröffnet wird. Der Mehrgenerationenpark Hammelstein. Ab 14.30 Uhr sind Bürgerinnen und Bürger eingeladen, den neuen Park kennenzulernen. Auf rund 7.000 Quadratmetern gibt es Spiel-, Sport- und Bewegungsangebote für Kinder, Jugendliche, Erwachsene, Seniorinnen und Senioren. Zu den Höhepunkten zählen eine 4 Meter hohe Kletterlandschaft aus Netzen und Seilen sowie eine mehr als 13 Meter lange Röhrenrutsche. Am 13. November verleiht die Stadt Hameln den 21. Rattenfänger Literaturpreis an Anna Haifisch für ihr Buch Die Grille in der Geige. Das diesjährige Preisträgerbuch wurde im Sommer auch als eines der schönsten deutschen Bücher 2026 gewürdigt. Kostenlose Eintrittskarten für die Preisverleihung im Theater Hameln am 13. November um 19.30 Uhr sind ab sofort an der Theaterkasse sowie im Onlineshop des Theaters erhältlich. Lüchte behält seinen Hermann. Die knapp 4 Meter hohe Stahlskulptur vor dem Rathaus bleibt dauerhaft in der Stadt. Die nötigen 1.500 Euro für die Übernahme kamen komplett durch private Spenden zusammen. Der Hermann ist Teil eines Kunstprojektes zum 150-jährigen Bestehen des Hermannsdenkmals. Und soweit die Meldung aus der Region. Weiter mit den Weltnachrichten.
2: Ich bin Dirk Zeitler. Der Landtag in Sachsen-Anhalt hat einen AfD-Politiker zum Präsidenten des Parlaments gewählt, erstmals in der Geschichte der Bundesrepublik. Während AfD-Chefin Alice Weidel ein Ende der Brandmauern-Politik fordert, äußerten sich Linke und Grüne entsetzt.
3: Linken-Fraktionschefin Reichenegg spricht von einer Schande, Vizekanzler Klingbeil von einem Tabubruch. Ähnlich empört äußerten sich grüne Spitzenpolitiker. Und auch Unionsfraktionschef Frei ist besorgt, denn AfD-Spitzenkandidat Rausch bekam im Landtag in Magdeburg mehr Stimmen, als AfD und BSW gemeinsam auf die Waage bringen. Damit könnte die Wahl von Ulrich Siegmund im Dezember zum Ministerpräsidenten Sachsen-Anhalts wahrscheinlicher werden. In Sachsen-Anhalt ist die AfD vom Verfassungsschutz als rechtsextrem eingestuft. Tanja Wagner, Nachrichtenredaktion.
2: Der Unterhaltungskonzern Paramount hat die Übernahme des Hollywood-Konkurrenten Warner Brothers abgeschlossen. Die Aktie des neuen Dachkonzerns Skydance soll nun an der New Yorker Börse gehandelt werden, wie das Unternehmen mitteilte.
4: Der Megamedienkonzern Skydance startet mit einem Haufen Schulden und Sorgen über politische Einflussnahme. Hollywood befürchtet großen Stellenabbau und Liberale befürchten, dass der neue Herrscher, Tech-Milliardär und Trump-Unterstützer Larry Ellison, den Nachrichtensender CNN zensieren wird. Trump kann CNN nicht leiden und hatte den Sender erst kürzlich aus dem Weißen Haus verbannt. Paramount hat versprochen, in den ersten 2 Jahren 30 Filme in die Kinos zu bringen. Aus den USA, Tina Eck.
2: Zum Sport. Im Rennen um Olympia 2036 muss München ein halbes Dutzend Mitbewerber ausstechen. Als aktuelle Rivalen im Vergabeverfahren nannte das Internationale Olympische Komitee Korea, Ungarn, die Türkei und Südafrika. Als nächstes entscheidet das IOC im März, welcher der Bewerber in die zweite Runde des Vergabeprozesses einzieht. Vergeben werden Olympia und Paralympics 2036 bei einer Generalversammlung Mitte 2029. Die U21-Nationalmannschaft fährt als Gruppensieger zur Fußball-Europameisterschaft in Albanien und Serbien. Mit einem 2:0 im abschließenden Qualifikationsspiel gegen Georgien hat die Mannschaft das EM-Ticket gebucht.
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5: Mit Jan Hampe. Nach der Nacht mit Tiefstwerten um 9 Grad scheint am Mittwoch nach der Auflösung von Frühnebel rund 10 Stunden die Sonne. Gemixt mit Wolken. Es soll trocken bleiben bei bis zu 21 Grad. Am Donnerstag wird es überwiegend bewölkt, im Wechsel mit sonnigen Abschnitten und mit leichtem Regen bei Höchstwerten um 15 Grad.
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1: Die Meldung aus der Region mit Angela Werner. Aus einer ehemaligen Bolzwiese auf dem Hamelner Bassberg ist in wenigen Monaten ein neuer Treffpunkt für alle Generationen entstanden, der am Mittwochnachmittag offiziell eröffnet wird. Der Mehrgenerationenpark Hammelstein. Ab 14.30 Uhr sind Bürgerinnen und Bürger eingeladen, den neuen Park kennenzulernen. Auf rund 7.000 Quadratmetern gibt es Spiel-, Sport- und Bewegungsangebote für Kinder, Jugendliche, Erwachsene, Seniorinnen und Senioren. Zu den Höhepunkten zählen eine 4 Meter hohe Kletterlandschaft aus Netzen und Seilen sowie eine mehr als 13 Meter lange Röhrenrutsche. Am 13. November verleiht die Stadt Hameln den 21. Rattenfänger Literaturpreis an Anna Haifisch für ihr Buch Die Grille in der Geige. Das diesjährige Preisträgerbuch wurde im Sommer auch als eines der schönsten deutschen Bücher 2026 gewürdigt. Kostenlose Eintrittskarten für die Preisverleihung im Theater Hameln am 13. November um 19.30 Uhr sind ab sofort an der Theaterkasse sowie im Onlineshop des Theaters erhältlich. Lüchte behält seinen Hermann. Die knapp 4 Meter hohe Stahlskulptur vor dem Rathaus bleibt dauerhaft in der Stadt. Die nötigen 1.500 Euro für die Übernahme kamen komplett durch private Spenden zusammen. Der Hermann ist Teil eines Kunstprojektes zum 150-jährigen Bestehen des Hermannsdenkmals. Und soweit die Meldung aus der Region. Weiter mit den Weltnachrichten.
2: Ich bin Dirk Zeitler. Erstmal stellt die AfD in Deutschland den Präsidenten eines deutschen Landesparlaments. Der Landtag in Sachsen-Anhalt wählte den AfD-Politiker Tobias Rausch in das höchste Amt. Und zwar mit 4 Stimmen mehr als AfD und BSW zusammen haben.
3: Auf den Fluren hier im Magdeburger Landtag wird heftig darüber gemutmaßt, woher die 4 zusätzlichen Stimmen für den AfD-Politiker kamen. Kamen sie von der CDU? Deren Fraktion hatte die Empfehlung ausgesprochen, sich zu enthalten. Daran hielten sich aber nicht alle. Einige stimmten auch dagegen. Aber auch dafür? Die Wahl des Landtagspräsidenten hat auch Signalwirkung. Mit Stimmen einzelner CDU-Abgeordneter könnte sich Ulrich Siegmund von der AfD im Dezember zum Ministerpräsidenten wählen lassen. Aus Magdeburg, Simon Krämer.
2: Der frühere BND-Präsident Hanning ist unter Spionageverdacht festgenommen worden. Nach Angaben des Generalbundesanwaltes geht es unter anderem um versuchten Landesverrat und geheimdienstliche Agententätigkeit. Ebenfalls festgenommen wurde Hannings früherer Büroleiter. Er soll Hanning gegen Geld mit mehr als 2000 teils als Verschlusssache eingestuften Dokumenten des Bundesnachrichtendienstes versorgt haben. Hanning soll die Informationen für seine Tätigkeit als Sicherheitsberater genutzt haben. Zum Sport. Das Internationale Olympische Komitee hat die Rivalen Münchens für die Ausrichtung der Olympischen und Paralympischen Spiele 2036 bekannt gegeben. Will die bayerische Landeshauptstadt gewinnen, muss sie ein halbes Dutzend Bewerber ausstechen.
4: Katar, Indien, Südkorea, Ungarn, die Türkei und Südafrika lauten die Mitbewerber der Münchner. Jeder Bewerber hat sein Für und Wider. Katar etwa ist finanziell attraktiv, wäre da nicht die große Hitze und der Irankrieg. Indien ist aufgrund der Bevölkerungsdichte interessant, aber die Luftverschmutzung setzt ein deutliches Minus unter die indische Bewerbung. Südafrika hat dagegen keine Erfahrung mit Olympischen Spielen. Würde das IOC die Spiele nach Europa vergeben, hätte München recht gute Chancen gegen Istanbul und Budapest. Tanja Wagner, Nachrichtenredaktion.
2: Die U21-Nationalmannschaft fährt als Gruppensieger zur Fußball-Europameisterschaft in Albanien und Serbien. Mit einem 2:0 im abschließenden Qualifikationsspiel gegen Georgien hat die Mannschaft das EM-Ticket gebucht.
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5: Mit Jan Hampe. Nach der Nacht mit Tiefstwerten um 9 Grad scheint am Mittwoch nach der Auflösung von Frühnebel rund 10 Stunden die Sonne. Im Mix mit Wolken. Es soll trocken bleiben bei bis zu 21 Grad. Am Donnerstag wird es überwiegend bewölkt, im Wechsel mit sonnigen Abschnitten und mit leichtem Regen bei Höchstwerten um 15 Grad.
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1: Die Meldung aus der Region mit Angela Werner. Aus einer ehemaligen Bolzwiese auf dem Hamelner Bassberg ist in wenigen Monaten ein neuer Treffpunkt für alle Generationen entstanden, der am Mittwochnachmittag offiziell eröffnet wird. Der Mehrgenerationenpark Hammelstein. Ab 14.30 Uhr sind Bürgerinnen und Bürger eingeladen, den neuen Park kennenzulernen. Auf rund 7.000 Quadratmetern gibt es Spiel-, Sport- und Bewegungsangebote für Kinder, Jugendliche, Erwachsene, Seniorinnen und Senioren. Zu den Höhepunkten zählen eine 4 Meter hohe Kletterlandschaft aus Netzen und Seilen sowie eine mehr als 13 Meter lange Röhrenrutsche. Am 13. November verleiht die Stadt Hameln den 21. Rattenfänger-Literaturpreis an Anna Haifisch für ihr Buch »Die Grille in der Geige«. Das diesjährige Preisträgerbuch wurde im Sommer auch als eines der schönsten deutschen Bücher 2026 gewürdigt. Kostenlose Eintrittskarten für die Preisverleihung im Theater Hameln am 13. November um 19.30 Uhr sind ab sofort an der Theaterkasse sowie im Onlineshop des Theaters erhältlich. Lüchte behält seinen Hermann. Die knapp 4 Meter hohe Stahlskulptur vor dem Rathaus bleibt dauerhaft in der Stadt. Die nötigen 1.500 Euro für die Übernahme kamen komplett durch private Spenden zusammen. Der Hermann ist Teil eines Kunstprojektes zum 150-jährigen Bestehen des Hermannsdenkmals. Und soweit die Meldung aus der Region. Weiter mit den Weltnachrichten.
2: Ich bin Doc Zeitler. Der Landtag in Sachsen-Anhalt hat einen AfD-Politiker zum Präsidenten des Parlaments gewählt, erstmals in der Geschichte der Bundesrepublik. Während AfD-Chefin Weidel ein Ende der Brandmauernpolitik fordert, äußerten sich Linke und Grüne entsetzt.
3: Linken-Fraktionschefin Reichenegg spricht von einer Schande, Vizekanzler Klingbeil von einem Tabubruch. Ähnlich empört äußerten sich grüne Spitzenpolitiker. Und auch Unionsfraktionschef Frei ist besorgt, denn AfD-Spitzenkandidat Rausch bekam im Landtag in Magdeburg mehr Stimmen, als AfD und BSW gemeinsam auf die Waage bringen. Damit könnte die Wahl von Ulrich Siegmund im Dezember zum Ministerpräsidenten Sachsen-Anhalts wahrscheinlicher werden. In Sachsen-Anhalt ist die AfD vom Verfassungsschutz als rechtsextrem eingestuft. Tanja Wagner, Nachrichtenredaktion.
2: Die Proteste für bessere Schulen in Frankreich weiten sich aus. Bei einem landesweiten Protesttag sind gestern Schüler, Studenten und Eltern auf die Straße gegangen. An zahlreichen französischen Gymnasien und einigen Universitäten gab es Blockadeaktionen.
4: Zehntausende Menschen haben sich den Protestzügen hier in Paris und in anderen Großstädten angeschlossen. Und mit ihren Forderungen nach vernünftig ausgestatteten Schulen und ausreichend Lehrkräften erhalten die jungen Leute jetzt auch breite Unterstützung von Gewerkschaften, Lehrern und ihren Eltern. Diese reiten sich heute mit in die Protestzüge ein, auch um sich bei befürchteten Rangeleien mit der Polizei schützend vor die jungen Menschen zu stellen. Aus Paris, Michael Evers.
2: Die Anschaffungspreise von Elektroautos und Verbrennern nähern sich wieder an. Nach einer Studie des Center Automotive Research waren die beliebtesten Stromer im September im Schnitt noch 2.124 Euro teurer als vergleichbare Verbrenner. Das waren 125 Euro weniger als im August. Als Gründe nennt das Institut höhere Rabatte und neue günstige Elektroautos. Während eines Lufthansa-Fluges vom kolumbianischen Bogotá nach Frankfurt hat ein Passagier randaliert. Nach Angaben der Frankfurter Polizei soll der 33-Jährige unter anderem mehrfach an der Flugzeugtür gerüttelt haben. Die Aufforderung des Flugpersonals, das zu unterlassen, soll er ignoriert haben. Bodenpersonal und zwei Passagiere hätten ihn schließlich gestoppt. Nach der Landung wurde der Mann festgenommen.
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5: Mit Jan Hampe. Nach der Nacht mit Tiefstwerten um 9 Grad scheint am Mittwoch nach der Auflösung von Frühnebel rund 10 Stunden die Sonne. Im Mix mit Wolken. Es soll trocken bleiben bei bis zu 21 Grad. Am Donnerstag wird es überwiegend bewölkt. Im Wechsel mit sonnigen Abschnitten und mit leichtem Regen bei Höchstwerten um 15 Grad.
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1: Die Meldung aus der Region mit Angela Werner. Aus einer ehemaligen Bolzwiese auf dem Hamelner Bassberg ist in wenigen Monaten ein neuer Treffpunkt für alle Generationen entstanden, der am Mittwochnachmittag offiziell eröffnet wird. Der Mehrgenerationenpark Hammelstein. Ab 14.30 Uhr sind Bürgerinnen und Bürger eingeladen, den neuen Park kennenzulernen. Auf rund 7.000 Quadratmetern gibt es Spiel-, Sport- und Bewegungsangebote für Kinder, Jugendliche, Erwachsene, Seniorinnen und Senioren. Zu den Höhepunkten zählen eine 4 Meter hohe Kletterlandschaft aus Netzen und Seilen sowie eine mehr als 13 Meter lange Röhrenrutsche. Am 13. November verleiht die Stadt Hameln den 21. Rattenfänger Literaturpreis an Anna Haifisch für ihr Buch Die Grille in der Geige. Das diesjährige Preisträgerbuch wurde im Sommer auch als eines der schönsten deutschen Bücher 2026 gewürdigt. Kostenlose Eintrittskarten für die Preisverleihung im Theater Hameln am 13. November um 19.30 Uhr sind ab sofort an der Theaterkasse sowie im Onlineshop des Theaters erhältlich. Lüchte behält seinen Hermann. Die knapp 4 Meter hohe Stahlskulptur vor dem Rathaus bleibt dauerhaft in der Stadt. Die nötigen 1.500 Euro für die Übernahme kamen komplett durch private Spenden zusammen. Der Hermann ist Teil eines Kunstprojektes zum 150-jährigen Bestehen des Hermannsdenkmals. Und soweit die Meldung aus der Region. Weiter mit den Weltnachrichten.
2: Ich bin Dirk Zeitler. Erstmals stellt die AfD einen Landtagspräsidenten in Deutschland. Im Parlament von Sachsen-Anhalt bekam der 35-jährige Tobias Rausch in geheimer Abstimmung 48 von 82 Stimmen. Also 4 mehr als AfD und BSW zusammen haben. Zur Mutmaßung